0: das Wetter für München und die ganze Region.
1: Noch ist es vielerorts sternenklar, später nehmen die Wolken zu. Die Tiefstwerte liegen zwischen 10 und 3 Grad. Tagsüber wechseln sich dann Wolken und sonnige Phasen ab. Besonders im Osten und in Alpennähe entstehen einzelne Schauer und Gewitter. Es geht rauf auf 13 bis 19 Grad. Von Freitag bis über das Wochenende hinaus herrscht recht sonniges Altweibersommerwetter.
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1: Es ist 2 Uhr. Ich bin Joshua Heise. Die USA haben Russlands Präsident Putin zum G20-Gipfel in Miami im Dezember eingeladen. Das hat US-Außenminister Rubio mitgeteilt. Ob der Kreml die Einladung annimmt, ist noch offen. Russland hat seit 2019 nicht mehr an einem G20-Gipfel teilgenommen. Schon heute hatten sich Rubio und sein russischer Amtskollege Lavrov am Rande der UN-Vollversammlung getroffen. Kassenzettel, das hören wir an jeder Supermarktkasse, aber bald soll es den nur noch digital geben. Einen entsprechenden Gesetzentwurf hat das Bundeskabinett beschlossen. So sollen ab 2028 Papierbelege grundsätzlich durch digitale Belege ersetzt werden. Damit soll Bürokratie abgebaut und Steuerhinterziehung durch offene Ladenkassen eingeschränkt werden. Die Europäische Zentralbank kommt bei der Gestaltung neuer Euro-Banknoten voran. Ende des Jahres will der EZB-Rat endgültig über das Design entscheiden. Zur Auswahl stehen Motive wie berühmte Europäer, Institutionen oder Vögel. Fast 10 Millionen Europäer haben sich an einer Umfrage dazu beteiligt. Ab Anfang der 2030er Jahre sollen die neuen Scheine schrittweise in Umlauf kommen. 3 Monate vor Weihnachten hat Papst Leo XIV. Bereits ein Geschenk zum Fest bekommen, und zwar aus Sachsen. Sachsens Ministerpräsident Kretschmer hatte gestern eine Privataudienz beim Pontifex und hat ihm einen 4 Kilo schweren Christstollen aus dem Erzgebirge mitgebracht. Das Gebäck soll jetzt noch ein paar Wochen reifen. Jürgen Klopp hat mächtig Lust auf seine Premiere als Bundestrainer. Vor dem Nations League-Auftakt der deutschen Fußballnationalmannschaft in Amsterdam heute Abend sagte er:
2: Das mögen die Holländer gerade nicht so sehen, aber es ist trotzdem Wahnsinn, wie viele Topspieler die niederländische Nationalmannschaft hat. Und dementsprechend wissen wir, dass wir, wenn wir überhaupt eine Chance haben wollen, dann müssen wir es wirklich als richtiges, also wenn man so will, auch wir sind ja nun mal Nachbarländer, kann man sie auch als Derby sehen, als Derby annehmen.
1: Aufgeregt sei er noch nicht, so Klopp. Er gehe aber davon aus, dass das noch kommt. Es ist jetzt 2:15.
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1: A8 München Richtung Stuttgart zwischen Märklingen und Hohenstadt besteht Gefahr durch eine Stoßstange auf der Fahrbahn. Ebenfalls etwas, was nicht auf der Straße sein sollte, ist auf der A66 Wiesbaden Richtung Frankfurt. Zwischen Frankfurt am Main Höchst und Eschborn liegt ein Schrank auf der Fahrbahn. A93 Regensburg Richtung Holledau zwischen Abensberg und Siegenburg besteht Gefahr durch eine ungesicherte Unfallstelle. Der linke Fahrstreifen ist gesperrt. Allen unterwegs eine gute und vor allem sichere Fahrt.
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0: Wetter für München und die ganze Region.
1: Noch ist es vielerorts sternenklar, später nehmen die Wolken zu. Die Tiefstwerte liegen zwischen 10 und 3 Grad. Tagsüber wechseln sich dann Wolken und sonnige Phasen ab. Besonders im Osten und in Alpennähe entstehen einzelne Schauer und Gewitter. Es geht rauf auf 13 bis 19 Grad. Von Freitag bis über das Wochenende hinaus herrscht recht sonniges Altweibersommerwetter.
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1: Ich bin Joshua Heise. Die USA haben Russlands Präsident Putin zum G20-Gipfel in Miami im Dezember eingeladen. Das hat US-Außenminister Rubio mitgeteilt. Ob der Kreml die Einladung annimmt, ist noch offen. Russland hat seit 2019 nicht mehr an einem G20-Gipfel teilgenommen. Schon heute hatten sich Rubio und sein russischer Amtskollege Lavrov am Rande der UN-Vollversammlung getroffen. Kassenzettel, das hören wir an jeder Supermarktkasse, aber bald soll es den nur noch digital geben. Einen entsprechenden Gesetzentwurf hat das Bundeskabinett beschlossen. So sollen ab 2028 Papierbelege grundsätzlich durch digitale Belege ersetzt werden. Damit soll Bürokratie abgebaut und Steuerhinterziehung durch offene Ladenkassen eingeschränkt werden.
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0: das Wetter für München und die ganze Region.
1: Noch ist es vielerorts sternenklar, später nehmen die Wolken zu. Die Tiefstwerte liegen zwischen 10 und 3 Grad. Tagsüber wechseln sich dann Wolken und sonnige Phasen ab. Besonders im Osten und in Alpennähe entstehen einzelne Schauer und Gewitter. Es geht rauf auf 13 bis 19 Grad. Von Freitag bis über das Wochenende hinaus herrscht recht sonniges Altweiber-Sommerwetter.
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1: Es ist 3 Uhr, ich bin Joshua Heise. Der CSD-Attentäter Abdul B. hat die Berliner Polizei offenbar gezielt getäuscht. Laut einer Chronologie des Bundesinnenministeriums, die dem Spiegel vorliegt, hatte er in Gesprächen versichert, seinen radikalen Ansichten abgeschworen zu haben. Abgehörte Telefonate weckten trotzdem Zweifel. B. soll konspirativ kommuniziert und Gespräche bei radikalen Inhalten abgebrochen haben. Bei dem Anschlag Ende Juli ist eine Frau gestorben, 31 weitere Menschen sind verletzt worden. Über 50 Medien und Verbände stellen sich vor Gericht hinter CNN, MS Now und Politico. Die drei Medienhäuser hatten Klage eingereicht, nachdem US-Präsident Trump sie wegen angeblicher Falschberichterstattung aus dem Weißen Haus verbannt hatte. In ihrer Klage berufen sie sich auf die im ersten Verfassungszusatz garantierte Presse- und Meinungsfreiheit. Trump selbst rechnet in erster Instanz mit einer Niederlage. Chinas Staatspräsident Xi ist zu einem dreitägigen Besuch in den USA eingetroffen. US-Präsident Trump begrüßte ihn persönlich am Militärflughafen in der Nähe von Washington. Das gilt als große Ehre. Neben Gesprächen im Weißen Haus sind auch eine Militärschau und ein Staatsbankett geplant. Kurz nach Xis Ankunft teilte US-Finanzminister Bessent mit, dass die bis November ausgesetzten Zusatzzölle auf chinesische Waren um weitere 2 Monate aufgeschoben werden. Bei Massing in Niederbayern hat der Erdbebendienst Bayern ein Beben der Stärke 2,6 gemessen, eines der stärksten seit Jahren in Bayern. Gespürt haben die Menschen davon laut Experten kaum etwas, da der Erdbebenherd in rund 20 Kilometern Tiefe lag. Erst kürzlich hatte es auch bei Bad Reichenhall ein leichteres Beben gegeben. Nach dem blamablen WM-Aus startet die Fußballnationalmannschaft unter dem neuen Bundestrainer Jürgen Klopp heute Abend in die Nations League. In Amsterdam ist Erzrivale Niederlande der erste Gegner in der Gruppenphase. Thomas Bremser berichtet.
2: Jürgen Klopp freut sich auf eine emotionale Partie, in der man nur eine Chance habe, wenn man das Spiel als Derby annehme. Für die Spieler heißt das kämpfen, laufen, Vollgas geben. Er selbst spüre eine positive Anspannung vor seinem ersten Spiel. Über die Aufstellung wollte ein gut gelaunter Klopp am Vorabend nichts verraten. Sicher ist, dass Marc-André Ter Stegen im Tor stehen wird. Kapitän Joshua Kimmich rückt vor ins Mittelfeld.
1: Es ist jetzt 3:15.
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1: A93 Regensburg Richtung Holledau zwischen Abensberg und Siegenburg besteht Gefahr durch eine ungesicherte Unfallstelle. Der linke Fahrstreifen ist gesperrt. Allen unterwegs eine gute und vor allem sichere Fahrt.
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Sie waren nicht nur fantastische Musiker, sondern auch exzellente Komponisten. Und jedes Bandmitglied hat unvergessene Hits geschrieben. John Deacon, Roger Taylor, Brian May und Freddie Mercury.

0: Wetter für München und die ganze Region.
1: Noch ist es vielerorts sternenklar, später nehmen die Wolken zu. Die Tiefstwerte liegen zwischen 10 und 3 Grad. Tagsüber wechseln sich dann Wolken und sonnige

0: Phasen ab. Besonders im Osten und in Alpennähe entstehen einzelne Schauer und Gewitter. Es geht rauf auf 13 bis 19 Grad. Von Freitag bis über das Wochenende hinaus herrscht recht sonniges Altweiber-Sommerwetter.
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0: Ich bin Joshua Heise. Der CSD-Attentäter Abdul B. hat die Berliner Polizei offenbar gezielt getäuscht. Laut einer Chronologie des Bundesinnenministeriums, die dem Spiegel vorliegt, hatte er in Gesprächen versichert, seinen radikalen Ansichten abgeschworen zu haben. Abgehörte Telefonate weckten trotzdem Zweifel. B. soll konspirativ kommuniziert und Gespräche bei radikalen Inhalten abgebrochen haben. Bei dem Anschlag Ende Juli ist eine Frau gestorben, 31 weitere Menschen sind verletzt worden. Bei Massing in Niederbayern hat der Erdbebendienst Bayern ein Beben der Stärke 2,6 gemessen, eines der stärksten seit Jahren in Bayern. Gespürt haben die Menschen davon laut Experten kaum etwas, da der Erdbebenherd in rund 20 Kilometern Tiefe lag. Erst kürzlich hatte es auch bei Bad Reichenhall ein leichteres Beben gegeben.
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0: Ab dem Wochenende erwartet uns sonniges Altweiber-Sommerwetter mit Temperaturen von bis zu 27 Grad.
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0: Es ist 4 Uhr, ich bin Joshua Heise. Der Bundestag befasst sich heute mit einem neuen Vorstoß zum Thema Organspenden. Eine Gruppe aus verschiedenen Fraktionen bringt einen neuen Entwurf zur Einführung einer Widerspruchsregelung ein. Heißt, jeder Erwachsene, der nicht explizit Nein sagt, gilt nach dem Tod automatisch als Spender. Unterdessen haben knapp 633.000 Menschen sich im zentralen Online-Register für Organspenden hinterlegen lassen. Nach dem Schock eigenständiger Hacking-Attacken durch künstliche Intelligenz haben die Chefs der größten US-amerikanischen KI-Firmen erstmals vor dem UN-Sicherheitsrat vor den Risiken der Technologie gewarnt. Man sei an einem Scheideweg angelangt, sagte OpenAI-Chef Altman vor dem Gremium in New York. Christina Horsten berichtet.
2: KI sei die derzeit größte Sicherheitsherausforderung für die Welt, sagte der Chef des KI-Labors Anthropic, Dario Amodei. Wenn man nicht gut damit umgehe, könne es ein Risiko für die gesamte Menschheit sein. Auch OpenAI-Chef Altman mahnte zu extremer Vorsicht. Beide boten aber auch Lösungsideen an, zum Beispiel Verlangsamung der Entwicklung, Inspektoren, globale Standards und mehr Transparenz.
0: Berlin zieht offenbar seine Pläne für eine Olympia-Bewerbung zurück. Medienberichten zufolge ist das eine Reaktion auf die vergleichsweise schlechte Bewertung des Konzepts durch den Deutschen Olympischen Sportbund. Damit entscheidet sich die Frage, wer deutscher Olympia-Bewerber wird, am Samstag zwischen München und der Region Köln-Rhein-Ruhr. Zwei deutsche Produktionen sind für die International Emmy Awards nominiert. Die True Crime Doku Der talentierte Mr. F geht in der Sparte Kunstproduktionen ins Rennen, die Animationsserie Lenas Hof bei Kids Animation. Verliehen werden die Preise am 23. November in New York. Insgesamt sind Beiträge aus 22 Ländern nominiert. Das Promi-Ehepaar Taylor und Taylor Lautner hat sein erstes Kind bekommen. Wie die Lautners auf Instagram mitteilten, trägt das Mädchen den Namen Lenny. Ganz verloren ist der Vorname der Eltern in der nächsten Generation aber nicht. Mit vollem Namen heißt das Baby Lennon Taylor Lautner. Vater Taylor ist vor allem durch die Twilight-Filme bekannt. Es ist jetzt kurz nach 4.
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0: Im Moment liegen uns keine Meldungen vor. Allen unterwegs eine gute und vor allem sichere Fahrt.
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0: Das Wetter für München und die ganze Region.
1: Von Nordwesten her bläst heute ein böiger Wind, der sorgt für Wolken und immer wieder sonnige Phasen. Besonders im Osten und in Alpennähe entstehen einzelne Schauer und Gewitter. Die Höchstwerte liegen heute noch zwischen 13 und 19 Grad.

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0: Wetter für München und die ganze Region.
1: Von Nordwesten her bläst heute ein böiger Wind, der sorgt für Wolken und immer wieder sonnige Phasen. Besonders im Osten und in Alpennähe entstehen einzelne Schauer und Gewitter. Die Höchstwerte liegen heute noch zwischen 13 und 19 Grad. Ab dem Wochenende erwartet uns sonniges Altweibersommerwetter mit Temperaturen von bis zu 27 Grad.
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1: Ich bin Joshua Heise. Der Bundestag befasst sich heute mit einem neuen Vorstoß zum Thema Organspenden. Eine Gruppe aus verschiedenen Fraktionen bringt einen neuen Entwurf zur Einführung einer Widerspruchsregelung ein. Heißt, jeder Erwachsene, der nicht explizit Nein sagt, gilt nach dem Tod automatisch als Spender. Unterdessen haben knapp 633.000 Menschen sich im zentralen Online-

0: Register für Organspenden hinterlegen lassen. Nach dem Schock eigenständiger Hacking-Attacken durch künstliche Intelligenz haben die Chefs der größten US-amerikanischen KI-Firmen erstmals vor dem UN-Sicherheitsrat vor den Risiken der Technologie gewarnt. Man sei an einem Scheideweg angelangt, sagte OpenAI-Chef Altman vor dem Gremium in New York. Christina Horsten berichtet.
1: KI sei die derzeit größte Sicherheitsherausforderung für die Welt, sagte der Chef des KI-Labors Anthropic, Dario Amodei. Wenn man nicht gut damit umgehe, könne es ein Risiko für die gesamte Menschheit sein. Auch OpenAI-Chef Altman mahnte zu extremer Vorsicht. Beide boten aber auch Lösungsideen an, zum Beispiel Verlangsamung der Entwicklung, Inspektoren, globale Standards und mehr Transparenz.
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0: Es ist 5 Uhr, ich bin Joshua Heise. Der ukrainische Präsident Selenskyj hat die Weltgemeinschaft bei der UN-Generaldebatte in New York zu einer Eindämmung Russlands aufgerufen. Russland unter Kreml-Chef Putin bedrohe auch europäische Staaten, warnte Selenskyj. Eine Sorge, die die USA teilen. Tina Eck berichtet.
1: US-Außenminister Rubio warnte auch vor einer Ausweitung des Ukraine-Krieges, ausgelöst womöglich durch Cyberattacken, hybride Angriffe und Sabotage. Die USA luden den russischen Präsidenten zum G20-Gipfel ein, um Putin mal wieder persönlich in der Runde zu haben. Der russische Außenminister Lavrov lehnte eine Teilwaffenruhe in der Ukraine ab, versicherte aber, Moskau wolle den Konflikt beenden.
0: Da waren es nur noch zwei. Nach Informationen des RBB will Berlin seine Olympiabewerbung zurückziehen. Das liegt wohl an der jüngsten Vorbewertung des Deutschen Olympischen Sportbundes, in dem die Hauptstadt als schlechteste abgeschnitten hatte. Somit sind nur noch München und die Region Köln-Rhein-Ruhr im Rennen. Mit wem sich der DOSB letztendlich für die Sommerspiele 2036, 40 oder 44 bewirbt, entscheidet sich am Samstag. Der CSD-Attentäter Abdul B. hat die Berliner Polizei offenbar gezielt getäuscht. Laut einer Chronologie des Bundesinnenministeriums, die dem Spiegel vorliegt, hatte er in Gesprächen versichert, seinen radikalen Ansichten abgeschworen zu haben. Abgehörte Telefonate weckten trotzdem Zweifel. B. soll

0: konspirativ kommuniziert und Gespräche bei radikalen Inhalten abgebrochen haben. Bei dem Anschlag Ende Juli ist eine Frau gestorben, 31 weitere Menschen sind verletzt worden. In etwas mehr als einem Monat stehen in den USA die wichtigen Zwischenwahlen an. Doch anders als sonst haben Wahlbeobachter der OSZE keine Einladung erhalten. Das stelle eine bedeutende Abkehr von einer etablierten demokratischen Praxis an, beklagte OSZE-Präsident Pence. Das Weiße Haus hat sich noch nicht geäußert. Die Organisation beobachtet die US-Wahlen seit 2002. Großer Tag für Jürgen Klopp. Um 20.45 Uhr steht mit dem ersten deutschen Gruppenspiel in der Nations League sein erster Einsatz als neuer Fußball-Bundestrainer an. Gegner in Amsterdam ist Erzrivale Niederlande. Dazu trägt die DFB-Elf obendrein ein neues Trikot. Es ist das letzte von Adidas, das den Kader 70 Jahre lang einkleidete. Ab nächstem Jahr stellt Nike die Trikots.
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2: Ich hatte gestern die Erinnerung zum Reifenwechseln im Briefkasten. So langsam wird's Zeit. Aktuell 14 Grad an der Fraunhofer Straße, 12 in Olching, 12 auch in Windach im Landkreis Landsberg am Lech. Heute warten viele Wolken, etwas Sonne, Wind und zwischendrin auch mal ein Schauer bei höchstens 16 bis 18 Grad. Am späten Nachmittag wird's langsam wieder freundlicher. Morgen dann sehr sonnig, hier bis zu 19 Grad. Am Wochenende ist Spätsommer angesagt.
3: 3 nach 5 am Mast, der zuverlässige Verkehrsservice für München und die ganze Region. Eine Meldung von der A92 Deggendorf in Richtung München zwischen Moosburg Nord und Erding. Da sind Schwertransporte unterwegs. Überholen ist hier nicht möglich. Hier staut sich's auch etwas. Kommt gut und sicher durch. Und wenn ihr irgendwas entdeckt auf den Straßen, vielleicht den ersten Blitzer des Tages, gerne anrufen, bei uns gerne auch eine WhatsApp schicken. Geht beides immer unter derselben Nummer. Die 089-4433-4433. Danke schon mal.
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3: So klingt's übrigens, wenn der Kaffee kickt.
2: Ja, da würdest du den ganzen Morgen alright singen, oder?
3: Oh,
2: guten
3: ja.
2: Morgen, ab Donnerstag.
3: Alright, servus bei Nanz, ne?
2: Wir starten in den neuen Tag mit mehr 80ern, mehr 90ern. Gleich für euch die Bloodhound Gang mit The Bad Touch. Und zwar direkt nach diesem 80er hier Madonna mit La Isla Bonita. Schönen guten Morgen.
3: Alright, eyo.
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0: auf in den Donnerstag. Schön, dass ihr mit uns aufsteht. 10 Minuten nach 5 haben wir es ganz genau jetzt.
1: Arabella München hier, Anja und der Morgenhuber. Mehr 80er, mehr 90er und das Beste von heute. Jetzt Callum Scott, You Are The Reason. Wunderschönen guten Morgen an diesem Donnerstag.
0: Guten Morgen.

0: Also, falls ihr heute Morgen den Autoschlüssel auf Anhieb findet und das Kreuzworträtsel leichter fällt als sonst, dann liegt's nicht am extra Kaffee, sondern wahrscheinlich am Herbst. Arabella München hier um 17 Minuten nach 5.
1: Auf jeden Fall sagen das Neurobiologen aus den USA und Kanada. Die haben rausgefunden, dass unser Gehirn zum kalendarischen Herbststart seinen absoluten Jahreshöhepunkt erreicht. Und zwar nicht nur ein bisschen. Bei den Gedächtnis- und Konzentrationstests ist festgestellt worden, dass unser Arbeitsgedächtnis jetzt so auftritt, dass das einem biologischen Altersunterschied von ganzen 5 Jahren entspricht.
0: Wahnsinn. Wow. Heißt übersetzt, im Frühling und Winter sind wir im Kopf 5 Jahre älter und träger, aber genau jetzt sind wir auf unserem geistigen Zenit. Hängt anscheinend mit der Evolution zusammen, weil wir damals für den Winter vorplanen und Vorräte sichern mussten.
1: Apropos Vorräte, ich hole mir Kaffee Nummer 2 hoch 7 minus 13 geteilt durch 4,3, davon 17%.
0: Mhm, natürlich.
1: Ja.

0: auf in den neuen Tag mit Soul Asylum. Kommt gut rein in diesen Donnerstag. 6:04 haben wir es ganz genau jetzt.
1: Wir begleiten euch, Arabella München hier. Mehr 80er, mehr 90er. Jetzt Fleetwood Mac für euren Start in den Tag. Guten Morgen.

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2: Das Wetter für München und die Region. Heute war es soweit, hat der Kollege vorher gesagt. Ich habe das Haus seit langem wieder im Pulli verlassen. 14 Grad aktuell auf der Theresienwiese, 10 in Kranzberge, 11 in Pullach im Landkreis München. Heute viele Wolken, dazu ist es windig und es kann auch immer wieder ein Schauer durchziehen. Die Topwerte 16 bis 18 Grad. Am Nachmittag kommt die Sonne wieder mehr durch. Morgen geht es wieder hoch auf knapp 20 Grad, dazu viel Sonne. Am Wochenende dann Spätsommer, Sonne von früh bis spät, Sonntag bis zu 25 Grad. Das war's mit dem Wetter. Was gibt's sonst Neues? Es gibt super Nachrichten für alle Oasis-Fans. Es gibt ein Zusatzkonzert. Alle Infos gleich bei Chantal Martin in den Nachrichten.
3: 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Mit neuer Software gegen überhöhte Mieten. Die Stadt München plant jetzt einen digitalen Mietenmonitor. Das Programm durchsucht Online-Inserate und gleicht die Angebote automatisch mit dem Mietspiegel ab. Bei deutlichen Überschreitungen kontaktiert die Stadt die Vermieter direkt. Heute ab 9.30 Uhr berät der Sozialausschuss im Münchner Rathaus über das Projekt. Großer Schritt in Richtung Olympia. Im Rennen um die deutsche Bewerbung für die Sommerspiele hat der erste Konkurrent aufgegeben. Berlin hat sich überraschend zurückgezogen.

0: Damit steht neben München nur noch die Region Rhein-Ruhr zur Wahl. Die endgültige Entscheidung fällt dann am Samstag. Und 3 Megakonzerte statt nur 2. Wegen des Riesenansturms legt die Kultband Oasis in der Allianz Arena nochmal nach. Neben den beiden Shows Anfang Juli gibt es jetzt am 6. Juli noch einen Zusatztermin. Ab heute kommen die Codes, der offizielle Vorverkauf startet dann morgen. Allerdings nur für registrierte Fans. Die Band warnt unterdessen eindringlich vor Ticketbetrügern. Immer gut informiert, das war das Update für München und die Region. 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
1: 6:30 haben wir's. Aktuell habt ihr überall freie Fahrt. Kommt gut und sicher durch. Und wenn ihr irgendwas entdeckt auf den Straßen, vielleicht den ersten Blitzer des Tages, gerne anrufen bei uns, gerne auch eine WhatsApp schicken. Gebt beides immer unter derselben Nummer, die 089-4433-4433. Danke schon mal.
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0: Ja, der Arabella München. 5 von 39 haben wir es. 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

0: Das Wichtigste beim Sport, dranbleiben und durchhalten, dann scheidet die Konkurrenz früher oder später ganz von alleine aus. Arabella München hier um 5.47 Uhr, so wie jetzt bei der Olympia-Bewerbung für Deutschland.
1: Ja, wir haben gestern schon drüber gesprochen. München hat das beste Konzept. Wir sind an der Spitze, das Rhein-Ruhr-Gebiet ist knapp hinter uns und damit Abstand kommt Berlin. Drum ziehen die jetzt auch die Reißleine. Berlin hat seine Olympia-Bewerbung jetzt ganz offiziell zurückgezogen. Die neue Senatsspitze will schlicht einfach kein Geld dafür ausgeben.
0: Heißt für uns ein Konkurrent weniger und unsere Chancen für die Olympischen Sommerspiele 2036, 40 oder 44 steigen weiter. Spannend bleibt es trotzdem, ob München am Schluss die Olympia-Bewerbung für Deutschland wird, erfahren wir am Samstag. Da gibt es die Entscheidung.
1: Und wir sind dran. Ihr hört alles natürlich immer sofort bei uns. Und dazu natürlich mehr 80er, mehr 90er. Jetzt Lionel Richie. Dancing on the Ceiling. Schönen guten Morgen an diesem Donnerstag.
0: Schönen guten Morgen. Schön, dass ihr mit uns aufsteht. Kommt gut in den Tag.

0: Was sagt 6:04 haben wir es ganz genau jetzt.
1: Jetzt auf Arabella München, Dusty Springfield in Private. Mehr 80er, mehr 90er. Wunderschönen guten Morgen an diesem Donnerstag.
0: Schön, dass ihr dabei seid. Morgen!

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3: Also der Weg von der Klimaanlage zur Heizung dauert gefühlt 3 Minuten, oder? Aktuell kühle 14 Grad am Lammerplatz, 11 in Petershausen, 11 auch in Gönning im Landkreis Dachau. Heute warten viele Wolken, ein bisschen Sonne, Wind, zwischendrin auch mal ein Schauer bei 16 bis 18 Grad. Am späten Nachmittag wird es dann langsam wieder freundlicher. Morgen sehr sonnig bei 17 bis 19 Grad und am Wochenende ist dann sogar Spätsommer angesagt. Soweit das Wetter, jetzt die Nachrichten. Es ist 6 Uhr.
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5: Guten Morgen, die Nachrichten mit Chantal Martin. Zuerst das Wichtigste aus München und der Region. Während unsere Stadt klarer Favorit ist, gibt der erste Konkurrent auf. Berlin zieht sich aus dem Rennen um die deutsche Olympiabewerbung zurück. München-Reporter Sebastian Uhl.
6: Dadurch steigen die Münchner Chancen nochmal. Nach einer Krisensitzung zieht sich Berlin aus dem Kampf um das deutsche Bewerberticket für die Sommerspiele 2036, 40 und 44 zurück. Schon bei der Auswertung der jeweiligen Konzepte lag die Hauptstadt deutlich hinter München und Köln-Rhein-Ruhr. Dazu hatte sich die Wahlsiegerin Ehralp von der Linken gegen Olympia ausgesprochen. Die endgültige Entscheidung fällt am Samstag.
5: Uli Hoeneß ist den Gang zum Gericht schon gewohnt. Dieses Mal geht's aber nicht um Steuern, sondern um Bäume. München-Reporter Benjamin Kühnel.
7: Auf seinem Anwesen am Tegernsee hat der Ehrenpräsident des FC Bayern 2 neue Bäume gepflanzt, zum Ärger seiner Nachbarn. Die klagen, weil dadurch ihr Blick auf den See eingeschränkt sei und fordern, dass die Bäume versetzt werden. Am Landgericht München haben beide Parteien bereits lautstark ihren Standpunkt vertreten. Heute um kurz nach 10 fällt das Urteil.
5: Kassenzettel, das hören wir an jeder Supermarktkasse. Aber bald soll es den nur noch digital geben. Einen entsprechenden Gesetzentwurf hat das Bundeskabinett jetzt beschlossen. Das sieht vor, dass ab 2028 Papierbelege grundsätzlich durch die

0: digitale Belege ersetzt werden. Damit soll Bürokratie abgebaut und Steuerhinterziehung verhindert werden. Der Bundestag befasst sich heute mit einem neuen Vorstoß zum Thema Organspenden. Eine Gruppe aus verschiedenen Fraktionen bringt einen neuen Entwurf zur Einführung einer Widerspruchsregelung ein. Heißt, jeder Erwachsene, der nicht explizit Nein sagt, gilt nach dem Tod automatisch als Spender. Und noch zum Sport. Großer Tag für Jürgen Klopp. Heute Abend feiert er sein Debüt als neuer Bundestrainer. Um 20.45 Uhr startet die deutsche Elf in die Nations League. Gegner die Niederlande. Auf dem Platz gibt es zudem einen echten Abschied. Das DFB-Team läuft im allerletzten Adidas-Trikot auf. Nach über 70 Jahren übernimmt ab dem kommenden Jahr Nike. Immer gut informiert, das waren die Nachrichten für München und die Region. 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
1: 3 nach 6 haben wir's, es läuft, kommt gut an.
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1: Meldet uns gerne den ersten Blitzer des Tages jederzeit per Telefon oder auch per WhatsApp. Für beides gilt dieselbe Nummer, die 089-4433-4433. Merci.
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1: Ja, heute in 3 Monaten ist Weihnachten. Für viele Frauen ist aber heute schon Bescherung.
4: Das kann sein. Elias Mbarek ist wieder Single. Nach 4 Jahren Ehe ist angeblich Schluss. Angeblich auch schon länger. Er ist ja im Frühling auch wieder von New York zurück zu uns nach München gezogen. Ja,
1: da werden viele Frauen die Schleife jetzt doch spontan auf der anderen Seite binden, auf der Wiesn, glaube
4: ich. Alles möglich. Kommt gut in diesen Donnerstag. Natürlich mit mehr 80ern, mehr 90ern. Gleich Tasman Archer und zwar direkt nach Level 42. Guten Morgen.
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0: Jahreszeit, der Herbst. Arabella München hier um 6:12. Gestern war kalendarischer Herbstanfang. Es wird kühler. Ich kann ohne schlechtes Gewissen gegen 20 Uhr ins Bett gehen. Ich liebe es. Ihr auch? Wir waren im Westpark unterwegs und haben mal nachgefragt, warum der Herbst so toll ist.
1: Zeit gemütlich drinnen mit einem Buch oder einem Tee verbringen.
2: Ja, es ist kühler. Man freut sich auf Weihnachten.
3: Die Temperaturen sind angenehm. Es ist nicht zu warm und nicht zu kalt.
4: Dass dann die Blätter sich alle färben und dann runterfallen.
5: Dass der Schnee nicht mehr so weit weg ist.
6: Das Wetter. Ich finde es gut, wenn es nicht so warm ist.
0: Schon sage ich doch, endlich kühler. Ich glaube, der Sommer, der hat uns nachhaltig geprägt.
7: Auf jeden Fall. Wir freuen uns auf den Herbst zusammen mit euch und mit mehr 80ern, mehr 90ern. Gibt's so nur bei uns auf Arabella München. Jetzt Man at Work. Down Under. Schönen guten Morgen zusammen.
0: Kommt gut in den Tag. Guten Morgen.

0: Also das sind nochmal richtig schöne Nachrichten für alle Einzelhändler und Gastrobetriebe bei uns in München. Die Innenstadt boomt. Arabella München hier, 16 nach 6.
1: Laut einer großen Handelsstudie zieht es die Menschen wieder massiv in die Zentren. Über 80% sind wieder genauso oft oder noch häufiger in die Innenstadt als früher. Am häufigsten übrigens zum Shoppen. Und das, obwohl Weihnachten in 3 Monaten erst ist. Ob das da wohl daran vielleicht wohl liegt, ich weiß es nicht.
0: Ne? Also wenn die meisten ihre Geschenke so kaufen wie du, wahrscheinlich eher nicht. Da boomt es dann erst direkt am 24. Dezember. Offenbar flaut das Online-Shopping ab. Dafür ist das echte Einkaufen mit Bummeln, Waren mal wieder anfassen und Leute treffen wieder beliebter.
1: Ja, die beliebteste Kombi beim Innenstadtbesuch bleibt aber die klassische. Sie kauft ein und ihr wartet bei einem Kaltgetränk im Café. Ne?
0: Genau.
1: Manfred Mann jetzt. Kommt gut rein in diesen Donnerstag. Hier auf Arabella München. Wunderschönen guten Morgen. Blinded by the Light jetzt.
0: Guten Morgen.

0: Manfred Mann bringt uns in diesen Donnerstag. Es ist 20 Minuten nach 6, kommt gut rein.
1: Also auf die Glock geschaut.
0: Hm?
1: Glock,
0: ja, ich hab auf die Glock.
1: Jetzt ja? Auf Arabella München. Sorry. Guten Morgen.

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9: Das Wetter für München und die Region, und das ist heute super, um alles nochmal zu erledigen. Ab morgen wird das Wetter nämlich wieder richtig schön. Aktuell 13 Grad am Rosenheimer Platz, 11 in Hohenlinden, 12 in Heilbergmoos im Landkreis Freising. Viele Wolken sind unterwegs heute, dazu ist es windig, es kann immer wieder ein Schauer durchziehen. Die Topwerte 16 bis 18 Grad. Erst am Nachmittag kommt langsam die Sonne wieder mehr durch. Morgen geht es wieder hoch auf knapp 20 Grad, dazu viel Sonnenschein, und am Wochenende ist dann Spätsommer angesagt. Sonne von früh bis spät, Sonntag bis zu 25. Grad. Soweit das Wetter. Was ist sonst wichtig heute Morgen? München sagt den hohen Mieten den Kampf an. Wie? Gleich bei Chantal Martin in den Nachrichten.
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11: Arabella München um halb, immer gut informiert, und jetzt das Update. Ein neues Zuhause finden ist für viele Menschen eine echte Herausforderung, vor allem hier in München. Das Rathaus will den Druck jetzt mit digitaler Hilfe lindern. Die Idee: eine Software gleicht Online-Inserate automatisch mit dem Mietspiegel ab. Liegen die Forderungen deutlich zu hoch, schreibt die Verwaltung die Eigentümer direkt an. Heute ab 9.30 Uhr berät der Sozialausschuss über das Vorhaben. Innehalten mitten im Festtrubel. Beim traditionellen Wiesengottesdienst kommen heute Schausteller, Wirte und Gäste zusammen. Sie gedenken dabei dem Sicherheitsmitarbeiter, der am Montagabend an einem Fahrgeschäft tödlich verunglückt war. Los geht's um 9.30 Uhr im Marstallzelt. Und die Chancen für München und Olympia steigen. Denn Berlin will sich jetzt doch nicht für die Sommerspiele bewerben. Offenbar eine Reaktion auf die vergleichsweise schlechte Bewertung des Berliner Konzepts durch den Deutschen Olympischen Sportbund. Damit entscheidet sich übermorgen die Frage, wer deutscher Olympiabewerber wird, nur noch zwischen München und der Region Köln-Rhein-Ruhr. Immer gut informiert, das war das Update für München und die Region. Jetzt der zuverlässige Verkehrsservice mit dem Morgenhuber.
12: 6.31 Uhr haben wir es. Es sieht überall noch sehr gut aus. Ihr habt Freifahrt.
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12: Da ist er, der erste Blitzer des Tages. Laszlo, Dankeschön. Mintraching bei Freising in der Münchner Straße. Kurz nach der Tankstelle, beidseitig. Meldet uns gerne weitere Blitzer, jederzeit per Telefon oder auch per WhatsApp. Für beides gilt dieselbe Nummer, die 089-4433-4433. Vielen Dank schon mal.
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0: gibt's heute Kloppe. Kloppo für die Niederlande.
1: Ich glaube, wir haben tatsächlich noch eine Überraschung für euch.
0: Ja, hoffentlich. Arabella München um 6.39 Uhr wird ab heute alles besser.
2: Gut, schlechter wird ja auch irgendwie schwierig.
0: Stimmt auch.
2: Und es ist endlich soweit. Erstes Länderspiel Deutschland gegen die Niederlande mit unserem neuen Bundestrainer Jürgen Klopp.
0: Ja, der will es besser machen als sein Vorgänger Julian Nagelsmann, auch mit neuen Regeln. Zum Beispiel müssen alle Spieler pünktlich zum Abendessen da sein. Das hat Nagelsmann jetzt ja noch ein bisschen lockerer gesehen damals.
2: Aha,
0: ne?
2: Dann gilt Handy. Die Verbot, zumindest kurz vor dem Spiel und in der Kabine. Das Motto ist Konzentration, aber nicht aufs Posten bei Instagram und Co. Und es gibt auch keine Friseurbesuche im Teamhotel. Ui. Alle Spieler sollen sich vor dem Treffen im Mannschaftsquartier die Haare schneiden lassen.
0: Ist die Regel jetzt nicht zu sehr an den Haaren herbeigezogen? Also ich weiß jetzt.
2: Ja, los geht's heute Abend um 8:45. Das Ergebnis hört ihr dann natürlich bei uns. Genauso wie jetzt Mike and the Mechanics. Hier ist für euren Start in den Donnerstag auf Arabella München Word of Mouth. Guten Morgen.

0: Die Übergangsjacken kommen wieder. Manche finden darin Geld. Ich finde darin vor allem alte Kassenzettel. Arabella München um 6.46 Uhr.
1: Kenne ich auch. Irgendwie nimmt man die immer mit und dann wirft man sie entweder einfach nur weg oder man schleppt sie einfach ewig mit sich rum. Damit ist bald Schluss. Das Bundeskabinett will Kassenzettel abschaffen und hat dazu jetzt einen Gesetzentwurf verabschiedet. Wenn Bundestag und Bundesrat zustimmen, gibt es ab 2028 keine Papierzettel mehr.
0: Dann soll es den Kassenzettel nur noch digital geben. Dafür müssten alle Geschäfte auf digitale Kassen umrüsten und wir als Kunden bekommen den Bon entweder

0: daran, indem wir einen QR-Code scannen oder direkt per Mail oder in die Kunden-App. Also Schluss mit der ganzen Zettelwirtschaft. Einziger Nachteil, wenn ich meine Übergangsjacke ausleere, erfahre ich nicht mehr, was ich im März 2007 oder so gekauft habe.
1: Ja, absolut das schrecklich. Ist, ja. Das kannst du aber dann online nachschauen. Ist auch kein Problem. Wir stehen gemeinsam auf mit mehr 80ern, mehr 90ern hier auf Arabella München. Jetzt Camouflage und Love is a Shield. Schönen guten Morgen.
0: Kommt gut rein in diesen Donnerstag und schön, dass ihr alle mit dabei seid. Guten Morgen.

0: Schön, dass ihr jeden Tag mit uns aufsteht. Es ist Donnerstag. Wir starten gemeinsam rein 9 Minuten vor 7 haben wir es ganz genau jetzt.
1: Arabella München, Anja und der Morgenhuber hier mit mehr 80ern, mehr 90ern und obendrauf legen wir das Beste von heute. Jetzt Dasha für euren Start in den Donnerstag mit Austin. Guten Morgen.
0: Morgen.

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10: Da hatte ich gestern tatsächlich die Erinnerung zum Reifenwechseln im Briefkasten. Ja, es ist tatsächlich bald schon wieder soweit. Aktuell 14 Grad am Isartor, 11 in Holzkirchen, 10 in Werderried im Landkreis Weilheim-Schongau. Dazu warten heute viele Wolken, zwischendrin ein bisschen Sonne, Wind und zwischendrin auch immer mal wieder Regen und ein Schauer bei 16 bis 18 Grad. Am späten Nachmittag wird es dann langsam freundlicher. Morgen dann sehr sonnig bei 17 bis 19 Grad. Am Wochenende ist Spätsommer angesagt. Soweit das Wetter. Jetzt die Nachrichten. Es ist 7 Uhr.
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12: Guten Morgen, die Nachrichten mit Chantal Martin. Zuerst das Wichtigste aus München und der Region. Im Schnitt über 25 Euro pro Quadratmeter. Die Stadt will gegen überteuerte Wohnungsanzeigen im Internet vorgehen. München-Reporter Andi Weinhold.
13: Mit einem neuen Mietenmonitor. Eine Software durchsucht automatisch die großen Online-Portale und gleicht die Angebote mit dem offiziellen Mietspiegel ab. Schießen die Forderungen durch die Decke, schreibt die Stadt die Vermieter direkt an und fordert sie zur Korrektur auf. Oberbürgermeister Krause will damit verhindern, dass Vermieter ahnungslos überhöhte Portalvorschläge übernehmen. Bis Ende 2028 testet die Stadt das Projekt.
12: Bus- und Bahnfahren wird bald deutlich teurer. Wie berichtet, erhöht der MVV seine Preise im neuen Jahr um im Schnitt fast 5%. Dabei sorgt vor allem die Streifenkarte für Diskussionen. München-Reporter Sebastian Uhl.
14: Denn für die gibt's zwei unterschiedliche Preise. Die digitale Streifenkarte ist für 19,50 Euro zu haben, während die Version in Papierform 21 Euro kosten soll. Für die SPD im Rathaus ein No-Go. Der Preisunterschied benachteilige vor allem ältere Menschen, für die App-Lösungen oft nicht funktionieren würden, heißt es. Die Fraktion fordert Nachbesserungen vom MVV.
12: Da waren es nur noch zwei. Berlin zieht seine Olympiabewerbung zurück. In der Vorbewertung des Deutschen Olympischen Sportbundes hatte die Hauptstadt am schlechtesten abgeschnitten. Jetzt sind nur noch München und die Köln-Rhein-Ruhr-Region im Rennen. Übermorgen ist Tag der Entscheidung. Es geht um die deutsche Bewerbung für die Sommerspiele 36, 40 oder 44. Der CSD-Attentäter Abdul B. hat die Polizei offenbar gezielt getäuscht. Laut einer Chronologie des Bundesinnenministeriums, die dem Spiegel vorliegt, hatte er in Gesprächen versichert, seinen radikalen Ansichten abgeschworen zu haben. Abgehörte Telefonate haben trotzdem Zweifel geweckt. Er soll konspirativ kommuniziert und Gespräche bei radikalen Inhalten abgebrochen haben. Bei dem Anschlag in Berlin Ende Juli war eine Frau gestorben, 31 weitere Menschen waren verletzt worden. Und die Europäische Zentralbank kommt bei der Gestaltung der neuen Eurobanknoten voran. Ende des Jahres will der Rat endgültig über das neue Design entscheiden. Anfang der 2030er Jahre könnten wir die neuen Scheine dann das erste Mal in der Hand haben. Fast 10 Millionen Europäer haben sich bei der Abstimmung über das beste Motiv beteiligt. Zur Auswahl standen berühmte Persönlichkeiten, Institutionen, Flüsse und Vögel. Immer gut informiert, das waren die Nachrichten für München und die Region. Jetzt der zuverlässige Verkehrsservice mit dem Morgenhuber.

0: 2 nach 7 haben wir es. Es sieht überall noch gut aus. Ihr habt Freifahrt.
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0: Das sind die aktuellsten Blitzer in München und der Region Mintraching bei Freising in der Münchner Straße, kurz nach der Tankstelle beidseitig, und Oliver ganz neu in Garmisch. Dreitor-Spitzstraße beidseitig bei Tempo 30. Dankeschön. Meldet uns gerne weitere Blitzer, jederzeit per Telefon oder auch per WhatsApp. Für beides gilt dieselbe Nummer, die 089-4433-4433.
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4: Schönen guten Morgen am Donnerstag.
0: Servus, Balanz.
4: Wie wär's mit einer Runde Schwitzen heute? Es ist nämlich Tag der Sauna.
0: Oh, gut, dass du sagst, hätte ich beinahe verschwitzt, ne?
4: Okay, wir starten einen neuen Tag dazu. Mehr 80er, mehr 90er, gleich Rocksets. Sleeping in my car und zwar direkt nach Rockwell und Michael Jackson. Somebody's watching me. Guten Morgen.
0: Morgen.
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0: ersten Termine 2027 stehen schon, der nächste Urlaub wird geplant. Fehlte eigentlich nur noch ein Kalender, wo man alles schön eintragen kann, oder? Wir hätten da einen Vorschlag.
1: Jetzt Visage und Fade to Grey. Schönen guten Morgen.

0: So, jetzt hat uns die Technik einen Streich gespielt. So nicht, wir wollten doch gerade über Kalender sprechen. Ja. Wir haben einen wahnsinnig tollen Vorschlag für einen sehr besonderen Kalender für euch.
1: Oh ja, ihr hört Arabella München um 7:15. Wie wäre es mit einem Nackedei-Kalender? Mhm. Ja, ihr habt genau richtig gehört. Und damit tut ihr auch noch was Gutes. Zum 60-jährigen Jubiläum vom FC Inning am Holz im Landkreis Erding haben die Fußballer einen Nacktkalender rausgebracht. Übrigens nicht ihr erster, sondern der zweite nach 30 Jahren. Nils Heuse.
2: Ähnlich wie vor 30 Jahren mit fast selben Motiven, nur eben mit jüngeren Ausgaben.
3: Die einzige Bekleidung sind bei den Spielern die Fußballschuhe, beim Torhüter die Torwarthandschuhe und beim Schiedsrichter natürlich die Pfeife und die gelbe und die rote Karte. Getreu dem Motto, weniger ist mehr, haben wir natürlich trotzdem die Körper in voller Pracht abgebildet ansonsten.
0: Aha. Also wenn ihr mögt, es gibt noch Kalender für 20 Euro, immer beim FC Inning am Holz bei Heimspielen. Der Erlös geht an eine Aktion aus dem Landkreis Erding, nämlich Licht in unseren Herzen. Sehr schön.
1: Tolle Aktion. Jetzt Europe, the final countdown. Mehr 80er, mehr 90er auf Arabella München. Wunderschönen guten Morgen zusammen.
0: Komm gut in den Tag. Schönen guten Morgen.

0: Hey, hallo Herbst, die Jahreszeit, in der wir so ein bisschen träge werden, alles ein bisschen langsamer geht. Dachten wir, genau das Gegenteil ist der Fall. Arabella München hier, 19 nach 7.
1: Ja, das sagen Neurobiologen aus den USA und Kanada. Die haben herausgefunden, dass unser Gehirn zum kalendarischen Herbststart seinen absoluten Jahreshöhepunkt erreicht. Und zwar nicht nur ein bisschen. Bei den Gedächtnis- und Konzentrationstests ist festgestellt worden, dass unser Arbeitsgedächtnis jetzt so aufdreht, dass das einem biologischen Altersunterschied von ganzen 5 Jahren entspricht. Wow.
0: Ja, Wahnsinn. Ja. Heißt übersetzt, im Frühling und Winter sind wir im Kopf 5 Jahre älter und ein bisschen träger. Und genau jetzt sind wir auf unserem geistigen Zenit. Hängt anscheinend mit der Evolution zusammen, weil wir damals für den Winter vorplanen und Vorräte sichern mussten.
1: Also ab heute vielleicht endlich mit dem Chef über mehr Gehalt verhandeln, das Kreuzworträtsel in der Zeitung lösen oder berechnen, wie viel Mass ihr trinken könnt.
0: Oh, besser vorher als nachher, das stimmt.
1: Wir sind bei euch. Jetzt Alan Walker, guten Morgen.
0: Morgen.

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14: Das Wetter für München und die Region. Heute war es soweit, hat der Kollege vorher gesagt. Ich habe das Haus seit langem mal wieder im Pulli verlassen. Zu Recht. 14 Grad am Waldfriedhof, 13 in Günding, 12 sind es aktuell in Aying im Landkreis München. Heute viele Wolken, dazu ist es windig, es kann immer mal wieder ein Schauer durchziehen. Wenig Sonne, die Topwerte 16 bis 18 Grad. Erst am Nachmittag kommt die Sonne wieder mehr durch. Morgen geht es wieder hoch auf knapp 20 Grad, dazu viel Sonnenschein. Am Wochenende dann Spätsommer, Sonne von früh bis spät, am Sonntag bis zu 25 Grad. Das war's mit dem Wetter. Was gibt's sonst Neues? Es gibt super Nachrichten für alle Oasis-Fans. Es gibt nämlich ein Zusatzkonzert. Alle Infos gleich bei Chantal Martin in den Nachrichten.
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16: Arabella München um halb, immer gut informiert, und jetzt das Update. Mit neuer Software gegen überhöhte Mieten. Die Stadt München plant jetzt einen digitalen Mietenmonitor. Das Programm durchsucht Online-Inserate und gleicht die Angebote automatisch mit dem Mietspiegel ab. Bei deutlichen Überschreitungen kontaktiert die Stadt die Vermieter direkt. Heute ab 9.30 Uhr berät der Sozialausschuss im Münchner Rathaus über das Projekt. Großer Schritt in Richtung Olympia. Im Rennen um die deutsche Bewerbung für die Sommerspiele hat der erste Konkurrent aufgegeben. Berlin hat sich überraschend zurückgezogen. Damit steht neben München nur noch die Region Rhein-Ruhr zur Wahl. Die endgültige Entscheidung fällt dann am Samstag. Und drei Megakonzerte statt nur zwei. Wegen des Riesenansturms legt die Kultband Oasis in der Allianz Arena nochmal nach. Neben den beiden Shows Anfang Juli gibt es jetzt am 6. Juli noch einen Zusatztermin. Ab heute kommen die Codes, der offizielle Vorverkauf startet dann morgen. Allerdings nur für registrierte Fans. Die Band warnt unterdessen eindringlich vor Ticketbetrügern. Immer gut informiert, das war das Update für München und die Region. Jetzt der zuverlässige Verkehrsservice mit dem Morgenhuber.
0: 8:02 haben wir es, eine Gefahrenmeldung. Bitte aufpassen auf der A96 München Richtung Lindau bei der Ausfahrt Landsberg am Lech Ost. Da liegen Gegenstände auf der Fahrbahn. A8 Salzburg in Richtung München, Höhe Raststätte Sammerberg Nord, Beschleunigungsspur.

0: blockiert. Es gab einen Unfall. Er staut sich hier 25 Minuten der Zeitverlust. Ansonsten geht's langsam los mit Berufsverkehr auf dem Mittleren Ring.
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0: Das sind Sie, die aktuellsten Blitzer in München und der Region. Ganz neu von Musti per WhatsApp. Dankeschön, St. Veit, Straße München, Stadt auswärts. Und auch neu von Harry. Landkreis Erding B15 in Armsdorf in Richtung Haag bei Tempo 50. Meldet uns gerne weitere Blitzer, jederzeit per Telefon oder auch per WhatsApp. Für beides gilt dieselbe Nummer, die 089-4433-4433. Danke.
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1: 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So hat's auch Eva aus Obermenzing gemacht. Eva, du willst mit uns auf die Wiesn gehen, gell?
3: Ja, genau. Das war ein guter Traum, weil dieses Jahr ist alles so richtig schief gelaufen.
1: Was ist denn passiert?
3: Ich habe im August meinen Job verloren.
1: Oh je.
3: Und als alleinerziehende Mama, das ist so eine schreckliche Mischung aus Existenzängste und das war so ganz, ganz traurige Zeit. Ja. Und dann ist der Hund noch krank geworden, da war das letzte Geld noch weg und Tierklinik.
1: Oh je.
3: Und wir gehen immer einmal im Jahr auf die Wiesn und dieses Jahr, die Kinder wissen noch gar nicht, dass es gar nicht drin ist. Ich finde immer Ausreden.
1: Das heißt, du würdest gerne deine Kinder einladen auf die Wiesn?
3: Ja, auf jeden Fall. Ein paar Freunde auch noch mitnehmen und Bekannte, was man auch so hat.
1: Ich muss jetzt ganz kurz nachfragen, geht's dem Hund wieder gut?
3: Ja, das ist einfach ein ganz alter Hund, ja. Aber er ist auch glücklich und immer lieb.
0: Das ist super. Ganz wichtig, ne? Eva, ohne uns würdest du gar nicht auf die Wiesn gehen?
3: Nee, das würde nicht gehen. Vielleicht einmal durchbummeln, aber nichts damit irgendwie investieren in Fahrgeschäfte oder Essen, Trinken schon gar nicht. Also im Feld wäre gar nicht drinnen.
1: Dann machen wir doch was gemeinsam dagegen, oder?
3: Oh, das wäre doch super.
1: Spielen wir eine Runde?
3: Ja, gerne, gerne.
0: Achtung! Ist ja eigentlich ein Wiesn-Klassiker, gell?
3: Ja.
0: Eva, was ist es denn?
3: Also ich würde sagen, das ist Major Tom von Peter Schilling, wenn ich mich nicht ganz täusche.
0: Eva, das ist vollkommen richtig. Du gehst mit uns auf die Wiesn.
3: Das heißt, ich darf mit den Kindern die Wiesn besuchen?
0: Genau.
3: Oh, oh Gott, das hat das Essen. Danke, danke, danke.

0: oh Gott, das ist so, oh, ich weiß gar nicht, was ich sagen soll, weil ich sagte, das ist einfach nicht drinnen gewesen dieses Jahr. Oh Gott, ich habe Gänsehaut, danke, danke.
1: Freu dich einfach hier.
2: Richtig toll.
0: Und dann auch noch im Schützenzelt, oh, ja, super.
1: Sehr, sehr gerne, ganz, ganz viel Spaß auf der Wiesn. 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Also schon mal vorbereiten, schon mal vorhören. Ganz viel Glück.
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0: Das ist ein bisschen so wie bei einer Schulaufgabe früher. So nach dem Motto, das wird eh nichts. Ich melde mich krank. Bloß, dass es jetzt keine Schulaufgabe ist, sondern die Olympia-Bewerbung für Deutschland. Arabella München hier um 7.46 Uhr.
1: Ja, wir haben gestern schon darüber gesprochen. München hat das beste Konzept. Wir sind an der Spitze, quasi bestens vorbereitet auf die Schulaufgabe. Mhm. Das Rhein-Ruhr-Gebiet ist knapp hinter uns und dann mit Abstand kommt Berlin. Und drum ziehen die jetzt auch die Reißleine. Berlin hat seine Olympia-Bewerbung jetzt ganz offiziell zurückgezogen. Die neue Senatsspitze will schlicht kein Geld dafür ausgeben.
0: Vielleicht ein bisschen krank. Ja. Heißt aber auch für uns ein Konkurrent weniger und unsere Chancen für die Olympischen Sommerspiele 2036, 40 oder 44 steigen weiter. Spannend bleibt es trotzdem, ob München am Schluss die Olympia-Bewerbung für Deutschland wird, erfahren wir am Samstag. Da gibt es die Entscheidung.
1: Ja, das ist dann die Schulaufgabe. Ne? Ob wir Klassenbester werden, hört ihr natürlich dann sofort bei uns. Ist ja klar. Ne? Wir halten euch da immer auf dem Laufenden und starten jetzt in den Donnerstag gemeinsam mit euch. Mehr 80er, mehr 90er. Jetzt London Beat, I've been thinking about you. Schönen guten Morgen.
0: Guten Morgen, kommt gut in den Tag.

0: Auf in den Donnerstag mit Landenbeat. Es ist 9:09. Aktuelle Gefahrenmeldung aus unserer Verkehrszentrale. Bitte aufpassen, wenn ihr auf der A93 unterwegs seid. Kiefersfelden Richtung Rosenheim. Dreieck Inntal, Überleitung zur A8 Richtung München. Da liegt aktuell ein Metallteil auf der Autobahn. Sehr gefährlich. Da bitte aufpassen.
1: Kommt gut und sicher ans Ziel. Wir begleiten euch mit mehr 80ern, mehr 90ern hier auf Arabella München. Jetzt für euren Start in diesen Donnerstag. Survivor mit Burning Heart. Schönen guten Morgen.
0: Guten Morgen.

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3: Also dieser Weg von, ich kaufe mir jetzt eine Klimaanlage hin zu, jetzt brauche ich die Heizung wieder, dauert bei uns immer so gefühlt 3,5 Minuten, oder? Aktuell 14 Grad am Wiener Platz, 10 in Geretsried, 12 in Egelharting im Landkreis Ebersberg. Heute warten viele Wolken, zwischendrin ein bisschen Sonne möglich, Wind und auch zwischendrin immer wieder Schauer und Regen bei 16 bis 18 Grad. Am späten Nachmittag wird es dann langsam freundlicher. Morgen sehr sonnig bei 17 bis 19 Grad und am Wochenende ist so richtig Spätsommer angesagt. Soweit das Wetter. Jetzt die Nachrichten. Es ist 8 Uhr.
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5: Guten Morgen. Die Nachrichten mit Chantal Martin. Zuerst das Wichtigste aus München und der Region. Während unsere Stadt klarer Favorit ist, gibt der erste Konkurrent auf. Berlin zieht sich aus dem Rennen um die deutsche Olympiabewerbung zurück. München-Reporter Sebastian Uhl.
6: Dadurch steigen die Münchner Chancen nochmal. Nach einer Krisensitzung zieht sich Berlin aus dem Kampf um das deutsche Bewerberticket für die Sommerspiele 2036, 40 und 44 zurück. Schon bei der Auswertung der jeweiligen Konzepte lag die Hauptstadt deutlich hinter München und Köln-Rhein-Ruhr. Dazu hatte sich die Wahlsiegerin Ehralp von der Linken gegen Olympia ausgesprochen. Die endgültige Entscheidung fällt am Samstag.
5: Uli Hoeneß ist den Gang zum Gericht schon gewohnt. Dieses Mal geht's aber nicht um Steuern, sondern um Bäume. München-Reporter Benjamin Kühnel.
7: Auf seinem Anwesen am Tegernsee hat der Ehrenpräsident des FC Bayern zwei neue Bäume gepflanzt, zum Ärger seiner Nachbarn. Die klagen, weil dadurch ihr Blick auf den See eingeschränkt sei und fordern, dass die Bäume versetzt werden. Am Landgericht München haben beide Parteien bereits lautstark ihren Standpunkt vertreten. Heute um kurz nach 10 fällt das Urteil.
5: Kassenzettel, das hören wir an jeder Supermarktkasse. Aber bald soll es den nur noch digital geben. Einen entsprechenden Gesetzentwurf hat das Bundeskabinett jetzt beschlossen. Das sieht vor, dass ab 2028 Papierbelege grundsätzlich durch digitale Belege ersetzt werden. Damit soll Bürokratie abgebaut und Steuerhinterziehung verhindert werden. Der Bundestag befasst sich heute mit einem neuen Vorstoß zum Thema Organspenden. Eine Gruppe aus verschiedenen Fraktionen bringt einen neuen Entwurf zur Einführung einer Widerspruchsregelung ein. Heißt, jeder Erwachsene, der nicht explizit Nein sagt, gilt nach dem Tod automatisch als Spender. Und noch zum Sport. Großer Tag für Jürgen Klopp. Heute Abend feiert er sein Debüt als neuer Bundestrainer. Um 20.45 Uhr startet die deutsche Elf in die Nations League. Gegner die Niederlande. Auf dem Platz gibt es zudem einen echten Abschied. Das DFB-Team läuft im allerletzten Adidas-Trikot auf. Nach über 70 Jahren übernimmt ab dem kommenden Jahr Nike. Immer gut informiert, das waren die Nachrichten für München und die Region. Jetzt der zuverlässige Verkehrsservice mit dem Morgenhuber.
8: 2:08 haben wir es ganz genau. Eine Meldung von der A8 München Richtung Stuttgart zwischen Dreieck Eschenried und Dachau-Fürstenfeldbruck. Unfall, Standspur ist blockiert. A8 Allach Richtung Stuttgart zwischen Dreieck Allach und Dachau-Fürstenfeldbruck. Unfall, Rettungsfahrzeuge im Einsatz. Rechte Spur blockiert, wenn es geht, weit außen rumfahren. Stau baut sich langsam auf. A9 Nürnberg in Richtung München zwischen Kreuz Nord und Freimann. 3 Kilometer Stau. 15 Minuten dauert es länger. Und auf der A96 Lindau in Richtung München am Autobahnende vor Sendling Stau. Auch hier eine Viertelstunde. Der Zeitverlust kommt gut und sicher an. Ansonsten haben wir noch ein bisschen Berufsverkehr auf dem mittleren Ring.
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8: Das sind die aktuellsten Blitzer in München und der Region. Stadtauswärts, St. Veitstraße, Landkreis Ebersberg ganz neu, Assling, Rosenheimer Straße beim Lagerhaus beidseitig, Georg, Dankeschön. Und auch neu von Jan, A95 Starnberg in Richtung München bei Tempo 100 unter der ersten Brücke. Meldet uns gerne weitere Blitzer jederzeit per Telefon oder auch per WhatsApp. Für beides gilt dieselbe Nummer, die 089-4433-4433. Und alle aktuellsten Blitzer gibt's immer kostenlos in unserer Arabella München App für euch.
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0: heute dann ist. Schön.
1: Ja, aber dauert noch, gell? Immerhin weiß ich dann genau, was ich heute in 3 Monaten vormittags noch machen werde.
0: Ja, wir wissen es, Geschenke kaufen. Ich erinnere dich vielleicht in einem Monat nochmal, so
1: das
0: 2 Monate vor. Vielleicht schaffst du es dieses Jahr früher.
1: Ganz vielleicht, ne?
0: Ganz
1: jetzt erstmal mehr 80er, mehr 90er, gleich Cher. Und davor die Greg King Band. Guten Morgen.
0: Morgen.
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0: Arabella München um 10 nach 8. Und Achtung, Zeit für einen Klassiker.
1: Die Blätter fallen runter, dann den Herbst.
0: Ah ja.
1: Raschelblätter fallen runter in, auf den Boden.
0: Sehr schön. Guten Morgen am Tag nach dem kalendarischen Herbstanfang.
2: Ich liebe es. Es ist so zuckersüß. Einfach endlich wieder ohne schlechtes Gewissen auf der Couch einigeln, dicke Kuschelpullis anziehen und das Beste, keine nervigen Mücken mehr. Ich freue mich sehr. Ihr auch? Wir haben im Westpark mal nachgefragt, warum der Herbst so toll ist.
3: Zeit gemütlich drinnen mit einem Buch oder einem Tee verbringen.
4: Ja, es ist kühler, man freut sich auf Weihnachten.
5: Die Temperaturen sind angenehm, es ist nicht zu warm und nicht zu kalt.
6: Dass dann die Blätter sich alle färben und dann runterfallen.
7: Dass der Schnee nicht mehr so weit weg ist.
8: Das Wetter, ich finde es gut, wenn es nicht so warm ist.
2: Schau, sag ich doch, endlich kühler. Also ich glaube, der Sommer war wirklich prägend für uns alle, oder?
0: Ja, jetzt ist wieder die Zeit.
1: Es stürmt und stürmt, die ganzen Blätter fallen runter. Also weiter singen kann ich jetzt nicht.

0: Volle Fußgängerzonen entlasten unsere Paketboten und beleben unsere Innenstadt. Arabella München um 7:15 ganz genau. Guten Morgen.
1: Guten Morgen.
0: Und genau das passiert gerade, gell?
1: Ja, wir gehen wieder mehr raus zum Einkaufen, statt nur auf der Couch runter und rauf zu scrollen, sagt jetzt eine große Handelsstudie. Die Menschen zieht es wieder mehr ins Zentrum. Über 80% sind wieder genauso oft oder sogar noch öfter in der Innenstadt, vor allem eben zum Shoppen.
0: Wahnsinn, das heißt übersetzt, der Online-Boom flaut ab und das echte Einkaufen mit Bummeln, Waren anfassen, Leute treffen ist wieder viel wichtiger geworden. Sehr schön, vielleicht schließe ich mich da an und kaufe heute Mittag gleich mal ein bisschen was ein. Mal schauen,
1: ja? Ne? Was ja. Kaufst du Schönes?
0: Eine neue, größere Kaffeetasse bräuchte ich mal.
1: Natürlich.
0: Ja, ja.
1: Vielleicht noch eine Maschine dazu, weil es muss ja zusammenpassen.
0: Eben, schauen wir mal, ne?
1: Ja, mir ist gut.
0: Bruce Springsteen, Glory Days jetzt auf Arabella München.

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2: Das Wetter. Für München und die Region heute am besten alles erledigen. Ab morgen wird nämlich das Wetter richtig traumhaft. Aktuell 14 Grad am Knie, 13 im Plining, 12 in Neukirchen im Landkreis Erding. Heute viele Wolken, dazu ist es windig, es kann immer wieder ein Schauer durchziehen oder auch mal länger regnen. Die Topwerte 16 bis 18 Grad. Erst am späten Nachmittag kommt die Sonne wieder mehr durch. Morgen geht's wieder hoch auf knapp 20 Grad, dazu viel Sonne. Und am Wochenende ist dann Spätsommer angesagt. Sonne von früh bis spät, Sonntag bis zu 25 Grad. Soweit das Wetter. Was ist sonst wichtig? München sagt den hohen Mieten den Kampf an. Wie? Gleich bei Chantal Martin in den Nachrichten.
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3: Arabella München um halb, immer gut informiert, und jetzt das Update. Ein neues Zuhause finden ist für viele Menschen eine echte Herausforderung, vor allem hier in München. Das Rathaus will den Druck jetzt mit digitaler Hilfe lindern. Die Idee: Eine Software gleicht Online-Inserate automatisch mit dem Mietspiegel ab. Liegen die Forderungen deutlich zu hoch, schreibt die Verwaltung die Eigentümer direkt an. Heute ab 9.30 Uhr berät der Sozialausschuss über das Vorhaben. Innehalten mitten im Festtrubel. Beim traditionellen Wiesengottesdienst kommen heute Schausteller, Wirte und Gäste zusammen. Sie gedenken dabei dem Sicherheitsmitarbeiter, der am Montagabend an einem Fahrgeschäft tödlich verunglückt war. Los geht's um 9.30 Uhr im Marstallzelt. Und die Chancen für München und Olympia steigen. Denn Berlin will sich jetzt doch nicht für die Sommerspiele bewerben. Offenbar eine Reaktion auf die vergleichsweise schlechte Bewertung des Berliner Konzepts durch den Deutschen Olympischen Sportbund. Damit entscheidet sich übermorgen die Frage, wer deutscher Olympiabewerber wird, nur noch zwischen München und der Region Köln-Rhein-Ruhr. Immer gut informiert, das war das Update für München und die Region. Jetzt der zuverlässige Verkehrsservice mit dem Morgenhuber.
4: 8:31 haben wir es, bitte passt auf der A8 München Richtung Salzburg zwischen Irschenberg und Bad Aibling. Ein kaputtes Auto blockiert die rechte Spur. Dann A8 München Richtung Stuttgart zwischen Dreieck-Eschenried und Dachau-Fürstenfeldbruck. Unfall, Standspur ist blockiert. Deshalb auch auf der A99 West Richtung Nürnberg Stau zwischen Dreieck Südwest und Dreieck Allach 4 Kilometer. Rund eine Viertelstunde dauert es länger durch. Kommen wir auf die A9 Nürnberg in Richtung München. Zwischen Kreuz Nord und Freimann 3 Kilometer Stau, 15 Minuten der Zeitverlust. A94 Passau in Richtung München am Autobahnende bei Steinhausen 2 Kilometer Stau, auch da circa eine Viertelstunde länger. Und A96 Lindau in Richtung München am Autobahnende bei Sendling 1 Kilometer Stau, auch da 15 Minuten Zeitverlust. Ansonsten Berufsverkehr auf dem Mittleren Ring.
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4: Das sind die aktuellsten Blitzer in München und der Region. Stadtauswärts St. Veitstraße, dann A95 Starnberg in Richtung München bei Tempo 100 unter der ersten Brücke. Und Balthasar ganz neu in Markt Schwaben beim Hallenbad. Auch da haben sie aufgebaut. Meldet uns gerne weitere Blitzer, jederzeit per Telefon oder auch per WhatsApp. Für beides gilt dieselbe Nummer, die 089-4433-4433. Danke schon mal.
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0: Wird ab heute alles besser? Wird sich alles ändern? Das ist die Frage der Fragen. Arabella München um 20 vor 9.
1: Ja, eine neue Ära beginnt. Heute Länderspiel Nummer 1 mit dem neuen Bundestrainer Jürgen Klopp.
2: Ich erwarte sofort mehr.
0: Aber kommt auch mehr. Heute Abend geht's gegen die Niederlande, ein Klassiker. Klopp will es auf jeden Fall besser machen als sein Vorgänger Julian Nagelsmann, auch mit neuen Regeln. Zum Beispiel müssen alle Spieler pünktlich zum Abendessen da sein. Das hat Nagelsmann noch ein bisschen lockerer gesehen, ne?
1: Aha, dann gilt auch Handyverbot, zumindest kurz vor dem Spiel und in der Kabine. Das Motto hier Konzentration, aber nicht aufs Posten bei Instagram und Co. Und es gibt keine Friseurbesuche im Teamhotel mehr. Alle Spieler sollen sich vor dem Treffen im Mannschaftsquartier die Haare schneiden lassen.
3: Ist der Schnurrbart wieder im Kommen?
1: Naja, rasieren wird ja wohl noch erlaubt sein, oder?
0: Vielleicht. Los geht's heute Abend. 8:45 Deutschland, Niederlande. Das Ergebnis hört ihr natürlich bei uns. Und jetzt Alpha Will Big in Japan. Mehr 80er, mehr 90er auf Arabella München. Guten Morgen.
1: Guten Morgen, kommt gut in den Tag.

0: Die berühmteste Frage an der Supermarktkasse ist bald Geschichte. Dann heißt nicht mehr, brauchen Sie den Bon, sondern haben Sie den QR-Code gescannt. Ja. Arabella München und gleich 8:45.
1: Schluss mit der Zettelwirtschaft. Das Bundeskabinett will Kassenzettel abschaffen und hat dazu jetzt einen Gesetzentwurf verabschiedet. Wenn Bundestag und Bundesrat zustimmen, gibt's ab 2028 keine Papierzettel mehr.
0: Ja, dann soll es den Kassenzettel nur noch eben digital geben. Dafür müssten alle Geschäfte auf digitale Kassen umrüsten. Und wir als Kunden bekommen den Bon dann eben, indem wir den QR-Code scannen. Oder direkt per Mail oder in die Kunden-App.
1: Ja, gibt es ja jetzt auch schon in vielen Läden. Kann man über die App so einstellen. Auf jeden Fall sehr, sehr gut für die Umwelt.
0: Rein geht's in den Donnerstag. Das ist John Sikerner. Just another day. Mehr 80er, mehr 90er. Guten Morgen.
1: Guten Morgen.

Chauncey Kerner auf Arabella München. 10 von 9 Hammers. Aktuelle Gefahrenmeldung aus der Verkehrszentrale, bitte aufpassen. A8 München Richtung Salzburg zwischen Irschenberg und Bad Aibling. Kaputtes Auto blockiert die rechte Spur. Da bitte vorsichtig fahren und jetzt U2 für euch. Kommt gut in den Tag.

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2: Deutlich milder als gestern um die Zeit. Knappe 15 Grad messen wir aktuell bei uns in München an der Theatinerkirche. Bei euch in Schäftland sind es auch schon 14 und die messen wir auch in diesen im Landkreis Landsberg. Dazu ist es recht grau. Viele Wolken, zwischendurch ein bisschen Sonnenschein, etwas windig ist es. Und so ab dem frühen Nachmittag sind auch wieder Schauer unterwegs. Das Ganze bei Höchstwerten so zwischen 16 und 18 Grad. Wie schaut's morgen aus? Morgen sehr viel sonniger. 17 bis 19 werden es dann wieder. Und das Wochenende ist wirklich traumhaft nochmal. Da ist nochmal Spätsommer angesagt.
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3: Guten Morgen, die Nachrichten mit Chantal Martin. Zuerst das Wichtigste aus München und der Region. Im Schnitt über 25 Euro pro Quadratmeter. Die Stadt will gegen überteuerte Wohnungsanzeigen im Internet vorgehen. München-Reporter Andi Weinhold.
4: Mit einem neuen Mietenmonitor. Eine Software durchsucht automatisch die großen Online-Portale und gleicht die Angebote mit dem offiziellen Mietspiegel ab. Schießen die Forderungen durch die Decke, schreibt die Stadt die Vermieter direkt an und fordert sie zur Korrektur auf. Oberbürgermeister Krause will damit verhindern, dass Vermieter ahnungslos überhöhte Portalvorschläge übernehmen. Bis Ende 2028 testet die Stadt das Projekt.
3: Bus- und Bahnfahren wird bald deutlich teurer. Wie berichtet, erhöht der MVV seine Preise im neuen Jahr um im Schnitt fast 5%. Dabei sorgt vor allem die Streifenkarte für Diskussionen. München-Reporter Sebastian Uhl.
5: Denn für die gibt's zwei unterschiedliche Preise. Die digitale Streifenkarte ist für 19,50 Euro zu haben, während die Version in Papierform 21 Euro kosten soll. Für die SPD im Rathaus ein No-Go. Der Preisunterschied benachteilige vor allem ältere Menschen, für die App-Lösungen oft nicht funktionieren würden, heißt es. Die Fraktion fordert Nachbesserungen vom MVV.
3: Da waren es nur noch zwei. Berlin zieht seine Olympiabewerbung zurück. In der Vorbewertung des Deutschen Olympischen Sportbundes hatte die Hauptstadt am schlechtesten abgeschnitten. Jetzt sind nur noch München und die Köln-Rhein-Ruhr-Region im Rennen. Übermorgen ist Tag der Entscheidung. Es geht um die deutsche Bewerbung für die Sommerspiele 36, 40 oder 44. Der CSD-Attentäter Abdul B. hat die Polizei offenbar gezielt getäuscht. Laut einer Chronologie des Bundesinnenministeriums, die dem Spiegel vorliegt, hatte er in Gesprächen versichert, seinen radikalen Ansichten abgeschworen zu haben. Abgehörte Telefonate haben trotzdem Zweifel geweckt. Er soll konspirativ kommuniziert und Gespräche bei radikalen Inhalten abgebrochen haben. Bei dem Anschlag in Berlin Ende Juli war eine Frau gestorben, 31 weitere Menschen waren verletzt worden. Und die Europäische Zentralbank kommt bei der Gestaltung der neuen Euro-Banknoten voran. Ende des Jahres will der Rat endgültig über das neue Design entscheiden. Anfang der 2030er Jahre könnten wir die neuen Scheine dann das erste Mal in der Hand haben. Fast 10 Millionen Europäer haben sich bei der Abstimmung über das beste Motiv beteiligt. Zur Auswahl standen berühmte Persönlichkeiten, Institutionen, Flüsse und Vögel. Immer gut informiert, das waren die Nachrichten für München und die Region. Jetzt der zuverlässige Verkehrsservice mit Sandra Lehmann.
2: Dann schauen wir doch mal auf die Straßen. Wir haben die A8 in Richtung Salzburg für euch. Vorsichtig fahren zwischen Ilschenberg und Bad Aibling. Hier steht ein kaputtes Auto. Der rechte Fahrstreifen ist blockiert. Und im weiteren Verlauf zwischen Dreieck Inntal und Rohrdorf 2 Kilometer Stau. Hier braucht ihr circa 10 Minuten länger. In der Gegenrichtung haben wir auch noch was. Baumfällarbeiten zwischen Fraßdorf und Aachenmühle bis um 15 Uhr. Und deswegen auch ein Stau in dem Bereich 7 Kilometer lang zwischen Fraßdorf und Rosenheim. Schauen wir noch auf die Nürnberger Autobahn in Richtung München, haben wir auch noch einen Stau. 10 Minuten circa zwischen Kreuz Nord und Schwabing. Und noch was? Nee, nix mehr. Gute Fahrt wünsche ich euch. Kommt gut an.
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2: Und dann schauen wir natürlich noch, was die Blitzer so machen. Auswärts steht einer bei uns in der Stadt und zwar in der St. Veitstraße und die A95 ist dabei in Richtung München bei Tempo 100. Da steht einer unter der Brücke. Falls ihr noch was anderes sichtet, gerne her damit. 089 4433 4433. Ja, und noch mehr Blitzer in der Übersicht natürlich auch bei uns in der Arabella München App.
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2: Und da habe ich meine ersten Wiesenplatten in diesem Jahr an meinem Radl. Mal schauen, wie viele

Es dies Jahr werden. Mein Rekord war ja 3 insgesamt. Nervig. Aber ich habe sehr viele Leute unterhalten heute Morgen, als ich mit dem Fahrrad von meinem Sohn gefahren bin. Große Frau auf kleinem Fahrrad. Ja, und für eure Unterhaltung sorge ich jetzt auch mit mehr 80ern, mehr 90ern. Eddie Money.

der Donnerstagvormittag mit Hathaway und Live, die 90er auf Arabella München, ja? Damals, als wir uns noch in der Stadt getroffen haben, um in den Wurm zu gehen, kennt ihr den noch? Das war dieses riesige Musikgeschäft, ein paar Treppen nach unten und man war völlig in einer anderen Welt. CDs, Poster, Platten, gibt's in der Form heute so gar nicht mehr, aber falls ihr trotzdem Schallplatten shoppen wollt, habe ich was gesehen. Am Sonntag in der Glockenbachwerkstatt nämlich ein großer Schallplatten.

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9: Das Wetter für München und die ganze Region ist ganz schön grau, aber auf dem Regenradar entdecke ich jetzt noch nichts. Nachher sind dann Schauer unterwegs, so gegen 13 Uhr erwischen die uns spätestens, ja davor, wie gesagt, viele, viele Wolken bei aktuell 14,5 Grad. Die haben wir gemessen bei euch in Geretsried, schauen wir nach Alling im Landkreis Fürstenfeldbruck. Hier sind es auch 14, knappe 15 bei uns in der Stadt an der Münchner Freiheit. 16 bis 18, das sind die Höchstwerte. Es bleibt meistens beim Grau, wie gesagt, Schauer sind unterwegs, nur ganz selten so ein bisschen Sonne. Schein. Am späten Nachmittag wird es langsam wieder freundlicher. Wie schaut es morgen aus? Wieder sehr sonnig, 17 bis 19 Grad und auch das Wochenende ist nochmal der Hammer. Schöner Spätsommer mit warmen Temperaturen.
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9: Und das ist der zuverlässige Verkehrsservice für München und die ganze Region. Wir schauen für euch auf die Münchner, auf die A8 München Richtung Salzburg, die Salzburger zwischen Irschenberg und Bad Aibling. Ein kaputtes Auto, hier ist der rechte Fahrstreifen blockiert. Und zwischen Weihern und Irschenberg, da haben wir nochmal Bauarbeiten bis um 13 Uhr. Darum ist der rechte Fahrstreifen hier sowieso blockiert und in der Gegenrichtung auch nochmal was. Immer wieder kurze Sperrungen wegen Baumfellarbeiten zwischen Fraßdorf und Aachenmühle. Deswegen staut sich es auch ab bis auf 7 Kilometer. Hier braucht ihr circa eine halbe Stunde länger. Gute Fahrt.
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9: Die aktuellsten Blitzer stehen auf der A8 in Richtung Salzburg zwischen Irschenberg und Bad Aibling. Hier auf dem rechten Fahrstreifen. Nee, die Knorrstraße ist dabei. Da sage ich danke an den Hubert. Der Ortsausgang Richtung Freising beidseitig. Dann haben wir in Markt Schwaben beim Hallenbad ein. Die Ortsdurchfahrt Ascholding beim Supermarkt mit Laser- und Sofortkasse und zwischen Eicherloh und Fischerhäuser einer, und zwar die Brennermühlstraße. Gut was reingekommen. Danke an den Steffen zum Beispiel und an den Stefan. Oliver war dabei, die Christel und der Hubert. Ja, und falls ihr noch irgendwas Neues habt, dann ruft gerne an oder schreibt uns einfach eine WhatsApp unter München 4433 4433 und alle Blitzer in der Übersicht. Natürlich auch bei uns in der Arabella München App.
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Holly Johnson. Amerikanos hier auf Arabella München. Und jetzt geht's um einen Mann, der ist gefühlt 5 Minuten lang Bundestrainer und schon hat er seinen eigenen ersten Fanartikel. Um was geht's? Um Jürgen Klopps Käppi natürlich. Habt ihr vielleicht gesehen bei der letzten Pressekonferenz, darauf ein Adidas-Zeichen in Deutschlandfarben und drunter der Schriftzug? Einer von 83 Millionen. War seine Idee, finde ich echt gutes Design. Sollte es eigentlich auch nur in limitierter Stückzahl geben, 500 oder so, wegen der riesigen Nachfrage, geht es jetzt in den regulären Verkauf. Sonst hätte es wahrscheinlich von den Fans auf die Mütze gegeben. Mal schauen, ob sein Debüt als Bundestrainer heute Abend für ähnlich viel Begeisterung sorgt. 2045, erstes DFB-Spiel in der Nations League gegen die Niederlande.

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2: 15 Grad, die messen wir aktuell bei euch in Oberding im Landkreis Erding. Schauen wir nach Gilching, da hat sich gerade die Manu gemeldet. Bei ihr auf dem Balkon aktuell auch 15 Grad. Bei uns in der Stadt knappe 16, die messen wir aktuell am Stachus. Viele Wolken, nur ganz wenig Sonnenschein heute. Es ist ein bisschen windig. Schauer sind auch dabei. So um 1 geht es langsam los. Also packt auf jeden Fall.

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1: Schönen Vormittag, die Nachrichten mit Chantal Martin. Zuerst das Wichtigste aus München und der Region. Geduldsprobe südlich unserer Stadt. Für Pendler droht heute dichter Stau. München-Reporterin Cora Weidner.
2: Auf der A59 geht es ab 15 Uhr nur noch langsam voran. In Richtung München müssen alle Autos an der Ausfahrt unter Haching Nord von der Autobahn runter. Bauarbeiter verlegen dort neuen Asphalt. Der Umweg führt über die Tegernseer Landstraße. Erst morgen früh um 5 Uhr ist die Strecke wieder frei.
1: Radwege, die im Nichts enden und Radlfahrer plötzlich auf die Straße drängen. Damit soll bald Schluss sein, München-Reporter Sebastian Impikhofen.
3: Der Stadtrat hat jetzt den Bau durchgehender Fahrradtrassen beschlossen. Künftig verbinden mindestens 2,5 Meter breite Strecken die einzelnen Stadtviertel direkt miteinander. Etwa vom Arabella-Park rüber zur Münchner Freiheit oder von der Altstadt zum Harras. Die neuen Routen schließen die vielen fehlenden Teilstücke im gesamten Stadtgebiet. Vor allem Kinder und Senioren kommen so im Alltag deutlich sicherer ans Ziel.
1: Der Führerschein kostet inzwischen oft mehrere tausend Euro und soll endlich günstiger werden. Darüber berät heute der Bundestag. Geplant sind mehr digitaler Theorieunterricht und weniger Bürokratie für Fahrschulen. Die Reform könnte im Juli kommenden Jahres in Kraft treten. Eindringlicher Appell vor den Vereinten Nationen. Spitzenmanager der KI-Branche haben jetzt vor den Gefahren ihrer eigenen Programme gewarnt. Der Chef von OpenAI, Sam Altman, hat in seiner Rede vor dem Weltsicherheitsrat zu äußerster Vorsicht aufgerufen. Er sieht das Risiko, dass Menschen die Kontrolle über die Systeme verlieren und zu viel Macht bei wenigen Firmen liegt. Und auf der Wiesn geht es dieses Jahr noch internationaler zu. Am ersten Festwochenende ist fast jeder dritte Gast aus dem Ausland gekommen. Das zeigt eine aktuelle Handydatenanalyse. Spitzenreiter, Besucher aus den USA, gefolgt von Italien und Frankreich. Außerdem haben die Gäste auch mehr Ausdauer bewiesen. Sie sind im Schnitt eine Viertelstunde länger auf dem Festgelände geblieben als im Vorjahr, so die Statistik. Immer gut informiert, das waren die Nachrichten für München und die Region. Jetzt der zuverlässige Verkehrsservice mit Sandra Lehmann.
4: Dann schauen wir auf die Straßen. Wir haben die A95 für euch in Richtung München zwischen Penzberg, Iffeldorf und Seeshaupt. Eine größere Holzlatte auf der Fahrbahn. Fahrt hier vorsichtig. Genauso wie auf der A96 in Richtung München zwischen Landsberg am Lech Nord und Landsberg am Lech Ost. Hier liegen auch Gegenstände. Hier ist der linke Fahrstreifen scheinbar komplett blockiert deswegen. Dann haben wir die A8 in Richtung Salzburg zwischen Weihern und dem Irschenberg. Bauarbeiten bis um 13 Uhr in der Gegenrichtung, sind Baumfellarbeiten unterwegs. Da gibt es deswegen immer kurze Sperrungen der Autobahn. Und zwischen Fraßdorf und Rosenheim haben wir auch schon einen Stau. Und zwar 40 Minuten auf 6 Kilometer. Schauen wir noch zu uns rein in die Stadt. Luise-Kieselbach-Tunnel, da ist der linke Fahrstreifen aktuell blockiert wegen eines Pannenfahrzeugs. Gute Fahrt euch. Kommt gut an.
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4: Die aktuellsten Blitzer, die stehen in der Grünwalder Straße, hat uns gerade der Musti gemeldet, danke. Die Knorrstraße ist auch immer noch aktuell und zwischen Eicherloh und Fischerhäuser stehen sie in der Brennermühlstraße. Noch mehr Blitzer bei uns in der Arabella München App und falls ihr was Neues zu melden habt, gerne einfach durchrufen oder WhatsApp München 4433 4433.
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4: Der 24.09. In 3 Monaten ist auch schon wieder Weihnachten. Gut, dass ich den Weihnachtsstern habe hängen lassen, der unser Wohnzimmer so schön beleuchtet. Lohnt sich jetzt auch nicht mehr, den runterzunehmen. Ganz ähnlich wie mit den Winterreifen, oder? Und jetzt mehr 80er, mehr 90er Bon Jovi gleich nach James Brown. Wir starten mit Living in America.
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auf den Song im Schützenfestzelt völlig abgehen. Macht natürlich Riesenspaß. Falls ihr aber nicht auf die Wiesen wollt, habe ich auch ganz viele Tipps für euch. Zum Beispiel am Wochenende Kunst und Kulinarium am Sendlinger Tor. Da sind ganz viele Künstler vor Ort. 40 sind es insgesamt. Die haben eben ihre Kunst dabei. Ihr könnt mit denen quatschen, ihr könnt die Kunst kaufen. Und außenrum eben noch ganz viele Fressbuden, bei denen ihr euch richtig schön satt essen könnt. 12 bis 19 Uhr. Der Eintritt ist frei. Ja, und in Türkenfeld im Landkreis Fürstenfeldbruck gibt es auch was Ähnliches, der Bauern- und Handwerkermarkt. Da ist dann auch das alljährliche Eseltreffen dabei. Das Ganze ist am Sonntag. Da beweisen die Esel zum Beispiel im Hindernisparcours, dass sie nicht nur stur, sondern auch sehr, sehr schlau sind. 11 bis 18 Uhr. Außerdem eben auch viele Schmankerl, Live-Musik und ein ganz tolles Kinderprogramm. Ja, und noch mehr Tipps natürlich bei uns im extra großen Veranstaltungskalender. Schaut gern vorbei auf unserer Homepage radioarabella.de.

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8: Das Wetter für München und die ganze Region. Schauen wir mal aufs Thermometer. Aktuell sind es 15 Grad bei euch in Aschheim. Knappe 16 bei uns in der Münchner Innenstadt an der Frauenkirche. Schauen wir noch in Richtung Westen. Wohin schauen wir? Nach Bernried. Hier sind es aktuell auch knappe 16 Grad. Die Höchstwerte heute so um die 18. Der Tag ist recht grau. Ein paar Schauer sind auf jeden Fall unterwegs. Auch ein bisschen windig ist es zum Teil am Nachmittag, aber dann wieder mehr Sonnenschein am späten Nachmittag. Die Höchstwerte so um die 18 Grad. Morgen dann auch wieder recht freundliches Wetter mit viel Sonnenschein. Dann auch wieder so um die 18, 19 Grad. Und auch das Wochenende ist richtig schön.
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8: Und das ist der zuverlässige Verkehrsservice für München und die ganze Region. Einen Blick werfen wir auf die Salzburger Autobahn zwischen Rosenheim West und Rohrdorf. 5 Kilometer Stau. In der Gegenrichtung zwischen Fraßdorf und Aachenmühle Baumfellarbeiten. Immer wieder Sperrungen und deswegen auch ein Stau auf 7 Kilometer zwischen Bernau und Rosenheim. Und noch was vom Luise-Kieselbach-Tunnel. Hier ist der linke Fahrstreifen immer noch blockiert durch ein Pannenauto. Fahrt hier also am besten in beide Richtungen. Vorsichtig, gute Fahrt. Die aktuellsten Blitzer stehen in der Grünwalder Straße, in Oberhaching die Tessinstraße beidseitig bei Tempo 30 und Feldkirchen-Westerham ist gerade reingekommen am Karl-Weigel-Platz beidseitig bei Tempo 30. Danke an Vivi, an Olli. Ja, und falls ihr noch irgendwas Neues habt, ruft uns auch gern an oder schreibt uns einfach eine WhatsApp unter München 4433 4433.
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0: Zweifellos. Sie ist ein heißer Feger. Valentina Ruckler aus Utting am Ammersee. Sie ist nämlich das Wiesn-Playmate 2026 und ist gestern beim Uli und dem Wiesn-Team gewesen bei uns im Schützenfestzelt und hat von ihrem Shooting erzählt.
2: Nach 10 Minuten fühlt sich das völlig natürlich an, als ob man nie was anderes gemacht hätte. Also, und ich glaube, was auch sehr interessant ist, alle verlieren den Blick dafür, dass man nackt ist, weil man so mit dabei ist und jeder schaut, dass die Fotos toll werden. Also man kriegt eine Nacktblindness, so würde ich es beschreiben.
0: Die Nacktblindness, die Bilder könnt ihr euch anschauen im

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7: Ist ganz schön grau das Wetter, aber jetzt auch nicht wirklich kalt. Aktuell 15 Grad bei euch in Dietersheim. Schauen wir in Richtung Süden. Im Forstenrieder Park aktuell auch 15 Grad, knappe 17 bei uns in der Münchner Innenstadt. Haben wir gerade gemessen an der Feldherrenhalle. Die Höchstwerte so um die 19. Ja, so am späten Nachmittag kommt noch ein bisschen die Sonne raus davor. Viele Wolken und um die Mittagszeit auch ein paar Schauer. Morgen wird es wieder deutlich besser. Sonniges Wetter bei 17 bis 19 Grad. Das Wochenende ist richtig schön. Da ist wirklich nochmal Spätsommer angesagt.
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11: Schönen Vormittag, die Nachrichten mit Chantal Martin. Zuerst das Wichtigste aus München und der Region. Wohnungssuche in München, ein leidiges Thema. Jetzt will die Stadt gegen überteuerte Anzeigen im Internet vorgehen. München-Reporter Andi Weinhold.
12: Mit einem neuen Mietenmonitor. Eine Software durchsucht automatisch die großen Online-Portale und gleicht die Angebote mit dem offiziellen Mietspiegel ab. Schießen die Forderungen durch die Decke, schreibt die Stadt die Vermieter direkt an und fordert sie zur Korrektur auf. Oberbürgermeister Krause will damit verhindern, dass Vermieter ahnungslos überhöhte Portalvorschläge übernehmen.
11: In diesen Minuten ist die Idee Thema im Sozialausschuss. Die Testphase soll dann bis Ende 2028 gehen. Ärger in Fürstenfeldbruck. Tempo 20 in der Schöngeisinger Straße soll wieder weg. Lokalreporterin Sophie Auerhahn.
13: Die Regierung von Oberbayern hält das Tempolimit für unzulässig, weil dort auch nach 4 Jahren Testlauf immer noch zu viele Autos fahren. Im Brucker Rathaus sorgt das Veto für Kopfschütteln. Die Stadtspitze will um die Schilder kämpfen. Am 7. Oktober berät der Verkehrsausschuss über das weitere Vorgehen.
11: Rückschlag für US-Präsident Donald Trump. Er muss ausgesperrte Reporter wieder ins Weiße Haus lassen. Ein Bundesgericht hat jetzt das Zugangsverbot für 3 große Medienunternehmen vorläufig aufgehoben. Trump hatte den Journalisten die Akkreditierung entzogen, weil sie, Zitat, Fiktion und Lügen verbreiten würden. Ein KI-Bot von OpenAI hat eigenmächtig ein Regierungsportal in Australien gehackt. Die Software hat Sicherheitsbarrieren überwunden und interne Dateien der staatlichen Krankenversicherung abgegriffen. Patientendaten sind laut den Behörden aber nicht betroffen. Erst gestern haben führende Branchenchefs vor dem UN-Sicherheitsrat vor den Risiken künstlicher Intelligenz gewarnt. Und noch die gute München-Nachricht. Das E-Auto in rund 15 Minuten fast vollladen geht ab sofort am Olympiazentrum. Die Stadtwerke haben am alten Busbahnhof in Milbertshofen ihren ersten Ultraschnell-Ladepark eröffnet. Der Strom für die 10 Ladesäulen kommt von einem eigenen Solardach direkt vor Ort. Immer gut informiert, das waren die Nachrichten für München und die Region. Jetzt der zuverlässige Verkehrsservice mit Sandra Lehmann.
7: Dann gucken wir doch mal. Zum Beispiel in den Kreis Rosenheim. Da haben wir zwischen Sinning und der Abzweigung nach Altenbeuern eine ungesicherte Unfallstelle. Hier sind auch noch Personen am Fahrbahnrand. Fahrt bitte vorsichtig vorbei. Gilt auch für die A8 in Richtung Salzburg zwischen Rosenheim West und Rohrdorf, nämlich Baumfällarbeiten und ein Stau deswegen auf 5 Kilometer. In der Gegenrichtung auch mehrfache kurze Sperrungen deswegen zwischen Fraßdorf und Aachenmühle. Dann schauen wir noch auf die Strecke zwischen Bernau und Rosenheim. Hier nochmal 8 Kilometer Stau. Ansonsten Ansonsten haben wir noch was von der S1 zwischen Oberschleißheim und Neufahrn. Da gibt

0: es Verspätungen von ca. 10 Minuten und zum Teil auch Ausfälle. Hier wird nämlich gerade an einem Signal repariert. Gute Fahrt euch, kommt gut an.
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0: Die aktuellsten Blitzer, die stehen im Stadtgebiet in der Wolfratshauser Straße. Hier blitzt es beidseitig. Die Iflandstraße ist dabei auf Höhe Tucherpark, in Aying die Rosenheimer Straße und in Oberhaching auch noch einer, und zwar die Tessinstraße beidseitig.

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1: Schon mitbekommen? Heute der Tag der Sauna. Hättet ihr jetzt ohne mich wahrscheinlich verschwitzt, oder? Apropos nackte Haut, habe ich auch noch die Stunde. Jetzt aber erstmal mehr 80er, mehr 90er. Christina Aguilera gleich nach Status Quo. Wir starten mit What You're Proposing.
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1: 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Animotion haben wir gehört und I Engineer. Ja, und heute mal so ein kurzes Wetterhängerchen. Ab morgen auch schon wieder der absolute Traum. Am Wochenende sind bis zu 26 Grad drin. Perfekte Voraussetzungen also fürs Italiener Wochenende. Und falls ihr lieber rausflüchtet aus München, dann ab in die Berge. Eine Idee wäre zum Beispiel das Königshaus in Schachen. Da könnt ihr nämlich am Wochenende nochmal Führungen machen. Dann geht's in die Winterpause. Außenrum natürlich auch ein Traum, das Wettersteinmassiv. Und gleich nebenan, neben dem Königshaus, ist ja auch noch eine ganz nette Berggaststätte. Da könnt ihr dann nochmal einen Kaiserschmarrn essen und ein Weißbier trinken. Herrlich! Ja, und falls ihr es nicht schafft, dann halt im Oktober die ersten Meteoriten.

Urologen sagen nämlich, es soll voraussichtlich richtig schön werden und golden. Mhm. Und nächste Woche auch nochmal. Auch die zweite Wiesenwoche ein absoluter Traum. Sonnenschein, ein kühles Radler. Mai könnte schlimmer sein.

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20: Das Wetter für München und die ganze Region. Ja, im Laufe des Tages gibt es auf jeden Fall ein paar Schauer. Aktuell sagt das Regenradar so 13, 14 Uhr. Ja, aktuell nur viele Wolken bei 16 Grad. Die messen wir aktuell bei uns in der Stadt. Gerade eben im Hofgarten bei euch draußen in Pullach sind es auch knappe 16. Knappe 16 auch in Buchendorf im Landkreis Starnberg. Wie gesagt, nachher erwischen uns ein paar Schauer. Am Abend aber auch schon wieder mehr Sonnenschein. Morgen tagsüber herrliches Wetter. Temperaturen am Wochenende dazu auch noch bei 26 Grad nochmal. Also da kommt wirklich nochmal der Spätsommer zurück.
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1: Und das ist der zuverlässige Verkehrsservice für München und die ganze Region. Wir haben was aus dem Kreis Rosenheim zwischen Sinning und Altenbeuern. Vorsichtig fahren, eine ungesicherte Unfallstelle. Hier gibt es Probleme in beide Richtungen. Die A8 in Richtung Salzburg. Da haben wir einmal zwischen Rosenheim West und Rohrdorf 5 Kilometer Stau. In der Gegenrichtung zwischen Fraßdorf und Aachenmühle Baumfällarbeiten und deswegen auch ein Stau. Hier zwischen Bernau und Rosenheim auf 9 Kilometer. Ja, und dann haben wir noch was? Ich schaue weiter. Nö, nichts mehr von den Straßen, aber die öffentlichen sind noch mit dabei. Die S1 zwischen Oberschleißheim und Neufahrn, da gibt es Verspätungen wegen einer Reparatur an einem Signal und auch bei der S7 zwischen Höller-Riegelskreuth und Ebenhausen-Schäftlarn. Auch hier wird eben repariert, aber die in dem Fall an der Strecke dauert auch noch ein bisschen länger voraussichtlich. Gute Fahrt euch. Die aktuellsten Blitzer. Da ist die Wolfratshauser weiterhin dabei, beidseitig. Dann haben wir vom Timo Percher reinbekommen, hier bei der Feuerwehr beidseitig bei Tempo 30. Und Oberhaching ist dabei immer noch die Tessinstraße, auch in der 30er-Zone. Für mehr Blitzer schaut gern vorbei bei uns in der Arabella München App. Und falls ihr was Neues habt, meldet euch gerne. Freuen wir uns immer. München 4433 4433.
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1: Zur Mittagspause mit mehr 80ern, mehr 90ern. Ultra Walks haben wir gehört. Und da hatten wir es ja in der letzten Stunde vom Wiesen-Playmate, also weibliche nackte Haut. Und weil die Lehmann immer für Gleichberechtigung ist, gibt's jetzt männliche nackte Haut. Es gibt nämlich einen neuen Nacktkalender vom FC Inning am Holz im Landkreis Erding. Die feiern nämlich dieses Jahr 60. Jubiläum. Und da hatten sie eben die Idee, einen Kalender für den guten Zweck zu machen. Die Fußballjungs mussten ran, aber es war so gar nicht schwer, sie zu überzeugen, hat uns Spieler Nils Heuse verraten.
2: Also wir waren relativ schnell bei den 12 Teilnehmern, die wir letztendlich genommen haben. Es sind Spieler dabei, es ist ein Schiedsrichter von uns dabei, es sind aber auch Teile des Vorstands dabei. Also das ging relativ schnell und war relativ einfach, da die entsprechenden Personen vollzukriegen.
1: Die kompletten Einnahmen gehen übrigens an das Projekt Licht in die Herzen, das bedürftige und auch soziale Projekte in der Region unterstützt. Und wir haben natürlich einen kleinen Vorgeschmack in unserer Story bei Instagram gleich nach dem Wiesen-Playmate. Die Jungs vom FC Inning könnt ihr ja mal reinschauen in der Mittagspause. Das war's von mir auf jeden Fall. Ich gehe jetzt auch was essen, wünsche euch einen guten und bis morgen.

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21: Graue Wolkendecke, aber noch trocken. Es könnte jetzt dann so, ich muss gerade noch mal aufs Regenradar gucken. Naja, so in einer Stunde ungefähr könnte es losgehen. Die Temperaturen sind aber ganz angenehm. Wir haben aktuell am Goetheplatz 17 Grad, bei

0: München, Neufahrn im Landkreis Freising, 16 Dorfen im Landkreis Edding, auch 16. Am späten Nachmittag hin, da lockert es dann langsam wieder so ein bisschen auf und die Schauer verziehen sich und dann kommt vielleicht sogar noch ein bisschen die Sonne durch. Morgen, wenn der Nebel weg ist in der Früh, vor allen Dingen in der Region, haben wir jede Menge Sonne, 11 Sonnenstunden, 17 bis 19 Grad und am Wochenende nach Nebelauflösung von früh bis spät Sonnenschein und wärmer wird es, 21 bis 25 Grad. Soweit das Wetter. Jetzt die Arabella München Nachrichten um 12.
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0: Recht bekommen Uli Hoeneß im skurrilen Baumstreit am Tegernsee. München-Reporter Benjamin Kühnel.
1: Das Landgericht München II hat jetzt im Eilverfahren die Klage eines Nachbarn gegen den Bayern-Ehrenpräsidenten abgewiesen. Hoeneß darf zwei neu gepflanzte Linden auf seinem Grundstück in Bad Wiessee stehen lassen. Der Nachbar hatte sich auf alte Baubeschränkungen berufen und verlangt, dass die Bäume gefällt werden. Die Hoeneß-Seite sprach nach der Entscheidung von einem vollen Erfolg. Die Kosten für das Verfahren muss jetzt der Kläger tragen.
0: Radwege, die im Nichts enden und Radlfahrer plötzlich auf die Straße drängen. Damit soll bald Schluss sein. München-Reporter Sebastian Impikhofen.
2: Der Stadtrat hat jetzt den Bau durchgehender Fahrradtrassen beschlossen. Künftig verbinden mindestens 2,5 Meter breite Strecken die einzelnen Stadtviertel direkt miteinander. Etwa vom Arabella-Park rüber zur Münchner Freiheit oder von der Altstadt zum Harras. Die neuen Routen schließen die vielen fehlenden Teilstücke im gesamten Stadtgebiet. Vor allem Kinder und Senioren kommen so im Alltag deutlich sicherer ans Ziel.
0: Der Führerschein kostet inzwischen oft mehrere tausend Euro und soll endlich günstiger werden. Darüber berät heute der Bundestag. Geplant sind mehr digitaler Theorieunterricht und weniger Bürokratie für Fahrschulen. Die Reform könnte im Juli kommenden Jahres in Kraft treten. Eindringlicher Appell vor den Vereinten Nationen. Spitzenmanager der KI-Branche haben jetzt vor den Gefahren ihrer eigenen Programme gewarnt. Der Chef von OpenAI, Sam Altman, hat in seiner Rede vor dem Weltsicherheitsrat zu äußerster Vorsicht aufgerufen. Er sieht das Risiko, dass Menschen die Kontrolle über die Systeme verlieren und zu viel Macht bei wenigen Firmen liegt. Und auf der Wiesn geht es dieses Jahr noch internationaler zu. Am ersten Festwochenende ist fast jeder dritte Gast aus dem Ausland gekommen. Das zeigt eine aktuelle Handydatenanalyse. Spitzenreiter, Besucher aus den USA, gefolgt von Italien und Frankreich. Außerdem haben die Gäste auch mehr Ausdauer bewiesen. Sie sind im Schnitt eine Viertelstunde länger auf dem Festgelände geblieben als im Vorjahr, so die Statistik. Immer gut informiert, das waren die Nachrichten für München und die Region. Jetzt der zuverlässige Verkehrsservice mit Simon Jägersberger.
3: Und da haben wir die A8 München-Salzburg zwischen Bad Aibling und Rohrdorf. Stau, 45 Minuten dauert es in der Gegenrichtung. Da werden gerade Bäume gefällt zwischen Fraßdorf und Aachen-Mühle. Da wird immer mal wieder kurz gesperrt. Das dauert noch bis 15 Uhr. Deswegen auch hier Stau zwischen Bernau am Chiemsee und Rosenheim dauert 50 Minuten. Auf der A9 München-Nürnberg zwischen Manching und Ingolstadt-Ost verliert er aktuell eine Viertelstunde. Und dann haben wir noch zwei S-Bahn-Meldungen. Einmal die S1 zwischen Oberschleißheim und Neufahrn bei Freising. Verspätungen von bis zu 10 Minuten. Und S7 zwischen Höllriegelskreuth und Ebenhausen-Schäftlern. Auch Verspätungen bis zu einer Viertelstunde. Kommt gut und sicher an.
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3: Und die aktuellsten Blitzer in München und der Region. Der neueste von Oliver Danke. Stadteinwärts in Sendling hinter Bärenbadstraße aus einem silbergrauen Caddy bei Tempo 30 und in Percher bei der Feuerwehr beidseitig. Auch hier sind 30 erlaubt. Alle Blitzer wie immer in der Arabella München App. Meldet gerne mehr. 089 44 33 44 33. Danke.
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3: Servus, heute ist Tag der Sauna. Da mache ich mir doch gleich mal einen schönen Aufguss mit heißem Wasser in dem Filter für den Mittagskaffee. Euch eine schöne Mittagspause, wenn ihr habt. Ansonsten einen schönen Arbeitstag, einen schönen Freizeittag, was auch immer. 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

0: Hier ist Arabella München am Donnerstag, 11:45 durch. Das war Terence Strand Derby.
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2: Erst schweißgebadet auf der Wiesnbierbank und nächste Woche mit der Lederhose direkt zu den Royals an der Côte d'Azur. Das klingt wie ein wilder Traum, ist aber ein ganz normaler Tourplan von Bayerns Partyband Ois Easy. Bis einschließlich Samstag stehen die noch in der Bratwurst auf dem Oktoberfest auf der Bühne. Und danach geht's direkt weiter über Mannheim und Hannover zum fürstlichen Oktoberfest in Monaco. Sänger Helly war bei Uli und dem Wiesn-Team im Arabella Wiesn-Studio.
3: Auf deinen Seiten wirkt es wie ein bisschen Touri. Ja, also da wird alles blau-weiß gemacht, wie man sich vorstellt. Da jede Säule, jeder Stuhl, jede Brezen wird einpackt in blau-weiß. Aber wenn man dort ist, die Leute haben wirklich Spaß. Und die lassen da wirklich die Sau raus, die genießen das. Und wenn du natürlich dort spielst, wenn du rüberschauen kannst, sozusagen zu den Monegassen rüberschauen kannst, das ist natürlich schon ein Wahnsinnsausblick.
2: Ja, vielleicht kommt ja Prinz Albert auf eine Masse vorbei. Noch mehr von Ois Easy seht ihr bei uns auf der Arabella München Instagram-Seite.
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20: Das Wetter für München und die Region, und da haben wir weiterhin grauen Himmel, teilweise jetzt auch ein paar Regentropfen, aber gegen Abend hört das dann schon wieder auf, es wird trocken und vielleicht kommt sogar noch ein bisschen die Sonne raus. Am Weißenburger Platz aktuell 17 Grad, 16 Grad in Gilching im Landkreis Starnberg, Geretsried sind es aktuell 15 Grad. Morgen strahlt die Sonne, wenn der Frühnebel weg ist, eigentlich überall bei 17 bis 19 Grad, und am Samstag und Sonntag geht es genauso schön weiter bei bis zu 25 Grad. Soweit das Wetter. Jetzt die Arabella München Nachrichten mit Sebastian Uhl.
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21: 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Die Münchner Chancen steigen. In der Hauptstadt gibt's Ärger. Berlin hat seine Olympia-Bewerbung jetzt offiziell zurückgezogen. Der regierende Bürgermeister Wegner bezeichnet den Schritt als traurigen Tag für Berlin. Grund sei der Wahlsieg der Linken und die schlechte Bewertung des Bewerbungskonzepts durch ein offizielles Komitee. Vor Gericht stand heute einmal mehr Uli Hoeneß, mit gutem Ausgang für ihn. Im skurrilen Baumstreit vom Tegernsee hat das Münchner Landgericht die Klage eines Nachbarn von Hoeneß abgewiesen. Der wollte gegen

0: neue Bäume vorgehen, die ihm den Blick auf den See einschränken. Der FC Bayern Ehrenpräsident darf die Bäume aber stehen lassen. Und aus 2 macht 3. Weil die Nachfrage nach Tickets zu den Oasis-Konzerten in München so hoch ist, hat die Kultband noch eine Zusatzshow angekündigt. Ab heute kommen die Codes, der offizielle Vorverkauf startet morgen, allerdings nur für registrierte Fans. Die Band warnt unterdessen eindringlich vor Ticketbetrügern. Immer gut informiert, das war das Update für München und die Region. Und jetzt der zuverlässige Verkehrsservice mit Simon Jägersberger.
1: Und da haben wir auf der A8 München-Salzburg immer noch Stau zwischen Bad Aibling und Rohrdorf. Dauert 50 Minuten. In der Gegenrichtung werden zwischen Fraßdorf und Aachen-Mühle Bäume gefällt. Da wird mehrfach kurzfristig gesperrt. Es dauert noch bis 15 Uhr. Auch hier Stau. 50 Minuten Zeitverlust zwischen Bernau am Chiemsee und Rosenheim. Auf der A9 München-Nürnberg zwischen Manching und Ingolstadt-Ost. Stau. 16 Minuten dauert's. Und noch eine Meldung von der S7 zwischen Höllriegelskreuth und Ebenhausen-Schäftlern, Verspätungen von bis zu 15 Minuten. Kommt gut an.
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1: Die aktuellsten Blitzer in München und der Region hat uns der Sigi einen aus dem Landkreis Landshut reingeschickt. Per WhatsApp in Vettrach steht er in der 30er-Zone in der Unterkleimer Straße. Danke für die Meldung. Dann in München, stadteinwärts, Sendling hinter Bärenbadstraße aus einem silbergrauen Caddy bei Tempo 30. Dann Bad Tölz im Landkreis oder in Bad Tölz in der Händelstraße bei Tempo 30, danke Vreni. Und im Percher bei der Feuerwehr beidseitig bei Tempo 30. Alle Blitzer in der Arabella München App, gerne mehr melden. 089 4433 4433 sind wir immer für euch erreichbar.
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Enrique Iglesias, hier ist Arabella München. Es ist 1:15. Willkommen in der zweiten Halbzeit des Donnerstags. Und wenn ihr gerade so auf die To-Do-Liste schaut und noch so ein bisschen Schwung für den Nachmittag braucht, Arbeitspsychologen sagen, wer in der zweiten Tageshälfte ein konkretes, kleines Ziel vor Augen hat, arbeitet die Aufgaben viel leichter weg. Schon der bloße Gedanke schüttet frische Energie aus. Und vielleicht genau ja dafür, am Sendlinger Tor, startet heute der Stadtmarkt Kunst und Kulinarium. Da gibt's kein Billigplastik aus dem Internet, sondern echtes Handwerk und überall der Duft nach Gurbenessen. 40 Handwerker und Künstler trefft ihr an den Ständen. Die haben Schmuck dabei, Holzarbeiten, Keramik. Könnt ihr ganz entspannt ein bisschen mit den Machern ratschen. Der Markt geht von heute bis Sonntag, immer von 12 bis 19 Uhr und kostet natürlich keinen Cent Eintritt. Viel Spaß.

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7: Und da haben wir einen zähen Wolkenschirm, der uns aber nicht den ganzen Tag ärgert. Es wird nachher noch mal ein bisschen schöner werden. Dann lösen sich die Wolken auf und kommt vielleicht sogar noch ein bisschen die Sonne raus. Aber bis dahin kann es auch immer mal wieder etwas tröpfeln. Das Ganze heute bei maximal 17 Grad. Die haben wir am Elisabethplatz in Schwabing. Bei euch in Grimmzell im Landkreis Fürstenfeldbruck 16. In Karlsfeld Landkreis Dachau 15. Morgen haben wir vor allen Dingen in der Region in der Früh erstmal Nebel. Aber wenn der weg ist, dann scheint den ganzen Tag die Sonne bei bis zu 19 Grad und das Wochenende wird auch richtig sonnig und wieder wärmer. 21 bis 25 Grad kriegen wir dann. Soweit das Wetter. Jetzt die Arabella München Nachrichten um 13 Uhr.
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8: Schönen Mittag. Die Nachrichten mit Sebastian Uhl. Zuerst das Wichtigste aus München und der Region. Ein Konkurrent weniger für unsere Stadt. Jetzt hat sich Berlin ganz offiziell aus dem Rennen um die deutsche Olympia-Bewerbung verabschiedet. Am Vormittag gab es eine Pressekonferenz dazu. München-Reporterin Pia Wegner.
0: Berlin galt hinter München und Köln-Rhein-Ruhr nur noch als Außenseiter in den Bewerbungen.

Verfahren. Außerdem hat eine Kommission des Deutschen Olympischen Sportbundes das Berliner Konzept schlechter bewertet als das der Konkurrenz. Und nach der Abgeordnetenhauswahl fehlt jetzt offenbar auch der politische Rückhalt. Der bisherige Senat hatte die Bewerbung vorangetrieben, Linke und die Grünen lehnen die Olympiapläne aber ab.

0: Ausschuss über das weitere Vorgehen.
1: Rückschlag für US-Präsident Trump. Er muss ausgesperrte Reporter wieder ins Weiße Haus lassen. Ein Bundesgericht hat jetzt das Zugangsverbot für 3 große Medienunternehmen vorläufig aufgehoben. Trump hatte den Journalisten die Akkreditierung entzogen, weil sie, Zitat, Fiktion und Lügen verbreiten würden. Und noch die gute München-Nachricht. Das E-Auto in rund 15 Minuten fast vollladen, das geht ab sofort am Olympiazentrum. Die Stadtwerke haben am alten Busbahnhof in Milbertshofen ihren ersten Ultraschnell-Ladepark eröffnet. Der Strom für die 10 Ladesäulen kommt von einem eigenen Solardach direkt vor Ort. Immer gut informiert, das waren die Nachrichten für München und die Region. Und jetzt der zuverlässige Verkehrsservice mit Simon Jägersberger.
2: Und da haben wir immer noch die dicksten Staus auf der A8 München-Salzburg. Einmal zwischen Bad Aibling und Rohrdorf, 9 Kilometer Länge, 50 Minuten dauert. Und in der Gegenrichtung zwischen Bernau am Chiemsee und Rosenheim auch 50 Minuten Zeitverlust. Da werden Bäume gefällt, deswegen gibt es immer mal wieder Sperrungen. Es dauert noch bis 15 Uhr, bis die da fertig sind. Und auf der A9 München-Nürnberg zwischen Manching und Altmühltal haben wir 15 Kilometer Stau, dauert 33 Minuten. Außerdem immer noch Verspätung auf der S7 zwischen Höllriegelskreuth und Ebenhausen-Schäftlarn. Bis zu 15 Minuten kann es länger dauern.
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2: Die aktuellsten Blitzer in München und der Region. Laura, danke schön für den im Landkreis Erding-Notzing Ausfahrt Richtung Goldach. Dann in der Händelstraße bei Tempo 30 in Bad Tölz und in Pfettrach im Landkreis Landshut in der Unterkleimer Straße bei Tempo 30. 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
2: Servus, danke fürs Einschalten. Wir spielen euch den ganzen Tag mehr 80er, mehr 90er. Gleich Marius Müller-Westernhagen aus den 80ern. Dann die 90er mit Savage Garden. Und jetzt kommt erstmal Belinda Carlisle und die hat ihre Musikkarriere eigentlich als Punk-Schlagzeugerin gestartet unter dem Namen Dottie Danger. Ein paar Jahre später hat sie dann aber die Punk-Klamotten auf die Seite gelegt und 1987 haben alle plötzlich diesen Song hier gesungen.

Matt Conn und Ray Dalton mit Don't Worry. Hier ist Arabella München. Es ist 1:15 und künstliche Intelligenz ist ja angeblich verdammt schlau. Vom Feiern hat die aber absolut keine Ahnung. Es sind 5 große KI-Programme gefragt worden. Was sind denn so die besten Events in ganz Deutschland? Und unsere Wiesn? Über 6 Millionen Besucher jedes Jahr landet bei den Computern eiskalt nur auf Platz 9. Auf Platz 1 laut KI die Bayreuther Festspiele. Also 5 Stunden Richard Wagner Oper statt Bierzelt und Blasmusik. Bei den Ständen landet München immerhin auf Platz 4, ist damit die beliebteste Stadt in ganz Bayern. Aber was es Feiern angeht, gilt ganz klar, eine frische Masse oder Häubshändel, das kannst du eben mal nicht eben schnell downloaden.

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22: Das Wetter für München und die Region, und da kann es in den nächsten 1,5 Stunden vor allen Dingen westlich und südlich von München noch ein bisschen weiter tröpfeln. Ansonsten bleibt es weitgehend trocken und hört dann auch gegen Abend überall auf. Vielleicht kommt stellenweise sogar noch etwas die Sonne durch. Temperaturen heute höchstens so 17 Grad. Wir haben 16 am Hans-Mielich-Platz in Unterföhring. Bei euch sind es auch 16. In Grafing im Landkreis Ebersberg 15. Morgen, wenn der Frühnebel weg ist, vor allen Dingen in der Region, hängt der so ein bisschen, kommt die Sonne durch bei 17 bis 19 Grad. Samstag und Sonntag dann so ein richtiges, schönes Spätsommerwochenende mit Temperaturen zwischen 21 und 25 Grad.
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22: Der zuverlässige Verkehrsservice für München und die Region, da haben wir die A8 München-Salzburg immer noch zwischen Bad Aibling und Rohrdorf. Es staut sich, es dauert eine Stunde, bis ihr da durch seid. In der Gegenrichtung zwischen Bernau am Chiemsee und Rosenheim dauert es 50 Minuten. Das sind Baumfellarbeiten. Noch 1,5 Stunden, da wird immer mal wieder zwischendrin gesperrt. Auf der A9 München-Nürnberg zwischen Manching und Altmühltal Stau, 35 Minuten dauert's. Dann haben wir die A99 Richtung Lindau auf der Westseite, Tunnel Allach, im Moment gesperrt. Höhenkontrolle ist ausgelöst worden. Zeitverlust aktuell 10 Minuten. Und S7 zwischen Höllriegelskreuth und Ebenhausen-Schäftlarn fährt immer noch einiges gar nicht. Oder 10 bis 15 Minuten später. Kommt gut an.
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22: Die aktuellsten Blitzer in München und der Region. Danke, Liesel.

0: Orte für den im Stadtgebiet Wolfratshauser Straße beidseitig, dann Landkreis Dachau-Altomünster, Leopold-Schweiger-Straße, danke Michael, und Landkreis Erding-Notzing, Ausfahrt Richtung Goldach. Alle Blitzer in der Arabella München-App, mehr gerne unter 089 44 33 44 33.
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The Romantics auf Arabella München. Es ist gleich 14:45 und irgendwas ist am Donnerstag immer gewaltig anders. Also vielleicht liegt es an mir. Aber so die ersten drei Tage der Woche, finde ich, da geht's immer noch einigermaßen los und Donnerstag früh gefühlt explodieren auf einmal Straßenbahnhöfe und Züge. Im Markt Schwaben am Bahnhof Parkplatz bekommen Donnerstag immer am schwierigsten. Die Tage davor stelle ich mein Auto ganz gemütlich ab. In der S-Bahn danach heute gefühlt eingequetscht wie eine Ölsardine und draußen auch rund um Hauptbahnhof und so nur noch Gehupe und Stop and Go. Was ist denn los am Donnerstag? Wo wollt ihr alle hin? Oder bilde ich mir diesen Donnerstagstrubel nur ein? Schreibt mir gerne mal kurz eine WhatsApp an die 089 4433 4433. Steckt ihr heute auch mitten im Gewusel oder bin ich einfach empfindlich?

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22: Noch ist es grau, noch fallen teilweise auch ein paar Regentropfen, aber das wird nach und nach weniger und später kommt vielleicht sogar noch ganz kurz die Sonne teilweise durch. Auf jeden Fall Sonne werden wir morgen haben. Wenn der lokale Frühnebel weg ist, haben wir bis zu 11 Stunden Sonnenschein, 17 bis 19 Grad und am Wochenende bleibt es dann so bei viel Sonne und 21 bis 25 Grad. Noch kurz die aktuellen Temperaturen am Max-Weber-Platz sind 17 Grad, in Petershausen, Landkreis Dachau 16 und bei euch in Moosburg auch 16.
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24: Schönen Nachmittag, die Nachrichten mit Sebastian Uhl. Zuerst das Wichtigste aus München und der Region. Es ist die nächste Geduldsprobe südlich unserer Stadt. Für Pendler droht heute dichter Stau. München-Reporterin Cora Weidner.
25: Auf der A95 geht es ab 15 Uhr nur noch langsam voran. In Richtung München müssen alle Autos an der Ausfahrt unter Haching Nord von der Autobahn runter. Bauarbeiter verlegen dort neuen Asphalt. Der Umweg führt über die Tegernseer Landstraße. Erst morgen früh um 5 Uhr ist die Strecke wieder frei.
24: Er hat Recht bekommen, Uli Hoeneß im skurrilen Baumstreit am Tegernsee. München-Reporter Benjamin Kühnel.
26: Das Landgericht München II hat jetzt im Eilverfahren die Klage eines Nachbarn gegen den Bayern-Ehrenpräsidenten abgewiesen. Hoeneß darf zwei neu gepflanzte Linden auf seinem Grundstück in Bad Wiessee stehen lassen. Der Nachbar hatte sich auf alte Baubeschränkungen berufen und verlangt, dass die Bäume gefällt werden. Die Hoeneß-Seite sprach nach der Entscheidung von einem vollen Erfolg. Die Kosten für das Verfahren muss jetzt der Kläger tragen.
24: Das sind mal schöne Nachrichten. Die deutsche Wirtschaft kommt wieder in Schwung und zwar kräftiger als bislang gedacht. Die führenden Wirtschaftsinstitute im Land haben ihre Konjunkturprognose verdoppelt. In ihrem Herbstgutachten erwarten sie jetzt für das laufende Jahr einen Anstieg des Bruttoinlandsprodukts um 1,3%.

1,5%. Im Frühling waren es noch 0,6%. Am Samstag entscheidet sich, ob München sich für Deutschland für die Olympischen Spiele bewirbt. Ein Konkurrent ist jetzt offiziell weg. Berlin hat seine Bewerbung zurückgezogen. Das hat der regierende Bürgermeister Wegner bestätigt. Damit bleibt neben München noch die Region Köln-Rhein-Ruhr als Bewerber übrig. Und in dem Münchner

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1: Ja, mein Sohn hat auch im September Geburtstag. Nein, ist ja auch eine schöne Zeit so um Weihnachten. Der zuverlässige Verkehrsservice für München und die Region haben wir unter anderem die A8 München-Salzburg zwischen Weihern und Rohrdorf. 11 Kilometer Stau dauert 48 Minuten. In der Gegenrichtung werden immer noch Bäume gefällt zwischen Fraßdorf und Aachmühle. Da haben wir auch Stau. Dauert auch 48 Minuten. Auf der A9 München-Nürnberg zwischen Manching und Altmühltal. 11 Kilometer Stau, 30 Minuten dauert's. Dann die A99 West Richtung Lindau zwischen Dreieckfeld-Moching und Dreieck-Allach. Auch Stau, 40 Minuten. Haben wir die Höhenkontrolle am Allacher Tunnel. Das sorgt gerade für Probleme. Und falls ihr noch auf der B471 Richtung Burg unterwegs seid, zwischen Dachau-Mitte und Dachau-West ist viel los, dauert aktuell eine Viertelstunde. Kommt gut an.
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1: Die aktuellsten Blitze in München und der Region haben wir im Stadtgebiet die Wolfratshauser Straße beidseitig. Dann haben wir Wolfratshausen selbst, die Schießstedtstraße bei Tempo 30. Danke Andrea. Und Marco kurz meldet Sauerlach Richtung Lanzenhaar in der Münchner Straße. Gerne mehr unter 089 44 33 44 33, und alle Blitze haben wir immer für euch in der Arabella München App.
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1: Servus, so vor circa 20 Minuten habe ich erzählt, dass ich immer das Gefühl habe, dass am Donnerstag am meisten los ist in der Stadt und auch sonst und überhaupt. Und unter anderem Enrico hat per WhatsApp geschrieben, ja, ist ihm auch aufgefallen. Normalerweise bekommt er in Leim immer einen Parkplatz, heute nicht, keine Chance. Autobahn war auch voll. Weiß nicht, was los ist am Donnerstag. Gehen alle nochmal schnell in die Arbeit, weil sie am Freitag Homeoffice machen oder so wahrscheinlich. Ja, zur Gewissensberuhigung. Habt einen schönen Donnerstagnachmittag mit mehr 80ern, mehr 90ern. Hier ist Arabella München und das ist Lisa Stansfield.

0: Bryan Adams und Run to You. Hier ist Arabella München. Es ist 14:45 am Donnerstag und Brotzeit machen direkt am Odeonsplatz. Macht das am Sonntag auf der großen Bauernmarktmeile. Über 100 Bauern aus ganz Bayern stehen mit ihren Ständen bis rüber in die Galeriestraße. Es gibt Bergkäse, Holzofenbrot und einfach an jedem Stand irgendwas auszuprobieren. Der Eintritt ist natürlich frei. Und einmal selbst im großen Feuerwehrauto sitzen, das geht am Samstag in Erding zum Beispiel. Es ist die lange Nacht der Feuerwehr. Die Feuerwehrmänner und Frauen machen von 15 bis 22 Uhr die Fahrzeughallen auf und zeigen euch die ganze Ausrüstung. Der Eintritt ist frei. 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
17: Das Wetter für München und die Region, der Regen zieht langsam ab, so circa ja zwischen 16 und 17 Uhr dürft's überall wieder trocken sein. Teilweise bekommen wir dann sogar noch ein paar Sonnenstrahlen heute Abend, bevor sie ganz verschwindet. Das Ganze bei höchstens 17 Grad, wobei es gerade teilweise schon wieder kühler wird. Pariser Platz 15 Grad, Wörthsee im Landkreis Starnberg 16, Bad Tölz bei euch sind es 15 Grad. Morgen haben wir ganz viel Sonnenschein, zumindest dann, wenn der Frühnebel weg ist. Vor allen Dingen in der Region hängt er noch so ein bisschen, 17 bis 19 Grad. Und das Wochenende Samstag und Sonntag viel Sonnenschein und 21 bis 25 Grad.
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17: Der zuverlässige Verkehrsservice für München und die Region, da haben wir heute immer noch die A8 und zwar in beiden Richtungen. Einmal München Richtung Salzburg, 48 Minuten Zeitverlust zwischen Weyern und Rohrdorf. In der Gegenrichtung zwischen Bernau am Chiemsee und Rosenheim auch Stau, 44 Minuten. Auf der A9 München-Nürnberg zwischen Ingolstadt Nord und Altmühltal verliert er aktuell eine Viertelstunde. Dann haben wir die A99 West Richtung Lindau zwischen Dreieckfeld-Moching und Dreieck-Allach. Dauert immer noch 40 Minuten länger. Und Oberschleißheim-Bruck auf der für 71 hier zwischen Dachau-Mitte und Dachau-Fürstenfeldbruck viel los. Dauert 20 Minuten, kommt gut an.
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0: Und die aktuellsten Blitze in München unter Region Wolfratshausen, Schießstedtstraße bei Tempo 30 und Sauerlach Richtung Lanzenhaar in der Münchner Straße. Alle Blitze in der Arabella München App, mehr bitte unter 089 4433 4433.
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Ach, der geht nach über 30 Jahren eigentlich immer noch. Ne? Snap Rhythm is a Dancer auf Arabella München. Es ist 14.44 Uhr. Ihr braucht nachher ein bisschen mehr Geduld im Feierabendverkehr, vor allen Dingen im Münchner Süden. In der Viertelstunde geht auf der A995 an der Anschlussstelle Unterhaching Nord nichts mehr. Ab 15 Uhr wird der Verkehr von der Autobahn runtergeleitet. Die Arbeiter müssen an den Fahrbahnbelagern. Und das Ganze dauert die komplette Nacht durch bis morgen früh um 5. Also am besten umfahrt ihr die Ecke großräumig. Wir halten euch in der Arabella München Verkehrszentrale natürlich auf dem Laufenden. Schönen Nachmittag euch.

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17: Viele Wolken, heute so gut wie überhaupt keine Sonne. Ab und an gibt es mal ganz vereinzelt ein paar Tropfen, aber wirklich nur ganz vereinzelt. Momentan haben wir 15 Grad am Stiegelmeierplatz. Bernried knappe 15 im Landkreis Weilheim-Schongau, auch bei euch in Zorneding. In der Nacht klart es dann auf. Ein bisschen Nebel wird dabei sein und wieder frisch. 5 bis 3 Grad. Im Umland könnte sogar minus 1 Grad dabei sein, also leichter Bodenfrost möglich. Von morgen bis übers Wochenende hinaus im Arabella München Wettertrend. Wir erwarten sonniges Altweibersommerwetter und wir steigern uns von den Temperaturen jeden Tag eigentlich. So Richtung Sonntag winken tatsächlich 25 Grad. Soweit das Wetter, jetzt die 15 Uhr Nachrichten für euch.
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19: Schönen Nachmittag, die Nachrichten mit Sebastian Uhl. Zuerst das Wichtigste aus München und der Region. Ein Konkurrent weniger für unsere Stadt. Jetzt hat sich Berlin ganz offiziell aus dem Rennen um die deutsche Olympia-Bewerbung verabschiedet. Am Vormittag gab es eine Pressekonferenz dazu. München-Reporterin Pia Wegner.
20: Berlin galt hinter München und Köln-Rhein-Ruhr nur noch als Außenseiter in dem Bewerbungsverfahren. Außerdem hat eine Kommission des Deutschen Olympischen Sportbundes das Berliner Konzept schlechter bewertet als das der Konkurrenz. Und nach der Abgeordnetenhauswahl fehlt jetzt offenbar auch der politische Rückhalt. Der bisherige Senat hatte die Bewerbung vorangetrieben, Linke und die Grünen lehnen die Olympiapläne aber ab. Sie sagen, Berlin brauche das Geld an anderen Stellen dringender.
19: Es ist der Beginn einer neuen und hoffentlich erfolgreichen Ära. Jürgen Klopp steht heute das erste Mal als Bundestrainer der deutschen Nationalmannschaft an der Seitenlinie. In der Nations League trifft das DFB-Team auf die Niederlande. München-Reporterin Pia Wegner.
20: Für sein Debüt setzt Klopp auf den ersten Teil seines Doppelkaders. Insgesamt hat er 44 Spieler für die vier Nations League-Partie nominiert, darunter auch 16 Debütanten. Auf die erste Hälfte wartet jetzt zum Auftakt direkt ein Härtetest. Die Niederlande gelten neben Deutschland nämlich als der stärkste Gegner in der Gruppe. Zu der gehören sonst auch noch Serbien und Griechenland.

Los geht's heute um 20.45 Uhr. RTL überträgt live. Wir schauen in den Bundestag. Da geht es heute unter anderem um die Organspende. Abgeordnete verschiedener Fraktionen suchen erneut nach einer Mehrheit für eine Einführung der sogenannten Widerspruchslösung. Spender wäre dann jeder, der zu Lebzeiten nicht ausdrücklich widersprochen hat. Weitere Themen im

0: 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Um 3:03, Servus zu euch auf die Straßen. Auf der A8 Richtung Salzburg eine ungesicherte Unfallstelle auf der rechten Spur. Achtung zwischen Dreieck Inntal und Rosenheim. Weiter zwischen Irschenberg und Rohrdorf 11 Kilometer Stau, 50 Minuten verliert ihr. 43 Minuten in der Gegenrichtung länger zwischen Bernau am Chiemsee und Rosenheim. A9 Richtung Nürnberg 20 Minuten jetzt länger zwischen Ingolstadt Nord und Altmühltal. Und die Westumfahrung nach Lindau 12 Minuten zwischen Neuherberg und Dreieck Allach. Wünsche euch eine gute Fahrt.
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0: Aktuellste Blitzer in München und der Region. Da meldet ihr in Wolfratshausen einen auf der Schießstedtstraße bei Tempo 30 und in Sauerlach Richtung Lanzenhaar auf der Münchner Straße. Alle Blitzer zum Nachklicken für euch in der Arabella München App. Und wenn ihr was seht, gerne melden 4433 4433.
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0: Servus am Donnerstag, kurz nach 15 Uhr. Ich habe heute schon die ersten Wohnmobile mit italienischem Kennzeichen gesehen. Ist doch klar, oder? Wir gehen steil aufs Italiener-Wochenende zu in Sachen Wiesn. Bringt uns frei, ja, gutes Wetter mit, gell?
3: Ja, super best, beautiful, bellissimo.
0: Ja, ich glaube, es schaut ganz gut aus mit dem Wetter am Wochenende. Hier laufen mehr 80er und mehr 90er jetzt an mit Kylie Minogue und Ugly Kid Joe. 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

0: Viertel nach drei mit der Purple Disco Maschine auf Arabella München. Und jeder mit Kindern weiß genau, sobald ein Baby da ist, verändert sich so ziemlich alles im Leben. Ja, entspannt mal ins Kino gehen, für viele oft nicht mehr drin. Das Lichtspielhaus in Fürstenfeldbruck hat sich was Besonderes einfallen lassen. Da bringen nämlich die Eltern ihre Babys ganz unkompliziert mit. Sabrina Stangenberg vom Lichtspielhaus.
1: Die Idee beim Babykino ist, dass auch junge Eltern ganz entspannt ins Kino gehen können, indem sie ihre Babys einfach mitbringen. Der Saal ist dann etwas heller und die Lautstärke ist angepasst. Und wenn das Baby mal weint oder unruhig wird, ist das überhaupt kein Problem. Und so wird dann Kino eben auch mit Baby möglich.
0: Das ist ja mal eine geniale Idee. Allererste Vorstellung vorgestern war schon ein voller Erfolg. Das nächste Babykino gibt's dann bereits am 29. Oktober. Also, einfach mal ausprobieren. Hier sind mehr 80er und mehr 90er für euch. Jetzt mit der Flock of Seagulls und gleich den Stones.

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10: Das Wetter für München und die Region. Die Werte so bei 15 Grad, viele Schauerwolken hängen über uns und es ist momentan trocken in München Richtung Süden, Richtung Alpen. Da ist es noch ein bisschen nass, aber da lockert es jetzt auch mehr und mehr auf. Also 15 Grad am Schloss Nymphenburg. Pöcking im Landkreis Starnberg ist bei knappen 15, Heulkofen ist bei 15. In der kommenden Nacht haben wir einstellige Werte bei 5 bis 3 Grad. Örtlich gibt es Nebel. Arabella München Wettertrend von morgen bis ins Wochenende. Es wird viel, viel besser. Wir erwarten sonniges Altweibersommerwetter und jeden Tag wird es wärmer. 25, 26 Grad am Wochenende. Natürlich das Italiener-Wochenende. Soweit das Wetter. Und jetzt die Nachrichten um halb mit Sebastian Uhl.
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12: 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Jetzt das Update. Die Münchner Chancen steigen. In der Hauptstadt gibt's Ärger. Berlin hat seine Olympia-Bewerbung jetzt offiziell zurückgezogen. Der regierende Bürgermeister Wegner bezeichnet den Schritt als traurigen Tag für Berlin. Grund sei der Wahlsieg der Linken und die schlechte Bewertung des Bewerbungskonzepts durch ein offizielles Komitee. Vor Gericht stand heute einmal mehr Uli Hoeneß mit gutem Ausgang für ihn. Im skurrilen Baumstreit vom Tegernsee hat das Münchner Landgericht die Klage eines Nachbarn von Hoeneß abgewiesen. Der wollte gegen zwei neue Bäume vorgehen, die ihm den Blick auf den See einschränken. Der FC Bayern Ehrenpräsident darf die Bäume aber stehen lassen. Und besinnlich und Wiesn, auch das geht. Im Marstallfestzelt hat heute Vormittag der traditionelle Wiesngottesdienst stattgefunden. Wie jedes Jahr mit den Schaustellerfamilien, Wiesenwirten und Marktkaufleuten. Dabei wurde auch eine Schweigeminute für den tödlich verunglückten Mitarbeiter eines Fahrgeschäfts abgehalten. Immer gut informiert, das war das Update für München und die Region. Und jetzt der zuverlässige Verkehrsservice mit Andi Karg.
10: Und um eine Minute nach halb der Blick für euch auf die Staus und Behinderungen. Auf der A8 nach Salzburg eine ungesicherte Unfallstelle auf der rechten Spur. Achtung zwischen Dreieck Inntal und Rosenheim. Zwischen Irschenberg und Achenmühle zudem 10 Kilometer Stau. 50 Minuten dauert es länger. In der Gegenrichtung verliert ihr 40 Minuten zwischen Fraßdorf und Rosenheim. A9 nach Nürnberg um die 20 Minuten länger zwischen Manching und Altmühltal. A94 nach Passau eine Viertelstunde zwischen Paarstetten und Lengdorf. Dann auf die Westumfahrung nach Lindau 20 Minuten zwischen Neuherberg und Dreieck Allach. A95 kommt Richtung München. Da hat es einen Unfall gegeben. Hier läuft noch die Unfallaufnahme zwischen Penzberg-Iffeldorf und Seeshaupt. Und auf der Westumfahrung nach Lindau noch zählt nach einem Unfall zwischen Dreieckfeld-Moching und Ludwigsfeld. Ich wünsche euch eine gute Fahrt.
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10: Danke fürs fleißige Blitzermelden. Die aktuellsten stehen in München und der Region in Wolfratshausen auf der Schießstedtstraße Tempo 30 und in Sauerlach Richtung Lanzenhaar auf der Münchner Straße. Alle Blitzer für euch in der kostenlosen Arabella München App. Gerne melden, wenn ihr was habt. 4433 4433.
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Der Jahrhundertsong von Toto und Africa. Gehört habt ihr den auf Arabella München? Wir spielen euch mehr 80er und mehr 90er. Ja, erst lauthals im Schützenfestzelt mitsingen. Drei Tage später liegt gefühlt halb München flach mit dickem Schädel und Reizhusten im Bett. Das berühmt-berüchtigte Phänomen Wiesengrippe nimmt jetzt das LMU-Klinikum übrigens genauer unter die Lupe. Und zwar mit der sogenannten Munich-Flu-Studie. Also wenn ihr heuer auf die Wiesen geht, könnt ihr ganz einfach mitforschen und einen kurzen Fragebogen online ausfüllen. Und falls es euch tatsächlich erwischt, bieten die Forscher auch einen Abstrich zur Erregersuche an. Den Link zur Anmeldung, den haben wir euch mal direkt auf radioarabella.de gepackt. Und jetzt haben wir Madonna für euren Nachmittag am Start. Und

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10: Viele Wolken noch Richtung Alpen. Haben wir noch ein paar letzte Schauer. Aktuell 15 Grad am Königsplatz. Maisach knappe 15 im Landkreis Fürstenfeldbruck. Auch bei euch draußen in Landshut. In der kommenden Nacht bildet sich wieder Nebel. Die Werte so um 5 bis 3 Grad. Im Arabella München Wettertrend. Es wird besser. Morgen schon mit 19 Grad in der Spitze. Sonne und hohe, dünne Wolken. Die bleiben aber harmlos. Ja, und dann von Samstag bis weit rein in die neue Woche. Stabiles Hoch bringt uns viel Sonne. Schein. An den Nachmittagen über 25 Grad. Soweit das Wetter. Und jetzt die 16 Uhr Nachrichten für euch.
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12: Schönen Nachmittag. Die Nachrichten mit Sebastian Uhl. Zuerst das Wichtigste aus München und der Region. Baustellen ohne Ende. Ab sofort wird in großen Teilen der Stadt gebaut, um das Stromnetz zu erweitern. München-Reporter Sebastian Impekhofen, auf was müssen wir uns einstellen?
13: Noch bevor die Wiesn vorbei ist, legen die Stadtwerke München los. Überall in der Stadt werden dann Straßen und Gehwege aufgerissen. In ihre Häuser und Zufahrten kommen die Anwohner dann über provisorische Brücken und für Radlfahrer und Autos gibt es Einbahnregelungen. Ende der Bauarbeiten ist voraussichtlich erst Anfang Dezember. Betroffen sind zahlreiche Straßen, zum Beispiel in der Maxvorstadt, Schwabing-West, Moosach oder auch Neuhausen-Nymphenburg.
12: Hätte die Gewalttat an einem Schongauer Gymnasium verhindert werden können? Die Landtags-SPD sieht gravierende Fehler und kritisiert die Staatsregierung. München-Reporterin Cora Weidner.
14: Der Tatverdächtige, ein 16-jähriger ehemaliger Schüler, hatte Anfang Juli zwei Mädchen attackiert und lebensgefährlich verletzt. Jetzt heißt es, Bayerns Kriminalisten wussten schon lange von der Gefahr. Bei einer Razzia hatten Einsatzkräfte mehrere Messer, eine Schutzweste sowie Sturmhauben im Kinderzimmer des Jungen sichergestellt. Dennoch wurde der Teenager damals nicht als Risikoperson eingestuft. Die SPD fordert jetzt von der Staatsregierung eine Entschuldigung an die Angehörigen.
12: Der Trend ist positiv. Auf deutschen Straßen kommt es zu weniger tödlichen Verkehrsunfällen, meldet das Statistische Bundesamt. Demnach gab es im ersten Halbjahr rund 1200 Fälle. Das sind gut 10% weniger als im Vorjahreszeitraum. Aber bei E-Scooter-Fahrern gab es deutlich mehr Todesfälle. Fachleute sprechen hier von häufig fehlender Fahrpraxis jugendlicher Fahrer. Und sie ist eine Pionierin des deutschen Fußballs. Jetzt hat der FC Ingolstadt Sabrina Wittmann entlassen, die erste Cheftrainerin im deutschen Männerprofifußball. Erst im März hatten die Schanzer noch ihren Vertrag verlängert. Zuletzt haben sie aber in der dritten Liga 3 von 4 Spielen verloren. Jetzt muss Wittmann gehen. Immer gut informiert, das waren die Nachrichten für München und die Region. Und jetzt der zuverlässige Verkehrsservice mit Andi Karg.
15: Servus um 2:02 auf die Straßen zu euch. Auf der A8 nach Salzburg verliert ihr 50 Minuten im Stau zwischen Irschenberg und Achenmühle. Dann haben wir Fahrtrichtung München, 42 Minuten Zeitverlust zwischen Bernau am Chiemsee und Rosenheim. Dann gehen wir auf die A9 nach Nürnberg. Hier verliert ihr 20 Minuten zwischen Manching und Altmühltal. A94 nach Passau, auch dort 20 Minuten zwischen Paarstetten und Lengdorf. Westumfahrung nach Lindau, 20 Minuten auch da zwischen Neuherberg und Dreieck-Allach. Auf der Westrichtung Lindau, 10 nach einem Unfall zwischen Dreieck-Feldmoching und Ludwigsfeld. Und die A995 Kreuz Süd Richtung München. Auch da haben wir heute wieder Bauarbeiten zwischen Unterhaching Nord und Giesing. Ist da jetzt gerade die Richtungsfahrbahn gesperrt worden bis morgen früh um 5. Überall eine gute Fahrt euch.
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1: Die aktuellsten Blitzer jetzt in München und der Region. Danke Martin und Alex in Freimann, und zwar auf der Sitoli-Straße bei Tempo 30. Obermenzing, die Verdi-Straße beim S-Bahnhof. In Wolfratshausen die Schießstedt-Straße. Achtung, Tempo 30. Sauerlach Richtung Lanzenhaar auf der Münchner Straße. Und danke Hans im Landkreis Dachau-Altomünster. Stumpfenbacher Straße beim

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2: Um kurz nach vier. Servus zu euch da draußen. Heute ein bisschen herbstliche Stimmung, oder? Aber das Wärme-Comeback ist in den Startlöchern und kommt die nächsten Tage. Der Sommer holt nochmal zum Nachschlag aus. Am Wochenende echt teilweise über 25 Grad. Hier gibt's den Nachschlag mit mehr 80ern und mehr 90ern. Und startfrei jetzt für Fairground Attraction und Rod Stewart.

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1: Superstar Beyoncé auf Arabella München für euren Nachmittag. Zünftig bayerisch geht's zu auf der Wiesn. Und jetzt auch übrigens in den offiziellen Meldungen von der Wiesnwache. Die Polizei München haut nämlich jetzt ihre Mitteilungen auch auf bayerisch raus. Uli und das Wiesnteam hat sich von Sprecherin Jessica Breit auf Kurt Borisch jetzt mal auf den aktuellen Stand der Dinge bringen lassen.
2: Da gab's zum Beispiel einen Mo aus Fürstenfeldbruck, der am Wiesnhaupteingang zum Wieseln hier wollte. Unsere Kollegen haben ihn dann gesehen und haben gesagt, er soll das bleiben lassen. Ja, das hat ihm dann gar nicht passt und deswegen hat er die Kollegen dann zusammengeschimpft und für seine Schimpferei hat er jetzt eine Anzeige gekriegt.
1: Ja, also wildbieselnd sind wir uns einig, geht gar nicht und geht auch brutal ins Geld. Und überhaupt sagt die Polizei München auch, seid bitte weiterhin lieb zueinander. Viel Spaß auf der Wiesn.

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4: Das Wetter für München und die Region. Hier und da wird es ein bisschen heller. Es ist trocken in München bei 15 Grad, aktuell am Gärtnerplatz. In Alling ist es auch trocken im Landkreis FFB bei 14,5. Auch in Feistenhaar knappe 15 Grad. Wir haben Schauer momentan nur noch an den Alpen, aber auch die werden sich verziehen. In der kommenden Nacht 5 bis 3 Grad. Örtlich gibt es Nebel. Im Arabella München Wettertrend morgen am Freitag schon die Sonne ist da. Hohe Wolken, 19 Grad in der Spitze. Und dann von Samstag bis weit rein in die neue Woche. Ein stabiles Hoch bringt uns viel Sonnenschein und für Ende September fühlt sich das nochmal an wie Hochsommer, denn an den Nachmittagen bekommen wir Werte von um die 25 Grad. Soweit das Wetter, jetzt die Nachricht um halb mit Sebastian Uhl.
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6: Arabella München um halb, immer gut informiert. Jetzt das Update. Für Auto- und Radfahrer wird das die nächste Geduldsprobe. An vielen Stellen der Stadt werden gerade Straßen und Gehwege aufgerissen, weil die Stadtwerke das Stromnetz erweitern. Für Anwohner werden provisorische Brücken aufgestellt. Ansonsten gelten viele Einbahnregelungen. Ende der Bauarbeiten ist voraussichtlich erst Anfang Dezember. Sogar das SEK ist angerückt. Die Polizei wurde gestern Abend zu einem Großeinsatz nach Schwabing-Nord gerufen. Am Karl-Orff-Bogen war ein Streit zwischen mehreren jungen Menschen eskaliert. Ein 18-Jähriger soll eine Waffe gezogen haben. Die Polizei konnte die Schreckschusspistole sicherstellen. Und der Champions-League-Auftakt der FC Bayern Frauen wurde überschattet von Rauchbomben, die Unbekannte von außerhalb des Unterhachinger Sportparks in die Arena geworfen hatten. Jetzt hofft die Polizei auf Hinweise. Eine Ordnerin hatte noch vier junge Personen beobachten können, die sich auf E-Scootern aus dem Staub gemacht haben. Das Spiel gegen Manchester City ging am Ende 2:2 aus. Immer gut informiert, das war das Update für München und die Region. Und jetzt der zuverlässige Verkehrsservice mit Andi Karg.
4: Um eine Minute nach halb. Servus auf die Straßen. Auf der A8 nach Salzburg verliert ihr 50 Minuten im Stau zwischen Irschenberg und Achenmühle. In der Gegenrichtung zwischen Bernau am Chiemsee und Rosenheim 43 Minuten. Auf der A9 nach Nürnberg auch da Zeitverlust um die 20 Minuten zwischen Manching und Altmühltal. 20 Minuten auch länger auf der A94 nach Passau zwischen Paarstetten und Lengdorf. Westumfahrung nach Lindau 20 Minuten zwischen Neuherberg und Dreieck-Allach. Etwas Zeitverlust nach Unfall auf der Westrichtung Lindau zwischen Dreieckfeld-Moching und Ludwigsfeld. Und die A995 nach München. Hier ist die Richtungsfahrbahn gesperrt wegen Bauarbeiten zwischen Unterhaching Nord und Giesingen. Überall eine gute Fahrt euch.
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4: Wir schauen mal, wo die aktuellsten Blitzer in München und der Region stehen. Freimann in der Sitoli-Straße bei Tempo 30. Aufpassen in Obermenzing auf der Verdi-Straße beim S-Bahnhof. Theresa, vielen Dank für die Info aus dem Landkreis Freising. Moosburg an der Isar beim Gut Weigelschweig und zwar bei Tempo 70. Und im Landkreis Dachau, Alte Münster, die Stumpfenbacher Straße beim Seniorenheim. Vorsicht, ist eine 30er-Zone. Alle Blitzer in der Arabella München-App. Sagt uns Bescheid, wenn ihr mehr habt. 4433 4433.
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0: ein paar Sonnenstrahlen zum Feierabend. Kommen gerade rein hier in der Münchner City bei 15 Grad. Richtung Feierabend mit mehr 80ern und mehr 90ern. Arabella München mit Paul Young. Und das ist so ein typischer deutscher Nachbarschaftsstreit. Nur eben mit Promi-Faktor am Tegernsee. Ihr habt das mitbekommen. FC Bayern-Patron Uli Hoeneß hat sich vor Gericht mit seinem Nachbarn gebettelt. Was war da passiert? Es ging um zwei frisch gepflanzte Linden, die dem Nachbarn schlichtweg ein Dorn im Auge waren und seine freie Sicht auf den Tegernsee behindert haben. Emotionen natürlich am Vollanschlag.
1: Ich habe etwas an mir entdeckt, was ich nie hatte. Hass.
0: Ja, das Landgericht München II hat jetzt heute Vormittag kurz und schmerzlos entschieden, Klage abgewiesen, die Linden bleiben stehen, der Nachbar zahlt die Kosten fürs Verfahren. Und Hoeneß Anwalt Peter Gauweiler, der hat angekündigt, naja, vielleicht gibt's zur Feier des Tages vielleicht bald ein Picknick unter den Bäumen.

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2: So, die Wolkendecke hat aufgerissen. Sonne ist da zum Feierabend hier und da bei etwas mehr als 15 Grad jetzt an der Münchner Freiheit. Schäftlarn bei 15 im Landkreis München. Auch Flughafen bei 15 Grad. Die Schauerwolken verziehen sich mehr und mehr an die Alpen. In der kommenden Nacht 5 bis 3 Grad. Örtlich gibt es da Nebel. Im Arabella München Wettertrend. Morgen zum Wochenende Sonne, harmlose hohe Wolken bei 19 Grad in der Spitze. Und dann von Samstag bis weit in die neue Woche hinein. Ein stabiles Hoch bringt uns viel Sonnenschein. Und an den Nachmittagen haben wir Werte von sagenhaften 25 oder sogar 26 Grad. Soweit das Wetter. Und jetzt die 17 Uhr Nachrichten für euch.
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6: Schönen Feierabend. Die Nachrichten mit Sebastian Uhl. Zuerst das Wichtigste aus München und der Region. Ein Konkurrent weniger für unsere Stadt. Jetzt hat sich Berlin ganz offiziell aus dem Rennen um die deutsche Olympia-Bewerbung verabschiedet. Am Vormittag gab es eine Pressekonferenz dazu. München-Reporterin Pia Wegner.
7: Berlin galt hinter München und Köln-Rhein-Ruhr nur noch als Außenseiter in dem Bewerbungsverfahren. Außerdem hat eine Kommission des Deutschen Olympischen Sportbundes das Berliner Konzept schlechter bewertet als das der Konkurrenz. Und nach der Abgeordnetenhauswahl fehlt jetzt offenbar auch der politische Rückhalt. Der bisherige Senat hatte die Bewerbung vorangetrieben, Linke und die Grünen lehnen die Olympiapläne aber ab. Sie sagen, Berlin brauche das Geld an anderen Stellen dringender.
6: Es ist der Beginn einer neuen und hoffentlich erfolgreichen Ära. Jürgen Klopp steht heute das erste Mal als Bundestrainer der deutschen Nationalmannschaft an der Seitenlinie. In der Nations League trifft das DFB-Team auf die Niederlande. München-Reporterin Pia Wegner.
7: Für sein Debüt setzt Klopp auf den ersten Teil seines Doppelkaders. Insgesamt hat er 44 Spieler für die vier Nations League-Partie nominiert, darunter auch 16 Debütanten. Auf die erste Hälfte wartet jetzt zum Auftakt direkt ein Härtetest. Die Niederlande gelten neben Deutschland nämlich als der stärkste Gegner in der Gruppe. Zu der gehören sonst auch noch Serbien und Griechenland.
6: Los geht's heute um 20.45 Uhr. RTL überträgt live. Das sind mal schöne Nachrichten. Die deutsche Wirtschaft kommt wieder in Schwung und zwar kräftiger als bislang gedacht. Die führenden Wirtschaftsinstitute im Land haben ihre Konjunkturprognose verdoppelt. In ihrem Herbstgutachten erwarten sie jetzt für das laufende Jahr einen Anstieg des Bruttoinlandsprodukts um 1,3%. Im Frühling waren es noch 0,6%. Und nach dem trockenen Sommer haben Sammler und Forscher in Bayern bisher ungewöhnlich wenig Schwammerl gefunden. Laut Naturschützern sind die Böden noch immer stark ausgetrocknet. Die jüngsten Regenfälle hätten oft nicht ausgereicht. Aber das eigentliche Pilzgeflecht lebt im Boden weiter. Bleibt es feucht, könnte die Schwammerlsaison im Oktober noch durchstarten. Immer gut informiert, das waren die Nachrichten für München und die Region. Und jetzt der zuverlässige Verkehrsservice mit Andi Karg.
2: Der Blick auf die Staus und Behinderungen um 2:05 für euch. Hackerbrücke ist mittlerweile wieder mal für den Verkehr gesperrt worden. A8 nach Salzburg, hier verliert ihr 51 Minuten zwischen Irschenberg und Achenmühle. Dann in Fahrt Richtung München um die 36 Minuten zwischen Fraßdorf und Rosenheim. A94 nach Passau 20 Minuten zwischen Paarstetten und Lengdorf. Auf der Westumfahrung nach Lindau 20 Minuten zwischen Neuherberg und Dreigallach. Und Achtung auf der A995 Kreuz Süd Richtung München. Die Richtungsfahrbahn ist gesperrt wegen Bauarbeiten bis morgen früh um 5. Zwischen Unterhaching Nord und Giesing. Aktuell steht es ja da ein bisschen im Stau zwischen Taufkirchen West und dem Übergang Giesing 2 Kilometer, eine halbe Stunde. Überall eine gute Fahrt für euch.
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2: Feierabendblitzer in München und der Region. Freimann, die Sitoli-Straße, Achtung, Tempo 30. Obermenzing, die Verdi-Straße beim S-Bahnhof. Im Landkreis Freising, Moosburg an der Isar beim Gut Weigelschweig, Tempo 70. Und im Landkreis Dachau, Altomünster, die Stumpfenbacher Straße beim Seniorenheim, Tempo 30 beachten. Alle Blitzer für euch in der Arabella München-App. Wenn ihr was seht, 4433 4433. Danke euch.
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0: 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Schönen
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2: Servus am Donnerstag, kurz nach 5. Wir sind euer Sender für mehr 80er und mehr 90er. Und das bringe ich euch gleich mit. Cock Robin. Und auch R.E.M. Und jetzt packen wir es erstmal mit Funky Town. Der Song, ein weltweiter Nummer 1-Hit damals.

0: Phil Collins hat mal in einem Interview verraten, von all seinen Songs ist das sein Liebster. Zusammen mit Philip Bailey und Easy Lover. Gehört habt ihr die natürlich bei uns auf Arabella München zum Feierabend. 4:45 durch.
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0: In ist, wer drin ist. Das gilt natürlich für die Bierzelte auf der Wiesn, aber eben auch auf Social Media. Shaggy, das ist ein Urmünchner, der startet gerade als Content Creator auf Insta voll durch. Es läuft richtig gut für ihn. Und Uli und das Wiesn-Team, die haben sich gedacht, hey, wir packen mal den Shaggy in die wildesten Fahrgeschäfte rein. Und?
2: Ich mache eigentlich alles. Das ist überhaupt kein Thema. Ich war da nie einer, der keine Achterbahn gefahren ist oder so. Was ich nicht mehr fahren kann, ist dieser Hightower da, wo du lange oben hockst, das da packe ich nicht mehr. Aber alles, was schnell und rund geht, da bin ich dabei, das ist kein Thema. Breakdancer geht immer noch. Das habe ich als Kind gern gefahren, das kann ich halt noch fahren.
0: Sehr gut. Also, wie sich unser Insta-Star beim Fahrgeschäftetest geschlagen hat, anschauen auf unserer Arabella München Insta-Seite. Natürlich, wo sonst.
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0: Und wo sonst bekommt ihr mehr 80er, mehr 90er? Arabella München jetzt mit Cock Robin, The Promise You Made. Schönen Feierabend.

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2: Das Wetter für München und die Region jetzt um 5:30. Wir haben noch Wolken, aber hier und da reißt die Wolkendecke auf. Ein paar Sonnenstrahlen kommen noch rein. 15 Grad am Elisabethplatz, 14 in Irschenberg im Landkreis Miesbach, 14,5 in Oberschleißheim. Bei euch in der Nacht sind wir überall wieder einstellig, 5 bis 3 Grad. Örtlich gibt es Nebelfelder. Arabella München Wettertrend. Morgen scheint dann häufig die Sonne. Ein paar harmlose, hohe, dünne Wolkenfelder, 19 Grad in der Spitze. Und das wird eigentlich getoppt von der Strecke Samstag bis weit rein in die neue Woche, also mindestens bis Mittwoch. Wir erwarten ein stabiles Hochdruckgebiet, bringt uns viel Sonnenschein mit und Wahnsinnstemperaturen um die 25 Grad. Soweit das Wetter, jetzt die Nachrichten um 5:30 mit Sebastian Uhl.
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4: 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Jetzt das Update. Für Auto- und Radfahrer wird das die nächste Geduldsprobe. An vielen Stellen der Stadt werden gerade Straßen und Gehwege aufgerissen, weil die Stadtwerke das Stromnetz erweitern. Für Anwohner werden provisorische Brücken aufgestellt. Ansonsten gelten viele Einbahnregelungen. Ende der Bauarbeiten ist voraussichtlich erst Anfang Dezember. Sogar das SEK ist angerückt. Die Polizei wurde gestern Abend zu einem Großeinsatz nach Schwabing-Nord gerufen. Am Karl-Orff-Bogen war ein Streit zwischen mehreren jungen Menschen eskaliert. Ein 18-Jähriger soll eine Waffe gezogen haben. Die Polizei konnte die Schreckschusspistole sicherstellen. Und der Champions-League-Auftakt der FC Bayern Frauen wurde überschattet von Rauchbomben, die Unbekannte von außerhalb des Unterhachinger Sportparks in die Arena geworfen hatten. Jetzt hofft die Polizei auf Hinweise. Eine Ordnerin hatte noch 4 junge Personen beobachten können, die sich auf E-Scootern aus dem Staub gemacht haben. Das Spiel gegen Manchester City ging am Ende 2:2 aus. Immer gut informiert, das war das Update für München und die Region. Und jetzt der zuverlässige Verkehrsservice mit Andi Karg.
2: Um genau 5:01. Servus auf die Straßen. Hackerbrücke ist beidseitig gesperrt seit einiger Zeit. Stammstrecke kommt gerade rein. Ärztliche Versorgung eines Fahrgastes. Alle Züge haben 20 Minuten Verspätung. A8 Richtung Salzburg. 50 Minuten verliert ihr im Stau zwischen Irschenberg und Achenmühle. In Fahrt Richtung München dauert es 1/2 Stunde länger zwischen Bernau am Chiemsee und Rosenheim. Auf der Westumfahrung nach Lindau 20 Minuten zwischen Neuherberg und Dreieck-Allach. A995 Kreuz Süd Richtung München. Die Richtungsfahrbahn ist gesperrt zwischen Unterhaching Nord und Giesing. Bis morgen früh zwischen Taufkirchen West und Unterhaching 2 Kilometer Staulänge. 1/2 Stunde steht ihr dort. A8 Salzburg Richtung München kommt gerade noch rein. Etwas Zeitverlust zwischen dem Grenzübergang und Bad Reichenhall. Westumfahrung nach Lindau. Da hat es einen Lkw-Unfall gegeben in Höhe Dreieckfeld-Moching. Und die Ostumfahrung Richtung Nürnberg. Hier brennt gerade ein Pkw in Höhe Ottobrunn. In beiden Fällen haben wir zähen Verkehr. Ich wünsche euch überall eine gute Fahrt.
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2: Aktuellste Blitze jetzt im Feierabend in München und der Region. Danke, Wolfgang. In Hadern die Guardini-Straße, Vorsicht, 30er-Zone. Berg am Leim die Hofanger Straße, auch da Tempo 30 beachten. Ludwig, vielen Dank. Freimann die Sitoli-Straße, auch das eine 30er-Zone. So, und zur Abwechslung Tempo 70 im Landkreis Freising, Moosburg an der Isar beim Gut Weigelschweig. Noch mehr Blitze in der Arabella München-App. Sagt uns gern Bescheid, wenn ihr was habt. 4433 4433.
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0: Euer Feierabend auf Arabella München am Donnerstag mit den Nice Little Penguins um 5:45. Großeinsatz auf den Münchner Entbindungsstationen von Schwabing bis zum Dritten Orden. Und warum? Genau darum. Rein statistisch kommen nämlich rund um den 24. September die meisten Babys im ganzen Jahr zur Welt. Das klingt erst einmal nach Zufall, ist aber eigentlich reine Mathematik. Denn wenn ihr jetzt mal exakt 9 Monate zurückrechnet, ja, wo landen wir denn da?
1: Stille Nacht.
0: Ja, ja.
1: Heilige Nacht.
0: Danke, reicht schon wieder. Also, ich sag nur Stille Nacht, Heilige Nacht. In 3 Monaten ist es wieder soweit. Ein herzliches Willkommen an alle neuen Erdenbürger. Und falls ihr heute auch Geburtstag feiert, herzlichen Glückwunsch von Arabella. Jetzt mit mehr 80ern und mehr 90ern. Die Eurythmics für euch.

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24: So, mittlerweile schaut die Sonne fast überall in München und der Region nochmal vorbei zum Feierabend. Aktuell am Victor.

0: Alle Markt über 15 Grad, genau 15 bei euch in Eichenau im Landkreis FFB. Murnau ist bei 14 Grad, da tummeln sich schon noch viele Wolken, aber auch die verziehen sich in der kommenden Nacht. Da haben wir vielfach klaren Himmel, örtlich auch wieder Nebel bei 5 bis 3 Grad. Im Arabella München Wettertrend, morgen scheint überall häufig die Sonne, wenn man ein paar hohe Wolken, 19 Grad, es bleibt trocken und von Samstag bis weit rein in die neue Woche. Wir erwarten ganz viel Sonnenschein, Altweibersommer vom Feinsten mit Werten von 25 Grad, vielleicht sogar noch ein bisschen wärmer. Soweit das Wetter und jetzt die Nachrichten um 18 Uhr für euch.
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2: Schönen Abend, die Nachrichten mit Sebastian Uhl. Zuerst das Wichtigste aus München und der Region. Baustellen ohne Ende. Ab sofort wird in großen Teilen der Stadt gebaut, um das Stromnetz zu erweitern. München-Reporter Sebastian Impekhofen, auf was müssen wir uns einstellen?
3: Noch bevor die Wiesn vorbei ist, legen die Stadtwerke München los. Überall in der Stadt werden dann Straßen und Gehwege aufgerissen. In ihre Häuser und Zufahrten kommen die Anwohner dann über provisorische Brücken und für Radlfahrer und Autos gibt es Einbahnregelungen. Ende der Bauarbeiten ist voraussichtlich erst Anfang Dezember. Betroffen sind zahlreiche Straßen, zum Beispiel in der Maxvorstadt, Schwabing-West, Moosach oder auch Neuhausen-Nymphenburg.
2: Hätte die Gewalttat an einem Schongauer Gymnasium verhindert werden können? Die Landtags-SPD sieht gravierende Fehler und kritisiert die Staatsregierung. Münchner Reporterin Cora Weidner.
4: Der Tatverdächtige, ein 16-jähriger ehemaliger Schüler, hatte Anfang Juli zwei Mädchen attackiert und lebensgefährlich verletzt. Jetzt heißt es, Bayerns Kriminalisten wussten schon lange von der Gefahr. Bei einer Razzia hatten Einsatzkräfte mehrere Messer, eine Schutzweste sowie Sturmhauben im Kinderzimmer des Jungen sichergestellt. Dennoch wurde der Teenager damals nicht als Risikoperson eingestuft. Die SPD fordert jetzt von der Staatsregierung eine Entschuldigung an die Angehörigen.
2: Der Trend ist positiv. Auf deutschen Straßen kommt es zu weniger tödlichen Verkehrsunfällen, meldet das Statistische Bundesamt. Demnach gab es im ersten Halbjahr rund 1200 Fälle. Das sind gut 10% weniger als im Vorjahreszeitraum. Aber bei E-Scooter-Fahrern gab es deutlich mehr Todesfälle. Fachleute sprechen hier von häufig fehlender Fahrpraxis jugendlicher Fahrer. Und sie ist eine Pionierin des deutschen Fußballs. Jetzt hat der FC Ingolstadt Sabrina Wittmann entlassen. Die erste Cheftrainerin im deutschen Männerprofifußball. Erst im März hatten die Schanzer noch ihren Vertrag verlängert. Zuletzt haben sie aber in der dritten Liga 3 von 4 Spielen verloren. Jetzt muss Wittmann gehen. Immer gut informiert, das waren die Nachrichten für München und die Region. Und jetzt der zuverlässige Verkehrsservice mit Andi Karg.
0: Servus zu euch auf die Straßen. Feierabendverkehr um 6:02. Rund um die Wiesn natürlich viel los. Hackerbrücke in beiden Richtungen gesperrt. Dann schauen wir kurz zur Stammstrecke. Hier muss ein Fahrgast ärztlich versorgt werden. Richtung Pasing gibt es Verspätungen bei den Zügen von 20 Minuten. Die A8 nach Salzburg. 10 Kilometer Stau zwischen Irschenberg und Aachen-Mühle. 50 Minuten lasst ihr liegen. In der Gegenrichtung zwischen Fraßdorf und Rosenheim 5 Kilometer. Dauert eine halbe Stunde. Dann zwischen Bergen und Grabenstedt zusätzlich ein Fahrzeug liegen geblieben. A9 Richtung Nürnberg zwischen Garching Süd und Garching Nord einen Spanngurt auf der rechten Spur. A96 nach Lindau eine Warnbarke auf der mittleren Spur zwischen Gräfelfing und der Auffahrt Freiham Süd. A96 nach Lindau beim Tunnel Gräfelfing zäh nach einem Unfall. Und beim Tunnel Gräfelfing ist zusätzlich eine Spur blockiert. Ostumfahrung nach Nürnberg in Höhe Ottobrunn zäh, da hat ein PKW gebrannt. Dann schauen wir auf die Westumfahrung nach Lindau zwischen Tunnel Aubing und Germering Nord. Gab es einen Unfall im Tunnel, linke Spur blockiert und ich sehe gerade, dass der Tunnel jetzt auch gerade gesperrt wurde. Und auf der A995, und zwar Kreuz Süd Richtung München, ihr wisst, da wird der Fahrbahnbelag erneuert, Bauarbeiten bis morgen früh um 5. Die Strecke ist gesperrt worden und zwischen Unterhaching Nord und Giesing, da steht ja im Stau aktuell 2 Kilometer und es dauert eine halbe Stunde länger. Gute und sichere Fahrt überall.
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0: Aktuellste Blitzer in München und der Region in Hadern, die Guardini-Straße bei Tempo 30, Berg am Leim die Hofangerstraße, auch das Tempo 30, Freimann die Sitoli-Straße, Vorsicht, ebenfalls eine 30er-Zone und Moosburg an der Isar beim Gut Weigelschweig, Tempo 70 beachten. Alle Blitzer in der Arabella München-App für euch und gerne melden, wenn ihr was seht, 4433 4433, unsere Nummer.
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0: Servus um kurz nach sechs. Toll,

ihr da seid. Also, es ist alles bereit für das große Debüt von Jürgen Klopp. Gleich gibt's mehr auf Arabella München. Jetzt gibt's erstmal mehr 80er und mehr 90er. Und da schnippen wir uns jetzt rein mit Wham! The Edge of Heaven und gleich zum Feierabend UB40.

0: Feierabend der Arabella München mit Marc Ember um 17:45. Clap your hands, everybody. Ab heute beginnt die neue Zeitrechnung beim DFB. Spiel 1 mit unserem neuen Bundestrainer Jürgen Klopp, ausgerechnet gegen Holland. Es wird natürlich brutal. Interessant natürlich. Und wie gelingt der Neustart? Wer steht auf dem Platz?
1: Glaub mir, die wollen unbedingt.
0: Ah ja. Wie motiviert sind die Spieler?
1: Glaub mir, es bedeutet ihnen alles.
0: Gut, wir glauben dir. Ich werde mir zumindest mal seit langer Zeit wieder ein Deutschlandspiel außerhalb der EM oder WM anschauen. Wir spielen übrigens im Adidas-Trikot zum letzten Mal. Sehen ganz cool aus, die Shirts. Ganz in schwarz. Ab Januar wird Nike der neue Ausrüster. Also, Niederlande gegen Deutschland. Heute Abend live bei RTL. Wir glauben Kloppo, dass es erfolgreich sein wird. Zumindest bis zum Anpfiff 2045 sind alle 83 Millionen Deutsche

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24: Das Wetter für München und die Region, es lockert mehr und mehr auf. Aktuell haben wir noch 15 Grad am Odeonsplatz. Otterfing im Landkreis Miesbach ist bei 13,5, 14 bei euch draußen in Karlsfeld. In der kommenden Nacht haben wir einen klaren Himmel, vielfach Nebel, 5 bis 3 Grad. Im Arabella München Wettertrend, morgen schon mal 19 Grad im Gepäck Richtung Wochenende mit viel Sonne und hohen Wolken. So und dann von Samstag bis weit in die neue Woche rein, es kommt ein stabiles Hoch. Mit viel Sonnenschein und ungewöhnlich milde und warme Luft kommt rein. An den Nachmittagen bekommen wir Werte von 25, vielleicht sogar 26 Grad. So war das Wetter, jetzt die Nachrichten um halb mit Sebastian Uhl.
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26: 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Jetzt das Update. Für Auto- und Radfahrer wird das die nächste Geduldsprobe. An vielen Stellen der Stadt werden gerade Straßen und Gehwege aufgerissen, weil die Stadtwerke das Stromnetz erweitern. Für Anwohner werden Probleme.

0: Provisorische Brücken aufgestellt. Ansonsten gelten viele Einbahnregelungen. Ende der Bauarbeiten ist voraussichtlich erst Anfang Dezember. Sogar das SEK ist angerückt. Die Polizei wurde gestern Abend zu einem Großeinsatz nach Schwabing-Nord gerufen. Am Karl-Orff-Bogen war ein Streit zwischen mehreren jungen Menschen eskaliert. Ein 18-Jähriger soll eine Waffe gezogen haben. Die Polizei konnte die Schreckschusspistole sicherstellen. Und der Champions-League-Auftakt der FC Bayern Frauen wurde überschattet von Rauchbomben, die Unbekannte von außerhalb des Unterhachinger Sportparks in die Arena geworfen hatten. Jetzt hofft die Polizei auf Hinweise. Eine Ordnerin hatte noch vier junge Personen beobachten können, die sich auf E-Scootern aus dem Staub gemacht haben. Das Spiel gegen Manchester City ging am Ende 2:2 aus. Immer gut informiert, das war das Update für München und die Region. Und jetzt der zuverlässige Verkehrsservice mit Andi Karg.
1: Danke, Sebastian. Eine Minute nach halb und Servus zu euch auf die Straßen. Wir starten erstmal mit Gefahr auf der A95 nach Garmisch. Ein Metallteil bei der Ausfahrt Schäftlarn. Gefahr auch auf der A8 Salzburg Richtung München. Ungesicherte Unfallstelle auf der rechten Spur zwischen Bad Aibling und Irschenberg. Dann gibt's Stau auf der A8 nach Salzburg zwischen Irschenberg und Achenmühle. 10 Kilometer, 50 Minuten lasst ihr liegen. In Fahrtrichtung München Stau zwischen Fraßdorf und Rosenheim. 33 Minuten. Dann haben wir die A96 Richtung Lindau zwischen Gräfelfing und der Auffahrt Freiham Süd, eine Warnbarke auf der mittleren Spur. Dann der Tunnel Gräfelfing ist frei, aber die Standspur ist blockiert dort nach einem Unfall. A99 West Richtung in Fahrtrichtung München, Stau zwischen Fraßdorf und Rosenheim, 33 Minuten. Dann haben wir die A96 Richtung Lindau zwischen Gräfelfing und der Auffahrt Freiham Süd, eine Warnbarke auf der mittleren Spur. Dann der Tunnel Gräfelfing ist frei, aber die Standspur ist blockiert dort nach einem Unfall. A99 West Richtung Lindau bei der Ausfahrt Ludwigsfeld auch zäh nach einem Unfall. Und A995 Kreuz Süd Richtung München. Ich sag's nochmal, Bauarbeitenstrecke ist gesperrt bis morgen früh um 5 zwischen Unterhaching Nord und Giesing. Da wird der Asphalt neu gemacht. Da gibt's auch Stau, 2 Kilometer, und ihr verliert eine halbe Stunde. Überall eine gute Fahrt.
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1: Jetzt die aktuellsten Blitzer in München und der Region. Hadern die Guardini-Straße bei Tempo 30. Berg am Leim die Hofanger Straße, auch das Tempo 30. Freimann die Situli-Straße, Tempo 30. Und Landkreis Freising Moosburg an der Isar beim Gut Weigelschweig, Tempo 70. Alle Blitzer für euch in der Arabella München App. Gerne melden, wenn ihr was habt. 4433 4433.
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mehr 80er, mehr 90er. Hört ihr bei uns auf Arabella München. REO Speedwagon zum Feierabend. Gleich 7:15. Kommt überall gut und sicher nach Hause und in euren wohlverdienten Feierabend heute am 24. September. Da dachte ich mir beim Blick auf den Kalender, ja, vielleicht starte ich heute schon mal ein bisschen früher mit dem Geschenke-Shopping. Heute in 3 Monaten ist er ja schon wieder der Tag der Tage, Heiligabend. Und nachdem die Supermärkte ja eh schon komplett voll sind mit Lebkuchen und Co., wird's doch langsam Zeit, oder? Alternativ könnte ich ja auch schon die Lichterkette aus dem Keller holen. Und vielleicht schaffe ich es ja bis Dezember, die Knoten wieder rauszufummeln. Naja, jede Menge Arbeit. Die hat auch Klaus Schwäger natürlich vor sich. Mehr 80er, mehr 90er. Schönen Abend wünsche ich euch jetzt in München und der Region. Sag Servus, habe die Ehre, euer Andi Karg. Bis morgen.

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20: Am Abend gibt's

0: Teilweise noch häufig Regen, einzelne Gewitter auch in Altenee. Wir haben 14 Grad am Ostbahnhof, 13 meldet Ebenhausen und knapp 13 bei euch auch in Andechs im Landkreis Starnberg. Später in der Nacht lässt der Regen dann nach, gebietsweise ein paar Nebelfelder dazu. Werte gehen runter 5 bis 3 Grad, im Umland auf bis zu minus 1 Grad. Morgen scheint dann wieder häufig die Sonne, dazu wenige Wolken dabei. Wir haben 17 bis 19 Grad in der Spitze. Der Arabella München Wettertrend von Samstag bis weit in die neue Woche erwartet uns dann mit einem stabilen Hoch auch viel Sonnenschein. Das heißt, an den Nachmittagen bekommen wir Werte um die 25 Grad. Soweit das Wetter und jetzt die Arabella München Nachrichten.
1: Es ist 19 Uhr, ich bin Stefan Schütz. 87 Tage nach dem blamablen WM-Aus startet die Fußballnationalmannschaft unter dem neuen Bundestrainer Jürgen Klopp in die Nations League. In Amsterdam ist Erzrivale Niederlage der erste Kontrahent. Klopp ist der 13. DFB-Chefcoach in der langen Länderspielhistorie und sagte:
2: Für die Spieler wird es aus einem Grund ein spezielles Spiel und ein auch schwieriges Spiel, weil der Gegner einfach richtig gutes Talent hat, Riesentalent hat. Wenn wir überhaupt eine Chance haben wollen, dann müssen wir es wirklich als richtiges, also wenn man so will, auch, wir sind ja nun mal Nachbarländer, kann man sie auch als Derby sehen, als Derby annehmen.
1: Der 59-Jährige hat nach der WM-Pleite die Nachfolge von Julian Nagelsmann angetreten. Im Bundestag wurde heute über die Organspende gesprochen. Abgeordnete verschiedener Fraktionen suchen erneut nach einer Mehrheit für eine Einführung der sogenannten Widerspruchslösung. Spender wäre dann jeder, der zu Lebzeiten nicht ausdrücklich widersprochen hat. Abgestimmt wurde heute noch nicht. Weitere Themen im Parlament waren die Pläne für eine höhere Tabaksteuer und geringere Führerscheinkosten. Der Europäische Gerichtshof stärkt die Rechte von Verbrauchern, die jahrelang zu viel für Wärme gezahlt haben. Bei unrechtmäßigen Preiserhöhungen in Energieverträgen dürfen Ansprüche auf Rückerstattung nicht automatisch nach 3 Jahren verfallen. Anlass war ein Streit vor dem Berliner Kammergericht um einen Fernwärmevertrag, dessen Preis mehrfach erhöht worden war. Bei einem ökumenischen Gottesdienst auf dem Münchner Oktoberfest haben hunderte Menschen eines tödlich verunglückten Mitarbeiters gedacht. Die Veranstaltung im Marstallzelt richtete sich an Schaustellerfamilien, Wiesenwirte und Marktkaufleute, aber auch andere Gäste waren eingeladen. Der 52 Jahre alte Security-Mitarbeiter war Montagabend von der Gondel eines Freefall-Towers getroffen worden. Er hätte sich dort wohl nicht aufhalten dürfen. Mehr als jeder fünfte Neuwagen in der EU fährt inzwischen rein elektrisch. Wie der Herstellerverband ACEA meldet, haben E-Autos ihren Anteil an den Neuzulassungen deutlich ausgebaut. Nach den ersten 8 Monaten in diesem Jahr lag der Anteil bei 21,7%, fast 6 Prozentpunkte mehr als noch im Vorjahr.
0: 19:02, der zuverlässige Verkehrsservice für München und die Region. Wir haben die A8 München-Salzburg zwischen Irschenberg, Aachen, Mühle, 10 Kilometer Stau, Zeitverlust 40 Minuten. Die Gegenrichtung zwischen Rasdorf-Rosenheim, 4 Kilometer Stau, Zeitverlust 27 Minuten. Zur A8 Salzburg-München zwischen Bad Aibling-Irschenberg, ungesicherte Unfallstelle, rechte Spur blockiert. A8 München zwischen Bergen-Grabenstedt, liegen gebliebenes Fahrzeug, rechte Spur blockiert. Und die A995 Kreuz Süd Richtung München zwischen Unterhaching-Nord und Giesing, die Richtungsfahrbahn gesperrt, Bauarbeiten bis morgen früh um 5. Das heißt, zwischen Taufkirchen-West und Unterhaching staute sich, Zeitverlust 27 Minuten. Die aktuellsten Blitzer in München und der Region sind unterwegs. Und zwar haben wir folgende Meldungen hier für euch aufgepasst. Der Blitzer Moosburg ist umgezogen, steht jetzt in Thonstetten, ehemalige B11. Dankeschön an die Ingrid für diese Meldung. Land, Stadtgebiet Hadern, und zwar in der Guardini-Straße bei Tempo 30. Stadtgebiet Berg am Leim, Hofangerstraße bei Tempo 30 im Landkreis Freising. Moosburg an der Isar beim Gut Weigelschweig, da ist nur Tempo 70 erlaubt. Für mehr Blitzer München 4433. 34433 Telefon oder auch gerne per WhatsApp.
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0: Ja, gemeinsam in den Donnerstagabend. Beste Voraussetzungen mal wieder fürs Oktoberfest. Da strömen die Leute gerade wieder raus ohne Ende, als wenn es ein Freibier gehen würde. Aber mein, wenn der Chef zahlt, ist es ja quasi ein Freibier. Also, viel Spaß auf dem größten Volksfest der Welt. Und wenn es was anders sein darf, ich bin ja für euch da die nächsten Stunden. Ich habe im Gepäck eine 80er, eine 90er und natürlich wie gewohnt beste Laune. Los geht's mit Climate Fisher, Love Changes, die Beaches mit am Start und Taylor Swift.

0: für die Swifties. Taylor Swift, Cruel Summer. Wenn wir aus dem Fenster schauen, heute auf jeden Fall, aber nicht mehr lang, dann geht mal wieder 25 Grad auf dem Tacho. So, es ist 7:15. Wir alle kennen die legendäre Rocky Horror Picture Show. Das Kultmusical gibt's jetzt aber auch aus oder auch auf Bayerisch. Jockels bohrische Gruselgeschichte heißt das Ganze dann und findet genau in einer Woche im Zirkus Krone statt. Ein Pärchen hat ja quasi in einer stürmischen Nacht im Bayerischen Wald eine Reifenpanne. Die suchen dann nach einem abgelegenen Schloss unter und treffen dort natürlich auf einen außerirdischen Wissenschaftler aus transsexuell Low Bavaria und den neu erschaffenen Lustknappen Jockel.
1: Hey, wie geht's euch? Hey, Siegshow, ihr habt's meinen Butler schon gesehen.

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2: Um 19.30 Uhr das Wetter für München und die ganze Region. Ja, wir haben Regen momentan hier in München und der Region. Einzelne Gewitter dabei in Alpennähe meist. Wir haben 14 Grad aktuell am Romanplatz. 13 meldet der Horst in Wesslingen und 13 bei euch die Susi in Allershausen im Landkreis Freising. In der Nacht lässt allerdings der Regen nach, gebietsweise ein paar Nebelfelder dazu. Die Werte gehen runter 5 bis 3 Grad, im Umland auf bis zu minus 1 Grad. Morgen scheint aber schon wieder häufig die Sonne, da ist der Spuk vorbei. Dazu nur wenige Wolken unterwegs. Bestes Wiesenwetter erwartet uns in den nächsten Tagen. Höchstwerte 17 bis 19 Grad. Der Arabella München Wettertrend jetzt kommt. Von Samstag bis weit in die neue Woche erwartet uns mit einem stabilen Hoch auch viel Sonnenschein. An den Nachmittagen haben wir Werte um die 25 Grad.
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2: Um 19.31 der zuverlässige Verkehrsservice für München und die Region. Folgende Meldungen für euch. A8 München Richtung Salzburg zwischen Irschenberg, Aachen-Mühle, 10 Kilometer Stau. Zeitverlust 40 Minuten. Dann haben wir die Gegenrichtung A8 Salzburg-München zwischen Fraßdorf-Rosenheim, 4 Kilometer Stau. Und zwar Zeitverlust hier 27 Minuten. Und nochmal A8 Salzburg-München zwischen Bad Aibling-Waren, 3 Kilometer Stau. Zeitverlust 26 Minuten. Und jetzt haben wir die A995 ganz aktuell. Und zwar Südrichtung München zwischen Unterhaching Nord-Giesing Richtung Fahrbahn gesperrt wegen Bauarbeiten bis morgen früh um 5. Deswegen zwischen Taufkirchen West und Unterhaching Stauungen und zwar gleich mal 25 Minuten. Die aktuellsten Blitzer in München und der Region. Der Blitzer in Moosburg ist umgezogen. Städte sind Tonstetten, ehemalige B11. Dann haben wir Stadtgebiet Hadern in der Guardini-Straße bei Tempo 30 und Stadtgebiet Berg am Laim in der Hofanger Straße bei Tempo 30 und für mehr Blitzer München 4433 4433 entweder per Telefon oder auch gerne per WhatsApp.
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Franklin zusammen mit George Michael. So, 1945, auch wenn das Wetter aktuell ein bisschen durchwachsen ist, gibt es draußen trotzdem jede Menge Action. Heute vielleicht nicht, ja vielleicht oben von oben. Ja, da gibt es Regen und Temperaturen aktuell von knapp 13 Grad. Ab morgen schaut es aber anders wieder aus, kommt ein neues Hoch mit viel Sonnenschein und Werten von 23 bis 26 Grad. Und das ist wirklich perfekt für den kommenden Sonntag, denn da könnt ihr euch ab 10 Uhr beim Outdoor-Sportfest Festival im Olympiapark mal so richtig austoben, klettern, Slackline, Stand-Up-Paddling, Parcours, alles was dazugehört. Über 50 Outdoor-Sportaktivitäten warten da auf euch und der Eintritt selbstverständlich frei. Ihr könnt alles ausprobieren, das was ihr wollt. Wir von Radio Rabella München sind natürlich auch obligatorisch dabei. Uli Florl führt wie immer durchs Programm. Mehr 80er, mehr 90er. Hier ist Michio.

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7: Ja, im Laufe des Abends in Alpenau häufig Regen und einzelne Gewitter unterwegs. 14 Grad knapp am Romanplatz hier in München. 13 meldet unser Wettermelder in Wessling und 12 bei euch auch in Moosburg im Landkreis Freising. In der Nacht lässt allerdings der Regen danach gebietsweise ein paar Nebelfelder. Die Werte gehen runter 5 bis 3 Grad, im Umland auf bis zu minus 1 Grad. Morgen scheint aber dann häufig die Sonne, dazu nur wenige Wolken dabei. Höchstwerte erreichen 17 bis 19 Grad. Die Arabella München Wettertrend von Samstag bis weit in die neue Woche erwartet uns dann mit einem stabilen Hoch wieder viel Sonnenschein. Das heißt, nach Nachmittagen bekommen wir bis über 25 Grad. Also, bestes Wiesnwetter in den nächsten Tagen, soweit das Wetter. Und jetzt die Arabella München Nachrichten.
8: Es ist 20 Uhr, ich bin Stefan Schöpitz. Jürgen Klopp gibt heute sein

0: Debüt als Trainer der deutschen Fußballnationalmannschaft. In der Nations League trifft Deutschland auf die Niederlande. Anpfiff ist um 20.45 Uhr in Amsterdam. Bereits am Sonntag geht es für die Mannschaft um Klopp in dem UEFA-Wettbewerb weiter. Gegner in Augsburg ist dann Griechenland und in einer Woche empfängt die DFB-Elf Serbien in München. Es ist das Gipfeltreffen der beiden wohl gerade mächtigsten Männer der Welt und kann deshalb Auswirkungen haben auf Politik und Wirtschaft weltweit. US-Präsident Trump hat den chinesischen Staatschef Xi Jinping in Washington empfangen, Tina Eck berichtet.
1: Der pompöse Empfang hier in Washington kann kaum vom Konfliktstoff ablenken. Handel, Zölle, Taiwan, KI und Kriege, im Speziellen Chinas Ölimporte aus dem Iran und Russland. Beim Staatsbankett am Abend ist die Tech-Branche dabei. Stärkere Kontrollen bei der Entwicklung von KI oder Superintelligenz stoßen bei Trump und Xi auf Ablehnung.
0: Gezielte Finanzhilfen je nach Höhe des Einkommens statt Tankrabatt für alle. Das ist bisher wegen fehlender Daten zwischen den Finanzämtern nicht möglich, aber laut Süddeutscher Zeitung arbeitet die Regierung daran, das zu ändern. In anderen Ländern, etwa in den USA, wird seit Jahren eine gezielte Hilfe praktiziert, teilweise mit Hilfe von Papierschecks, die per Post verschickt werden. Die Bundesregierung will Geheimdiensten mehr Macht geben. Der Bundestag hat heute über einen Gesetzentwurf beraten, der die Befugnisse von BND und Verfassungsschutz ausweiten soll. Künftig könnte der BND fremde IT-Systeme angreifen und ausländische Unternehmen sabotieren, wenn von ihnen eine Gefahr für Deutschland ausgeht. Die Regierung begründet den Schritt, Deutschland sei zunehmend Ziel von Spionage, Sabotage, Cyberangriffen und Desinformation. 4 von 5 Lehrkräften an Bayerns Gymnasien und beruflichen Oberschulen nutzen künstliche Intelligenz für ihre Arbeit. Das zeigt eine Umfrage des Bayerischen Philologenverbandes unter rund 3.300 Lehrern. Am häufigsten kommt KI bei der Erstellung von Aufgaben zum Einsatz, aber auch bei Unterrichtsplanung und Texten. Fast 40% setzen KI-Tools bereits direkt im Unterricht mit Schülern ein.
2: Gleich 8:03, der zuverlässige Verkehrsservice für München und die Region. Haben wir gerade eine Gefahrenmeldung vom Dirk bekommen. Freising Richtung Attaching. B301 nach Freising auf der Auffahrt. Einen Unfall. Da regelt momentan die Feuerwehr und hat die Strecke abgesperrt. Da geht momentan gar nichts. Ansonsten die A8 München, Salzburg zwischen Irschenberg, Aachen-Mühle, 10 Kilometer Stau, Zeitverlust 40 Minuten. A8 Salzburg München zwischen Fraßdorf, Rosenheim, 4 Kilometer Stau, Zeitverlust 27 Minuten. Die A995 Kreuz Süd Richtung München, und zwar zwischen Unterhaching Nord und Giesing, die Richtungsfahrbahn gesperrt, Bauarbeiten bis morgen früh um 5. Und zwar deswegen haben wir Stauungen, Taufkirchen West und Unterhaching 2 Kilometer Stau, aber für die 2 Kilometer braucht ihr gleich eine halbe Stunde. Die aktuellsten Blitzer in München und der Region: haben wir einen Blitzer in Moosburg, der ist nämlich umgezogen, steht jetzt in Thonstetten, ehemalige B11. Dann Stadtgebiet Hadern in der Guardini-Straße bei Tempo 30 und Stadtgebiet Bergamleim in der Hofangerstraße bei Tempo 30. Und für mehr Blitzer München 4433 4433 Telefon gerne, aber auch per WhatsApp.
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2: Jetzt sage ich euch eins. Mei, unser Dialekt ist doch wirklich schön. Also ich finde es auf jeden Fall. Trotzdem, immer weniger Menschen beherrschen Dialekte. Liegt also jetzt nicht nur am Bayerisch, auch Sächsisch oder Plattdeutsch sprechen immer weniger junge Menschen. Laut einer neuen Umfrage sind fast alle, die einen Dialekt sprechen, über 24 Jahre jung. Also eine gute Nachricht gibt's aber. Also auf jeden Fall für uns Bayern. Laut dieser Umfrage gilt Bayerisch als ganz besonders attraktiv. Das habe ich schon gewusst. Mehr 80er, mehr 90er auch. Genesis ist dabei. Eros Ramazzotti und Brian Ferry.

Adela München, Brian Ferry, Roxy Music, Avalon. 16 Minuten nach 8, mehr 80er, mehr 90er. Und wir starten so langsam, aber sicher in ein wunderbares Gefühl. Ja, 25, 26 Grad, die Prognosen des Wetteramtes für das bevorstehende Wiesenwochenende. Also da kommt Freude auf. Wir alle lieben ja die echte Wiesenstimmung, aber das Gedränge auf der Theresienwiese kann einen schon manchmal echt anstrengend wirken lassen. 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Hervorragend. Bin da nicht bestochen worden. Also nur nicht. Wir sind Human League, ABBA und Bryan Adams. Ganz klar, hier. An diesem Donnerstagabend, der 80er, der 90er, nur auf Arab.

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3: Und hier ist das Wetter für München und die ganze Region. Am Abend in den Alpen häufig Regen, einzelne Gewitter. Ab und zu kann es mal hier in München auch ein bisschen Regen geben, aber nicht viel.

0: brennt halt nichts mehr. Oh, 13 Grad am Viktualienmarkt, 12 Grad haben wir in Straßlach, 11 bei euch in Mosin im Landkreis Erding. In der Nacht lässt dann überall der Regen nach, gebietsweise ein paar Nebelfelder dazu. Die Werte gehen runter 5 bis 3 Grad, im Umland auf bis zu minus 1 Grad. Morgen auf jeden Fall ab morgen scheint häufig die Sonne dazu, wenige Wolken dabei, 17 bis 19 Grad die Werte in der Spitze. Der Arabella München Wettertrend von Samstag bis weit in die neue Woche erwartet uns dann mit einem stabilen Hoch, viel Sonnenschein. An den Nachmittagen werden um die 25, 26 Grad.
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0: Um 20.31 Uhr der zuverlässige Verkehrsservice für München und die Region. Da haben wir die A99 Autobahnring München Südwest-Nord zwischen dem Kreuz West und Dreieck Allach in beiden Richtungen. Bitte aufpassen, Personen auf der Fahrbahn. Freising Richtung Attaching, die B301 nach Freising auf der Auffahrt hat es einen Unfall gegeben. Die Feuerwehr regelt den Verkehr, hat abgesperrt aktuell. A8 München Salzburg zwischen Irschenberg, Aachen-Mühle, 10 Kilometer Stau, Zeitverlust 40 Minuten. Dann die Gegenrichtung Richtung München zwischen Fraßdorf-Rosenheim, 4 Kilometer Stau, Zeitverlust 27 Minuten, dann die A995 Kreuz Süd Richtung München zwischen Unterhaching Nord und Giesing, die Richtungsfahrbahn gesperrt. Da laufen Bauarbeiten bis morgen früh um 5, deswegen zwischen Taufkirchen Westen und Unterhaching staut es sich, Zeitverlust immer noch 27 Minuten. Dann München Innsbrucker Ring Höhe Bad Schachner Straße in beiden Richtungen Behinderung durch einen Unfall im Kreuzungsbereich. Nochmal mittlerer Ring zwischen Ramersdorf und der Bad Schachner Straße eben deswegen stockender Verkehr und Grafinger Straße, Bad Schachner Straße eben so stockend, nur damit es ihr schon mal gehört habt. An Davos geht eine gute und auch sichere Fahrt. Die aktuellsten Blitzer in München und der Region. Der Blitzer in Moosburg ist umgezogen, steht jetzt in Thonstetten, ehemalige B11. Und das war's dann auch schon. Und für mehr Blitzer München 4433 4433 wieder per Telefon oder auch gerne per WhatsApp.
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München. Madonna, Crazy for You. Mehr 80er, mehr 90er. Und jetzt gilt's wieder. Crazy for Football. Für die deutsche Nationalmannschaft beginnt ja heute quasi eine neue Ära. Nations League Spiel gegen die Niederlande. Steht Jürgen Klopp jetzt erstmals als Bundestrainer an der Seitenlinie.

Die Partie, die findet ja in der Johan Cruyff Arena in Amsterdam in den Niederlanden statt. Klopp hat ja die Nachfolge von Julian Nagelsmann angetreten, unter dem Deutschland ja schon eher eine, sage ich mal, durchwachsene Weltmeisterschaft gespielt hatte. Für den früheren Liverpool-Trainer ist es zugleich auch das erste Spiel als Trainer seit dem Ende der Saison 2023/24, seiner letzten Spielzeit quasi beim FC Liverpool. Also, jetzt gilt's, gleiches Anstoß, Niederlande gegen Deutschland. Auf geht's, Daumen drücken und dazu mehr 80er, mehr 90er. Hier sind Cure.

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3: Am Abend in Alpenay häufig Regen und einzelne Gewitter. Kann nur sein oder andere Gewitter auch hier mal bei uns in München noch passieren. Jetzt steht es 1-0, das nur so nebenbei bemerkt. Wir sind ja live mit dabei. Heute in der Nations League Niederlande gegen Deutschland. Also wie gesagt, nach 12 Minuten 1-0 für die Holländer. Also jetzt nochmal von vorne zum Wetter. Aber aktuell ist heute mal aktuell, oder? So läuft's. 13 Grad haben wir aktuell am Isartor. 12 meldet Vaterstetten, 12 bei euch in Unterschleißheim. In der Nacht lässt der Regen nach, gebietsweise ein paar Nebelfelder. Werte gehen runter, 5 bis 3 Grad im Umland auf bis zu minus 1 Grad. Morgen gibt's häufig Sonnenschein, dazu nur wenige Wolken unterwegs. Höchstwerte 17 bis 19 Grad. Der Arabella München Wettertrend von Samstag bis weit in die neue Woche erwartet uns dann mit einem ja schon stabilen Hoch. Viel Sonnenschein an den Nachmittagen bekommen wir dann sogar 25, 26 Grad. Soweit das Wetter und jetzt die Arabella München Nachrichten.
4: Es ist 21 Uhr, ich bin Stefan Schürz.

0: Wer jahrelang zu viel an seinen Energieversorger zahlt, hat jetzt bessere Chancen, Geld zurückzubekommen. Laut dem Europäischen Gerichtshof verfallen Ansprüche wegen unwirksamer Preisänderungen nicht einfach nach 3 Jahren. Ronny Thorau berichtet.
1: Auslöser war ein Fernwärmeversorger hier in Berlin, dessen Arbeitspreis änderte sich ab 2015 jedes Jahr für eine Kundin. Doch erst 2019 erhob die Einspruch. Zu spät, erklärte das Kammergericht Berlin. Wer 3 Jahre nicht widerspreche, müsse zahlen. Der Europäische Gerichtshof sieht das anders. Unwirksame Preiserhöhungsklauseln können also künftig wohl länger als 3 Jahre erfolgreich beanstandet werden.
0: Auf den Straßen hat es im laufenden Jahr bisher weniger Verkehrstote gegeben. Laut Bundesstatistik gab es aber mehr Todesopfer, die mit einem E-Scooter unterwegs waren. Knapp 30 sind nach einem Unfall gestorben und das sei wirklich auffällig, sagen die Statistiker. Denn in allen anderen Gruppen, also Auto- und Motorradfahrer, Radler und Fußgänger, gab es weniger Tote. Außerdem wurden viel mehr Leute auf E-Scootern verletzt, vor allem Teenager. Die deutsche Wirtschaft kommt wieder in Schwung und zwar kräftiger als bislang gedacht. Die führenden Wirtschaftsinstitute im Land haben ihre Konjunkturprognose verdoppelt. In ihrem Herbstgutachten erwarten sie jetzt für das laufende Jahr einen Anstieg des Bruttoinlandsproduktes um 1,3%. Im Frühling hatten sie noch mit einem Plus von 0,6% gerechnet. Dieser Aufschwung stehe auf einem schmalen Fundament, sagen die Experten. Streit mit der Familie, Geldsorgen oder die psychische Gesundheit. Viele Nutzer von Chatbots wenden sich mit persönlichen und vertraulichen Themen an die KI-Anwendungen. In einer Befragung des Softwaredienstleisters Proton gaben 68% an, mindestens einmal ein sensibles Thema mit einem KI-System besprochen zu haben. Gleichzeitig vertrauen gut 40% der Nutzer den Anbietern wenig oder gar nicht, wenn es um den Datenschutz geht. Wetterbedingt war es bisher nicht möglich, per Drohne zu erkunden, wie heftig der Felssturz an Deutschlands höchstem Berg der Zugspitze war. Eine Sprecherin einer Forschungsstation sagte, es sei nach wie vor sehr staubig. Morgen soll das Wetter mitspielen. Klar ist bisher, dass der Felssturz am Dienstag auf einer Höhe von rund 2800 Metern stattgefunden hat. Als Grund wird der auftauende Permafrost infolge des Klimawandels vermutet.
2: 9:03, der zuverlässige Verkehrsservice für München und die Region. Erstmal die Gefahrenmeldungen an 99 Autobahnring München Südwest-Nord zwischen dem Kreuzwestdreieck Allach, Personen auf der Fahrbahn. Freising Richtung Attaching, die B301 nach Freising, die Auffahrt quasi rüber, da hat es einen Unfall gegeben, die Feuerwehr ist vor Ort. Dann haben wir die A8 Salzburg-München zwischen Fraßdorf-Rosenheim, 4 Kilometer Stauzeitverlust, 27 Minuten. Auch auf der A995 ist noch einiges los. Kreuz Süd Richtung München zwischen Unterhaching Nord und Giesing. Da ist die Richtungsfahrbahn gesperrt durch Bauarbeiten. Das Ganze dauert bis morgen früh um 5 und deswegen staut es sich dort 2 Kilometer. Zeitverlust aber gleich mal 27 Minuten. Dann Mittlerer Ring, Innsbrucker Ring, Höhe Bad Schachner Straße, rechte Spur blockiert, Behinderung durch einen Unfall. Und Hanauer Straße, Georg Brauchle Ring zwischen der Pellkofenstraße und der Riesstraße in beiden Richtungen, Behinderungen durch einen Unfall. Die Polizei regelt derzeit den Verkehr. Die aktuellsten Blitzer in München und der Region. Eine Meldung haben wir noch in Moosburg, beziehungsweise in Thonstetten jetzt im Landkreis Freising, ehemalige B11. Und für mehr Blitzer München 4433 4433 Telefon oder auch gerne per WhatsApp.
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2: Ja, kurz zum Fußball. Sie habt es ja gerade vorher mitgekriegt. Oh, jetzt haben sie das Tor gar nicht gegeben, sehe ich gerade. 0-0, also nach wie vor 16 Minuten Sprint. Ich habe mir gedacht, bumm, jetzt schon ein Tor für die Holländer, aber nix ist. Also, annulliert worden, steht nach wie vor nach knapp 17 Minuten 0-0 in der Nation League. Wir bleiben natürlich mit am Ball. Anderes Thema, vielleicht auch euch schon mal aufgefallen, die Supermärkte bei uns München, der Region, schon voll davon, Lebkuchen ohne Ende, ihr habt gleich mal richtig zugeschlagen. Dabei ist doch noch Altweibersommer und wir wollen doch gar nicht an die Weihnachtszeit denken, oder? Außer in Nürnberg. Das ist klar, oder? Bei Lebkuchen Schmidt, da muss man jetzt schon an Weihnachtsgeschäft denken. Die backen aktuell nämlich 24 Stunden am Tag, 6 Tage die Woche. Und wir in München konzentrieren uns aber jetzt erst einmal noch auf die Wiesen. Gibt's Lebkuchenherzen ohne Ende, die schmecken auf jeden Fall auch jetzt schon. Genauso wie mehr 80er, mehr 90er hier statt die.

0: Adela München. China ist mehr 80er, mehr 90er, for you eyes only. Apropos, da machst du große Augen, wenn's unser Oktoberfest singt, unsere Gäste, die Internationalen. So mittlerweile 8:45, wenn ihr jetzt zum Beispiel von einer Weltreise träumt, ja, könnt ihr euch gleich sparen. Die ganze Welt kommt ja gerade zu uns, nämlich nach München. Am ersten Wiesnwochenende kam fast jeder dritte Gast aus dem Ausland, sagt auf jeden Fall eine frische Handydatenanalyse. Ganz vorne Besucher aus den USA, ganz klar Frankreich und natürlich unsere Italiener. Und das war erst das Aufwärmen. Dieses Wochenende steht uns nämlich das legendäre Italiener-Wochenende bevor.
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0: So schaut's aus. Und die internationalen Gäste beweisen heuer auch richtig Kondition. Im Schnitt bleiben alle eine Viertelstunde.

Stunde länger auf der Theresienwiese als letztes Jahr. Eine Viertelstunde oder wie ich jetzt sagen würde, noch eine Maß mehr. Egal, woher er kommt, welcome to the Oktoberfest, welcome to Munich. Wir sind Arabella München und haben mehr 80er, mehr 90er. Wie Sir Elton John, Sad Songs, Dolly Parton, Kenny Rogers und Christopher Cross mit am Start. 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

Keller. München mehr 80er, mehr 90er. Dolly Parton trifft Kenny Rogers. Jetzt ganz entspannt im Himmel. Islands in the Stream. So, 21.24 Uhr, Tor in Amsterdam. Deutschland führt jetzt mit 1:0 und das Tor ist auch gegeben worden. Wir bleiben am Ball und spielen Christopher Cross, Never Be the Same.

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3: Und hier ist das Wetter für München und die ganze Region. Am Abend in Alpennähe noch Regen, einzelne Gewitter möglich. Wir haben knappe 12 Grad hier in München an der Wiesn. 10 Grad meldet unser Wettermelder in Anzing und knapp 10 bei euch in Schondorf im Landkreis Landsberg am Lech am Ammersee. In der Nacht lässt dann so langsam, aber sicher überall der Regen nach. Gebietsweise ein paar Nebelfelder mehr. Die Temperaturen sinken auf 5 bis 3 Grad, im Umland auf bis zu minus 1 Grad. Morgen gibt es auf jeden Fall häufig schon mal Sonnenschein, dazu ein paar wenige Wolken dabei, Höchstwerte 17 bis 19 Grad. Die Arabella München Wettertrend, da sieht es folgendermaßen aus. Da haben wir von Samstag bis in die neue Woche hinein ein stabiles Hoch mit viel Sonnenschein. An den Nachmittagen haben wir Werte um die 25 Grad.
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3: Um 21 Uhr gleich 31 ist der zuverlässige Verkehrsservice für München und die Region. Da haben wir erstmal die Gefahrenmeldungen. A99 Autobahnring München Südwest Nord zwischen Kreuzwest, Dreieck Allach in beiden Richtungen. Achtung, Personen auf der Fahrbahn. Dann Freising Richtung Attaching, die B301 nach Freising, die Auffahrt. Da hat es einen Unfall gegeben. Die Feuerwehr regelt den Verkehr. Die A995 Kreuz Süd Richtung München zwischen Unterhaching Nord und Giesing ist die Richtungsfahrbahn gesperrt durch Bauarbeiten bis morgen früh um 5. Da wird es ziemlich eng. 2 Kilometer Stau zwar nur, aber dafür Zeitverlust 27 Minuten. Und München-Hanauer Straße zwischen der Pelkofenstraße und der Riechstraße in beiden Richtungen Behinderung durch einen Unfall. Die Polizei regelt derzeit den Verkehr. Die aktuellsten Blitzer in München und der Region. Der Blitzer in Moosburg ist umgezogen, steht jetzt in Thonstetten, ehemalige B11. Da auf jeden Fall runter vom Gas. Und für mehr Blitzer München 4433 4433 Telefon, gerne aber auch per WhatsApp.
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Bianco Piericoso, Stay, mehr 80er, mehr 90er, gleich Robbie Williams, Gloria Estefan und die Dire Straits. So 21.45 Uhr Halbzeit im Johann Cruyff Stadion zu Amsterdam. Da spielen ja heute die deutsche Elf gegen die Niederländer. Zur Halbzeit steht es 1:0 für Deutschland. Wir bleiben selbstverständlich mit am Ball und spielen den richtigen Sound immer dazu. Ja, sehr herbstlich momentan draußen. Ja, Herbst zeigt sich gerade oder zumindest nur heute eigentlich von seiner nicht besonders schönen Seite. Aber es geht jetzt auch ganz schnell in Richtung Winter. Gerade Richtung Berge dreht sich ja alles schon wieder mal um Skifahren und in den bayerischen Skigebieten laufen auch schon, man wird es kaum glauben, die Vorbereitungen eben für die kommende Saison. Und es wird heuer bestimmt nochmal teurer, habe ich mir sagen lassen. Grund vor allem eben die gestiegenen Personalkosten. Dann einfach auf der Wiesn eine halbe oder beziehungsweise ein Maß weniger. Bis morgen. Servus.

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1: 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Mehr 80er, mehr 90er. Das Wetter für München und die ganze Region.
2: Es klart nach und nach überall auf, dabei kühlt es kräftig ab bei uns in Bayern auf plus 6 bis teils unter 0 Grad. Am Tag zeigt sich dann häufig die Sonne bei 16 bis 22 Grad und es wird noch besser. Von Samstag an sorgt ein stabiles Hoch bis weit in die neue Woche für viel Sonnenschein und Temperaturen um die 25 Grad.
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2: Es ist 22 Uhr, ich bin Moritz Einzel. Die Bundesregierung will künftig gezielter finanziell helfen können, abhängig vom monatlichen Einkommen. Das Problem, laut Süddeutscher Zeitung, dem Bundeszentralamt fehlen dafür wichtige Daten, etwa Kontoverbindungen und Einkommensverhältnisse vieler Bürger. Die Finanzämter der Länder sollen diese Informationen künftig übermitteln dürfen. Hintergrund ist zum Beispiel die Kritik am Tankrabatt, von dem auch Gutverdiener profitieren. Rheinland-Pfalz hat ein weiteres Jahr den Vorsitz der Ministerpräsidentenkonferenz inne. Das beschlossen die Regierungschefs der Länder einstimmig. Turnusgemäß wäre Sachsen-Anhalt ab Oktober dran gewesen, mit einem möglichen AfD-Ministerpräsidenten Siegmund. Juristen sagen, dieses politische Manöver sei zulässig. Es ist das Gipfeltreffen der beiden wohl gerade mächtigsten Männer der Welt und kann deshalb Auswirkungen haben auf Politik und Wirtschaft weltweit. US-Präsident Donald Trump hat den chinesischen Staatschef Xi Jinping in Washington empfangen. Tina Eck berichtet.
3: Der Pompe-

0: Dieser Empfang hier in Washington kann kaum vom Konfliktstoff ablenken. Handel, Zölle, Taiwan, KI und Kriege, im speziellen Chinas Ölimporte aus dem Iran und Russland. Beim Staatsbankett am Abend ist die Tech-Branche dabei. Stärkere Kontrollen bei der Entwicklung von KI oder Superintelligenz stoßen bei Trump und Xi auf Ablehnung.
1: Die Bundesregierung will Geheimdiensten mehr Macht geben. Der Bundestag hat über einen Gesetzentwurf beraten, der die Befugnisse von BND und Verfassungsschutz ausweiten soll. Künftig könnte der BND fremde IT-Systeme angreifen und ausländische Unternehmen sabotieren, wenn von ihnen eine Gefahr für Deutschland ausgeht. Die Begründung der Regierung: Deutschland sei zunehmend Ziel von Spionage, Sabotage, Cyberangriffen und Desinformation. Bayerns Pilzsaison fällt auch dieses Jahr enttäuschend aus. In Wäldern und auf Wiesen finden sich ungewöhnlich wenige Pilze, das teilte unter anderem der Landesbund für Vogel- und Naturschutz mit. Grund seien häufigere trockene Sommer durch die Klimakrise. Einzelne Dürrejahre würden viele Pilzarten überstehen, so ein Sprecher. Problematisch werde es aber, wenn Erholungsphasen zwischen den Trockenjahren ausbleiben. Es ist jetzt 9:45 Uhr.
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1: Vorsicht auf der A3 Passau Richtung Nürnberg. Zwischen dem Kreuz Deggendorf und Metten liegen Gegenstände auf der Fahrbahn. A3 Würzburg Richtung Nürnberg. Zwischen Höchstadt Ost und Erlangen West ein Unfall mit mehreren Fahrzeugen. Und zwischen Erlangen Frauenaurach und Erlangen Tennenlohe 3 Kilometer Stau. 13 Minuten der Zeitverlust. A8 Stuttgart Richtung München. Zwischen Augsburg West und Friedberg 2 Kilometer Stau. Eine halbe Stunde Zeitverlust. Und Vorsicht auf der A73 Bamberg Richtung Suhl. Zwischen Breitengüßbach Nord und Zapfendorf, da ist die rechte Fahrspur nach einem Unfall blockiert.
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1: Es klart nach und nach überall auf, dabei kühlt es kräftig ab bei uns in Bayern auf plus 6 bis teils unter 0 Grad. Am Tag zeigt sich dann häufig die Sonne bei 16 bis 22 Grad und es wird noch besser. Von Samstag an sorgt ein stabiles Hoch bis weit in die neue Woche für viel Sonnenschein und Temperaturen um die 25 Grad.
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1: Ich bin Moritz Einzel. Die Bundesregierung will künftig gezielter finanziell helfen können, abhängig vom monatlichen Einkommen. Das Problem, laut Süddeutscher Zeitung, dem Bundeszentralamt fehlen dafür wichtige Daten, etwa Kontoverbindungen und Einkommensverhältnisse vieler Bürger. Die Finanzämter der Länder sollen diese Informationen künftig übermitteln dürfen. Hintergrund ist zum Beispiel die Kritik am Tankrabatt, von dem auch Gutverdiener profitieren. Bayerns Pilzsaison fällt auch dieses Jahr enttäuschend aus. In Wäldern und auf Wiesen finden sich ungewöhnlich wenige Pilze, das teilte unter anderem der Landesbund für Vogel- und Naturschutz mit. Grund seien häufigere trockene Sommer durch die Klimakrise. Einzelne Dürrejahre würden viele Pilzarten überstehen, so ein Sprecher. Problematisch werde es aber, wenn Erholungsphasen zwischen den Trockenjahren ausbleiben.
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0: Wetter für München und die ganze Region.
1: Es klart nach und nach überall auf, dabei kühlt es kräftig ab bei uns in Bayern auf plus 6 bis teils unter 0 Grad. Am Tag zeigt sich dann häufig die Sonne bei 16 bis 22 Grad und es wird noch besser. Von Samstag an sorgt ein stabiles Hoch bis weit in die neue Woche für viel Sonnenschein und Temperaturen um die 25 Grad.
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1: Es ist 23 Uhr, ich bin Moritz Einzel. Beim Debüt von Jürgen Klopp als Bundestrainer hat die deutsche Fußballnationalmannschaft einen Sieg knapp verpasst. Das DFB-Team kam in Amsterdam gegen die Niederlande zu einem 1:1 Unentschieden. Felix Metscher brachte Deutschland in der 32. Minute in Führung. In der Nachspielzeit erzielte Cody Gakpo den Ausgleich für die Niederlande. Als nächstes trifft das deutsche Team am Sonntag in Augsburg auf Griechenland. Im Bundestag ist heute über einen neuen Anlauf zu einer Gesetzesänderung beim Thema Organspende debattiert worden. Eine fraktionsübergreifende Gruppe von Abgeordneten hat einen Entwurf für eine Widerspruchslösung eingebracht. Die SPD-Abgeordnete Dittmar sagte, man wolle die Ausgangslage verändern.
2: Heute müssen diejenigen aktiv werden, die Organe spenden wollen. Sie müssen ihre Zustimmung erklären.

0: Künftig müssen diejenigen aktiv werden, die keine Organe spenden wollen. Sie müssen widersprechen. Jeder Mensch kann Nein sagen.
1: Der Grünen-Abgeordnete Lehmann vertritt eine andere Meinung.
2: Ein Mensch sollte nur selbst über seinen Körper verfügen. Die Widerspruchsregelung hingegen bedeutet im Kern nichts anderes als eine Vergesellschaftung des Körpers.
1: Etwa 8000 Menschen in Deutschland warten derzeit auf ein Spenderorgan. Eigentlich sollte Sachsen-Anhalt demnächst den Vorsitz der Ministerpräsidentenkonferenz übernehmen. Stattdessen behält Rheinland-Pfalz den MPK-Vorsitz für ein weiteres Jahr. Das haben die Regierungschefs der Länder beschlossen. Hintergrund ist der Wahlsieg der AfD in Sachsen-Anhalt und die Ungewissheit, wer dort künftig regiert. Reporter der US-Medien CNN, MS Now und Politico haben wieder Zugang zum Weißen Haus. Das teilten die drei Medienhäuser mit, nachdem sie zunächst erneut zurückgewiesen worden waren, trotz eines Richterspruchs zu ihren Gunsten. Ein Richter ordnete den vorläufigen Zutritt für Vertreter der drei Medien an, nachdem US-Präsident Trump sie vergangenen Freitag aus seinem Amtssitz verbannt hatte. Bei einem ökumenischen Gottesdienst auf dem Münchner Oktoberfest haben hunderte Menschen eines tödlich verunglückten Mitarbeiters gedacht. Die Veranstaltung im Marstallzelt richtete sich an Schaustellerfamilien, Wiesenwirte und Marktkaufleute, aber auch andere Gäste waren eingeladen. Der 52 Jahre alte Security-Mitarbeiter war am Montagabend von der Gondel eines Freefall Towers getroffen worden. Es ist jetzt kurz nach 11.
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1: Vorsicht auf der A3 Würzburg Richtung Nürnberg zwischen Höchstadt Ost und Erlangen West. Behinderungen nach einem Unfall mit mehreren Fahrzeugen. Und auf der A93 Regensburg Richtung Weiden zwischen Schwandorf Süd und Schwandorf Mitte liegt ein toter Hase auf der Fahrbahn.
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0: Wetter für München und die ganze Region.
1: Es klart nach und nach überall auf, dabei kühlt es kräftig ab bei uns in Bayern auf plus 6 bis teils unter 0 Grad. Am Tag zeigt sich dann häufig die Sonne bei 16 bis 22 Grad und es wird noch besser. Von Samstag an sorgt ein stabiles Hoch bis weit in die neue Woche für viel Sonnenschein und Temperaturen um die 25 Grad.
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1: Ich bin Moritz Einzel. Beim Debüt von Jürgen Klopp als Bundestrainer hat die deutsche Fußballnationalmannschaft einen Sieg knapp verpasst. Das DFB-Team kam in Amsterdam gegen die Niederlande zu einem 1:1 Unentschieden. Felix Metscher brachte Deutschland in der 32. Minute in Führung. In der Nachspielzeit erzielte Cody Gakpo den Ausgleich für die Niederlande. Als nächstes trifft das deutsche Team am Sonntag in Augsburg auf Griechenland. Bei einem ökumenischen Gottesdienst auf dem Münchner Oktoberfest haben hunderte Menschen eines tödlich verunglückten Mitarbeiters gedacht. Die Veranstaltung im Marstallzelt richtete sich an Schaustellerfamilien, Wiesenwirte und Marktkaufleute, aber auch andere Gäste waren eingeladen. Der 52 Jahre alte Security-Mitarbeiter war am Montagabend von der Gondel eines Freefall Towers getroffen worden.
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0: Wetter für München und die ganze Region.
1: Es ist klar oder örtlich neblig bei uns in Bayern bei Temperaturen zwischen plus 6 und minus 1 Grad. Tagsüber lösen sich die Nebelfelder meist rasch auf, sonst scheint häufig die Sonne. Im östlichen Bergland bilden sich vorübergehend harmlose Quellwolken. Die Höchstwerte liegen bei 16 bis 22 Grad. Von Samstag bis weit in die neue Woche erwartet uns mit einem stabilen Hoch viel Sonnenschein.
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1: Es ist 0 Uhr, ich bin Moritz Einzel. Die deutsche Fußballnationalmannschaft hat beim Debüt von Jürgen Klopp als Bundestrainer einen Sieg knapp verpasst. Das DFB-Team kam in Amsterdam gegen die Niederlande zu einem 1:1 Unentschieden. Felix Metscher brachte Deutschland in der 32. Minute in Führung. In der Nachspielzeit erzielte Cody Gakpo den Ausgleich für die Niederlande. Klopps Fazit bei RTL.
2: Ich war mit vielen Einzelleistungen sehr, sehr, sehr zufrieden. War generell mit der Leidenschaft, die wir an den Tag gelegt haben, sehr zufrieden. Wir können besser und mehr Fußball spielen, ganz bestimmt.
1: Als nächstes trifft das deutsche Team am Sonntag in Augsburg auf Griechenland. Gezielte Finanzhilfen je nach Einkommen statt Tankrabatt für alle. Das ist bisher wegen fehlender Daten zwischen den Finanzämtern nicht möglich, aber laut Süddeutscher Zeitung arbeitet die Regierung daran, das zu ändern. In anderen Ländern, etwa in den USA, wird seit Jahren die gezielte Hilfe praktiziert, teilweise mit Hilfe von Papierschecks, die per Post verschickt werden. Die Bundesregierung will Geheimdiensten mehr Macht geben. Der Bundestag hat über einen Gesetzentwurf beraten, der die Befugnisse von BND und Verfassungsschutz ausweiten soll. Künftig könnte der BND fremde IT-Systeme angreifen und ausländische Unternehmen sabotieren, wenn von ihnen eine Gefahr für Deutschland ausgeht. Die Regierung begründet den Schritt, Deutschland sei zunehmend Ziel von Spionage, Sabotage, Cyberangriffen und Desinformation. Streit mit der Familie, Geldsorgen oder die psychische Gesundheit. Viele Nutzer von Chatbots wenden sich mit persönlichen und vertraulichen Themen an die KI-Anwendungen.

0: In einer Befragung des Software-Dienstleisters Proton gaben 68% an, mindestens einmal ein sensibles Thema mit einem KI-System besprochen zu haben. Gleichzeitig vertrauen gut 40% der Nutzer den Anbietern wenig oder gar nicht, wenn es um Datenschutz geht. Und nochmal Sport. Die Basketballer des FC Bayern sind mit einem Sieg in die neue Saison in der Euroleague gestartet. Die Münchner setzten sich in Sofia gegen Hapoel Tel Aviv mit 86-84 durch. Nach einer titellosen Saison auch national wollen die Bayern-Basketballer in der neuen Spielzeit deutlich besser abschneiden. In der Euroleague gehören sie aber nicht zu den Titelfavoriten. Es ist jetzt 12:15.
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0: Die A995 Kreuz München Süd Richtung München ist gesperrt zwischen Unterhaching Nord und München Giesing. Grund sind Bauarbeiten, das Ganze dauert noch bis ca. 5 Uhr früh. Und die B301 Ismaning Richtung Abensberg zwischen Lindkirchen und Meilenhofen. Vorsicht, da liegen Gegenstände auf der Fahrbahn.
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0: Wetter für München und die ganze Region.
1: Es ist klar oder örtlich neblig bei uns in Bayern bei Temperaturen zwischen +6 und -1 Grad. Tagsüber lösen sich die Nebelfelder meist rasch auf, sonst scheint häufig die Sonne. Im östlichen Bergland bilden sich vorübergehend harmlose Quellwolken. Die Höchstwerte liegen bei 16 bis 22 Grad. Von Samstag bis weit in die neue Woche erwartet uns mit einem stabilen Hoch viel Sonnenschein.
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1: Ich bin Moritz Einzel. Die deutsche Fußballnationalmannschaft hat beim Debüt von Jürgen Klopp als Bundestrainer einen Sieg knapp verpasst. Das DFB-Team kam in Amsterdam gegen die Niederlande zu einem 1:1 Unentschieden. Felix Metscher brachte Deutschland in der 32. Minute in Führung. In der Nachspielzeit erzielte Cody Gakpo den Ausgleich für die Niederlande. Klopps Fazit bei RTL.
2: Ich war mit vielen Einzelleistungen sehr, sehr, sehr zufrieden. War generell mit der Leidenschaft, die wir an den Tag gelegt haben, sehr zufrieden. Wir können besser und mehr Fußball spielen, ganz bestimmt.
1: Als nächstes trifft das deutsche Team am Sonntag in Augsburg auf Griechenland. Gezielte Finanzhilfen je nach Einkommen statt Tankrabatt für alle. Das ist bisher wegen fehlender Daten zwischen den Finanzämtern nicht möglich. Aber laut Süddeutscher Zeitung arbeitet die Regierung daran, das zu ändern. In anderen Ländern, etwa in den USA, wird seit Jahren die gezielte Hilfe praktiziert. Teilweise mit Hilfe von Papierschecks, die per Post verschickt werden.
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0: Wetter für München und die ganze Region.
1: Es ist klar oder örtlich neblig bei uns in Bayern bei Temperaturen zwischen plus 6 und minus 1 Grad. Tagsüber, da lösen sich die Nebelfelder dann meist rasch auf und es scheint häufig die Sonne. Im östlichen Bergland bilden sich vorübergehend harmlose Quellwolken. Die Höchstwerte liegen bei 16 bis 22 Grad. Von Samstag bis weit in die neue Woche erwartet uns mit einem stabilen Hoch viel Sonnenschein.
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1: Es ist 1 Uhr, ich bin Moritz Einzel. Rund 3 Monate ist das frühe WM aus her. Jetzt soll eine neue Ära beginnen für die deutsche Fußballnationalmannschaft. Sie trägt die Handschrift von Jürgen Klopp als Bundestrainer. Sein erstes Spiel in der Nations League in den Niederlanden ist ganz gut gelaufen. 1:1, der Endstand am Abend in Amsterdam. Torschütze für Deutschland war Felix Metscher in der 32. Minute. DFB-Kapitän Joshua Kimmich bei RTL.
2: In der zweiten Halbzeit hat man dann schon das Gefühl gehabt, dass die Holländer stärker wurden, dass sie bessere Chancen hatten. Wir waren dann mit dem Verteidigen ja beschäftigt, hatten auch da noch den einen oder anderen Konter, den wir nicht ganz so sauber ausspielen, sonst können wir vielleicht das 2-0 machen und am Strich verdient das Unentschieden.
1: Der Ausgleich gelang den Niederländern in der Nachspielzeit. Jürgen Klopps Heimpremiere als Bundestrainer ist dann am Sonntagabend in Augsburg gegen Griechenland. Rheinland-Pfalz behält den Vorsitz der Ministerpräsidentenkonferenz für ein weiteres Jahr. Das haben die Regierungschefs der Länder beschlossen. Eigentlich hätte Sachsen-Anhalt den MPK-Vorsitz in Kürze übernehmen sollen, doch nach dem AfD-Wahlsieg herrscht Ungewissheit, wer dort künftig regiert. Es ist das Treffen der beiden wohl mächtigsten Männer der Welt und kann deswegen Auswirkungen auf die gesamte Weltwirtschaft haben. US-Präsident Trump hat den chinesischen Staatschef Xi in Washington empfangen. Dabei ging es um Themen wie Handel, künstliche Intelligenz und die Kriege in der Ukraine und im Iran. Xi sprach sich für eine stärkere Zusammenarbeit aus. Trump hob hervor, auch China wolle KI nicht staatlich regulieren. Die deutsche Wirtschaft kommt wieder in Schwung und zwar kräftiger als bislang gedacht. Die führenden Wirtschaftsinstitute im Land haben ihre Konjunkturprognose verdoppelt. In ihrem Herbstgutachten erwarten sie jetzt für das laufende Jahr einen Anstieg des Bruttoinlandsprodukts um 1,3%. Im Frühling hatten sie noch mit einem Plus von 0,6% gerechnet. Wetterbedingt war es bislang nicht möglich, per Drohne zu erkunden, wie heftig der Felssturz an Deutschlands höchstem Berg, der Zugspitze, war. Eine Sprecherin einer Forschungsstation sagte, es sei nach wie vor sehr staubig. Heute soll das Wetter mitspielen. Klar ist bisher, dass der Felssturz am Dienstag auf einer Höhe von rund 2800 Metern

0: stattgefunden hat. Als Grund wird der auftauende Permafrost infolge des Klimawandels vermutet. Es ist jetzt kurz nach eins.
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0: Vorsicht auf der A3 Frankfurt-Würzburg in beiden Richtungen zwischen dem Dreieck Würzburg-West und Würzburg-Kist, Rehe auf der Fahrbahn. Und die A995 Kreuz München-Süd Richtung München ist zwischen Unterhaching-Nord und München-Giesing wegen Bauarbeiten gesperrt. Das Ganze soll noch bis ca. 5 Uhr früh dauern.
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0: Wetter für München und die ganze Region.
1: Es ist klar oder örtlich neblig bei uns in Bayern bei Temperaturen zwischen plus 6 und minus 1 Grad. Tagsüber, da lösen sich die Nebelfelder dann meist rasch auf und es scheint häufig die Sonne. Im östlichen Bergland bilden sich vorübergehend harmlose Quellwolken. Die Höchstwerte liegen bei 16 bis 22 Grad. Von Samstag bis weit in die neue Woche erwartet uns mit einem stabilen Hoch viel Sonnenschein.
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1: Ich bin Moritz Einzel. Rund 3 Monate ist das frühe WM aus her. Jetzt soll eine neue Ära beginnen für die deutsche Fußballnationalmannschaft. Sie trägt die Handschrift von Jürgen Klopp als Bundestrainer. Sein erstes Spiel in der Nations League in den Niederlanden ist ganz gut gelaufen. 1:1, der Endstand am Abend in Amsterdam. Torschütze für Deutschland war Felix Metscher in der 32. Minute. DFB-Kapitän Joshua Kimmich bei RTL.
2: In der zweiten Halbzeit hat man dann schon das Gefühl gehabt, dass die Holländer stärker wurden, dass sie bessere Chancen hatten. Wir waren dann mit dem Verteidigen ja beschäftigt, hatten auch da noch den einen oder anderen Konter, den wir nicht ganz so sauber ausspielen, sonst können wir vielleicht das 2-0 machen und unterm Strich verdient das Unentschieden.
1: Der Ausgleich gelang den Niederländern in der Nachspielzeit. Jürgen Klopps Heimpremiere als Bundestrainer ist dann am Sonntagabend in Augsburg gegen Griechenland. Wetterbedingt war es bislang nicht möglich, per Drohne zu erkunden, wie heftig der Felssturz an Deutschlands höchstem Berg, der Zugspitze, war. Eine Sprecherin einer Forschungsstation sagte, es sei nach wie vor sehr staubig. Heute soll das Wetter mitspielen. Klar ist bisher, dass der Felssturz am Dienstag auf einer Höhe von rund 2800 Metern stattgefunden hat. Als Grund wird der auftauende Permafrost infolge des Klimawandels vermutet.
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0: Wetter für München und die ganze Region.
1: Es ist klar oder örtlich neblig bei uns in Bayern bei Temperaturen zwischen +6 und -1 Grad. Tagsüber, da lösen sich die Nebelfelder dann meist rasch auf und es scheint häufig die Sonne. Im östlichen Bergland bilden sich vorübergehend harmlose Quellwolken. Die Höchstwerte liegen bei 16 bis 22 Grad. Von Samstag bis weit in die neue Woche erwartet uns mit einem stabilen Hoch viel Sonnenschein.
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1: Es ist 2 Uhr, ich bin Moritz Einzel. Beim Debüt von Jürgen Klopp als Bundestrainer hat die deutsche Fußballnationalmannschaft gegen die Niederlande unentschieden gespielt. Die Nations League-Partie in Amsterdam endete 1:1. Der Freiburger DFB-Debütant Philipp Treu bei RTL.
2: Jeder hat sich reingehauen und das muss auch jetzt die nächsten Wochen Auftrieb geben. Genauso muss man spielen. Wir müssen dem Land einfach alles geben und mit Stolz spielen. Und das haben wir heute versucht.
1: Torschütze für Deutschland war Felix Metscher von Borussia Dortmund. In Deutschland gibt es zu wenige Spenderorgane. Bisher gilt, wer Organspender sein will, muss dazu aktiv Ja sagen. Viele Bundestagsabgeordnete wollen das gerne umdrehen. Jeder soll erstmal Organspender sein. Wer das nicht will, muss aktiv Nein sagen. Fraktionsübergreifend gibt es jetzt einen neuen Vorstoß für diese Widerspruchslösung. Gestern wurde darüber im Bundestag debattiert. Ein Befürworter ist der Grünen-Abgeordnete Kellner.
3: Die Widerspruchsregelung ist die Lösung in den allermeisten europäischen Ländern. Deutschland geht einen Sonderweg, profitiert aber überdurchschnittlich von Organspenden aus dem Ausland. Das ist für mich ethisch schwer zu rechtfertigen.
1: Eine andere Abgeordnetengruppe will dagegen nur deutlich mehr Aufklärung über die Organspende und Aufforderungen, sich zu entscheiden. Die deutsche Wirtschaft könnte deutlich stärker wachsen als bisher angenommen. Führende Wirtschaftsinstitute haben in ihrer Herbstprognose die Wachstumserwartung auf 1,3% erhöht. Im Frühjahrsgutachten waren sie noch von 0,6% ausgegangen. Bei der UN-Generalversammlung in New York hat Israels Ministerpräsident Netanyahu gesprochen. Dabei verließen zahlreiche Ländervertreter demonstrativ den Saal. Andere Delegierte applaudierten dem israelischen Regierungschef. Netanyahu rechtfertigte bei den Vereinten Nationen Israels Vorgehen gegen die Hamas, die Hisbollah und den Iran. Den Vorwurf, im Gazastreifen einen Völkermord begangen zu haben, wies er erneut scharf zurück. Der britische Premier Burnham will das Alkoholverbot in englischen Stadien kippen. Der Labour-Politiker hat die Regelung als diskriminierend und unfair gegenüber Fußballfans bezeichnet. Das Alkoholverbot in englischen und walisischen Stadien gilt seit gut 40 Jahren. Es ist jetzt 2:15.
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1: Vorsicht auf der A8 München Richtung Salzburg zwischen Weihern und dem Rastplatz.